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1: Landkreis Saarlouis. In Berus ist die Ortsdurchfahrt von Ortseingang bis Lothringer Straße wegen einer Baustelle gesperrt bis Anfang Juni. A1 Saarbrücken Richtung Trier. Zwischen Mehring und Rastplatz Mehringer Höhe Brückenarbeiten. Es ist nur eine Spur frei. Bis 1. September 2027.
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2: 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Mit Anno Wilhelm am Freitag. Wir gehen gleich hier in der Popnacht an einen der beeindruckendsten Arbeitsplätze, Nachtarbeitsplätze im ganzen Land. Das gilt auf jeden Fall schon mal für die Aussicht. Die ist spektakulär. Nach Hits unter anderem von Shawn Mendes.
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0: So, vor einer Stunde haben wir uns hier in der Popnacht verneigt vor den vielen Menschen, die nachts arbeiten, die Maschine Deutschland am Laufen halten. Jetzt kommen wir noch zu einem Menschen, der auch nachts arbeitet und einen fantastischen Ausblick hat dabei, nämlich Anja. Hallo, liebe Anja.
1: Ja, hallo.
0: Du bist Nautikerin, das heißt, du hast ein Kapitänspatent, ne? Du kannst Schiffe fahren. Dein Job ist aber in diesen Nächten, den Rhein, die Mosel, die Saar und den Main zu überwachen. Von wo aus machst du das?
1: Das mache ich von der Revierzentrale in Oberwesel.
0: Oberwesel am Rhein direkt und eure Zentrale liegt wirklich direkt am Wasser. Und jetzt kommen wir zu diesem fantastischen Ausblick. Ihr guckt so aufs Wasser und du hast mir Bilder geschickt. Das sieht aus, als ob das irgendwie in der Karibik ist, wenn es da morgen losgeht. Das ist doch ein schöner Arbeitsplatz, oder?
1: Ja, das ist so, das ist traumhaft schön. Also die Aussicht, die ist unbezahlbar.
0: Du siehst auch die Lorelei?
1: Nein, die kann ich nicht sehen. Da sind die Berge davor, die sehe ich nur im Radar, habe ich die überwacht, aber hingucken kann ich nicht. Die Lorelei ist 5 Kilometer entfernt,
0: ja.
1: Aber dadurch, dass der Rhein hier halt extreme Kurven hat und hohe Berge zwischendurch.
0: Der schlängelt sich da lieblich durchs Rheintal. Die Lorelei ist besonders gefährlich für die Schifffahrt, ne? Da gibt es so eine besondere Strömung und der Legende nach sitzt da oben da eine schöne Frau und kämmt sich die Haare und macht die ganzen Kapitäne verrückt und deswegen scheitern die Schiffe da und du verhinderst es. Nachts, dass die Schiffe da nicht hängen bleiben. Du bist es, Anja.
1: Ja, genau.
0: Wie viele Schiffe hast du gerade im Blick in dieser Nacht?
1: In dieser Nacht, also bei uns im gesamten Revier, wo wir zuständig sind, haben wir jetzt momentan 745.
0: Wow.
1: Wir haben 151 in der Voranmeldung, die demnächst zu uns kommen. Mhm. Und ja, aktuell jetzt passieren gerade 3 Fahrzeuge, die Lorelei-Strecken, ja.
0: Und die müssen aufpassen, dass sie da nicht dich hängen bleiben. Also eine Verantwortung hast du, einen ganz wundervollen Blick. Genieß ihn. Und danke, dass du Gast warst in der Popnacht.
1: Ja, vielen Dank.
0: Tschüss, Anja. Gruß nach Oberwesel, an die Karibik, in die Karibik nach Oberwesel.
1: Ja, ist wirklich wunderschön. Also man weiß schon, warum wir manche gerne Urlaub machen.
0: Ja, wir kommen dich besuchen. Danke, ja. Tschüss. Hier ist die Popnacht.

Vorsicht auf der 1 Bremen Richtung Hamburg zwischen Stucken, Borstel und Bockel eine ungesicherte Anfallstelle. Und Vorsicht auf der B28 Freudenstadt Richtung Straßburg zwischen Kehlkork und Neumühl. Auch da eine ungesicherte Unfallstelle. 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

Hier ist die Popnacht am Freitag. Wenn man Kind ist, dann sind die meisten Menschen ja hoffentlich nett zu einem. Wenn man dann so erwachsen werdend seinen Platz in der Welt sucht und vielleicht auch findet, merkt man oft, ach guck mal, die Menschen können auch hart sein oder grausam. Und diese Erfahrung besingt Holly Humberstone in ihrem aktuellen Hit Cruel World in der Popnacht.

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2: Es ist 3:30.
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3: Der heutige Tag bringt neben Wolken zumindest zeitweise auch etwas Sonne. Im Verlauf wird es wieder häufiger nass. Es bleibt kühl mit höchstens 10 bis 14 Grad. Am Wochenende stellt sich ein meist trockener Wechsel von Sonnenschein und Quellwolken ein bei leicht steigenden Temperaturen. Am Montag wird es wieder unbeständig mit häufigeren Schauern.
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4: A8 Pirmasens Richtung Saarlouis. Zwischen Dreieck Friedrichsthal und Merchweiler Behinderungen an einer Baustelle. Bis Ende 2026. Landkreis Saarlouis. In Berus ist die Ortsdurchfahrt von Ortseingang bis Lothringer Straße wegen einer Baustelle gesperrt. Bis Anfang Juni.
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Achtung, Falschfahrer auf der A7 Füssen-Reute-Ulm. Zwischen Rastplatz Badhauser Wald und Dreieck Hittistetten kommt ein Falschfahrer entgegen. Bitte äußerst rechts fahren und nicht überholen. Auf der A7 Füssen-Reute-Ulm zwischen Rastplatz Badhauser Wald und Dreieck Hittistetten ist ein Falschfahrer unterwegs. Bitte Vorsicht da in beiden Richtungen.

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Er sang ein Lied, Mark Forster, in der Popnacht am Freitag. Gleich gibt's einen Klassiker von Comedian Jan van Weyde. Der war früher Synchronsprecher und beim Synchronsprechen sind ihm Dinge aufgefallen. Die hören wir uns gleich mal an hier nach Aerosmith in der Popnacht am Freitag.

0: Hier ist die Popnacht am Freitag. Der Comedian Jan van Weyde hat immer wieder als Synchronsprecher gearbeitet. Er legt viel Wert auf natürliche Sprache, findet die aber da nicht immer.
1: Synchronsprechen in Deutschland klingt nie normal. Bestes Beispiel ist Jamie Oliver, dieser Fernsehkoch. Habt ihr mal eine Sendung von dem gesehen auf Deutsch? Wie der redet. Der steht nicht einfach da vorne und sagt so, ja, schönen guten Tag, schön, dass ihr eingeschaltet habt. Jetzt kochen wir mal was Schönes zusammen. Nee, bei dem klingt das immer so, hallo Leute, cool, dass ihr eingeschaltet habt. Heute zeige ich euch mein pfiffiges Rezept, okay? Wir machen Bratwurst mit Senf, alles klar, cool. Alles, was wir dafür brauchen, ist so eine Art Bratwurst. Wir brutzeln sie ein wenig an, okay? Aber nicht zu sehr, sonst brennt sie an und das wollen wir nicht.
0: Wirklich.
1: Aber wie lustig wäre es, wenn wir das machen würden, wenn wir einfach so miteinander reden würden, die ganze Zeit so. Wenn ich mit meiner Frau so im Alltag reden würde.
2: Hey Schatz, ich wollte eigentlich noch mal zum Rewe fahren, aber ich kann die Autoschlüssel nicht finden. Wow, da wird doch der Hund in der Pfanne verrückt. Was ich, weißt du was, ich werde einfach das Fahrrad nehmen. Okay, cool. Naja, du weißt schon, wie auch immer. Ach so, und falls mein Dad anruft, während ich weg bin, dann sag ihm, dass ich ihn verdammt lieb hab, okay?
0: Das ist kein Mensch so, wirklich nicht.

Vorsicht auf der A20 Rostock Richtung Lübeck zwischen Grevesmühlen und Schönberg. Da steht ein defekter LKW und es liegen Fahrzeugteile auf der Fahrbahn. Bitte gut aufpassen. 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

Dermot Kennedy in der Popnacht am Freitag. Und wer rudert mit uns zusammen hinein in diesen Tag? Zum Beispiel Kai in Ilmenau. Der ist, wie er schreibt, gerade wahrscheinlich der glücklichste Vater überhaupt. Das kann gut sein, denn sein Sohn war auf Weltreise, den hat er jetzt 4,5 Jahre nicht gesehen und jetzt kommt er zurück und taucht heute um 11 bei seinem Vater auf. Zum Vatertag hat es knapp nicht gepasst, aber trotzdem ist Kai total glücklich. Vom glücklichsten Vater kommen wir in den Bereich Nahrungsmittel, Genussmittel. Susi, die wir eben schon gewürdigt haben hier in der großen Verneigung, die in der Tankstelle in Alsleben arbeitet, in Sachsen-Anhalt, die hat nochmal ein Foto geschickt von ihrer Auslage, was da so alles liegt, Brötchen aller Art. Die war richtig fleißig. Da gibt es genug zu essen in Alsleben, ebenso in Suhl, denn da ist Tim in der Backstube in der Bäckerei Krüger in Suhl und sagt, vor uns liegen die dampfenden Brote. Wenn ihr in Suhl Hunger habt, Tim ist für euch da. Das sind gute Nachrichten. Hier ist die Popnacht. Wir begleiten das Ganze, den Backvorgang musikalisch an dieser Stelle mit Madonna.

Madonna in der Popnacht am Freitag. Jetzt wird es hier ein bisschen sentimental, denn Ed Sheeran besingt sein altes Telefon, das er wiedergefunden hat. Old Phone hat es gefunden in einer Box, die irgendwo in der Wohnung versteckt war. Er findet auf dem Telefon, nachdem er es wieder geladen hat, ja, Konversationen mit Menschen, die weggezogen sind, mit Ex-Freundinnen. Eine überwältigende Traurigkeit überfällt ihn. So singt das in Old Phone, jetzt in der Popnacht mit Anno Wilhelm, Ed Sheeran.

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1: Um 3 Uhr mit Ramin Movasakian. Die USA können auf die Hilfe von China bauen, um den Konflikt mit dem Iran zu lösen. US-Präsident Trump sagte bei seinem Besuch in Peking, der chinesische Staatschef Xi hätte seine Unterstützung angeboten. Sebastian Segebade berichtet.
2: Trump sagte dem Sender Fox News, dass Xi sich dafür einsetzen will, dass wieder Öl- und Gastanker die Straße von Hormuz passieren können. Außerdem wolle China bis auf Weiteres dem Iran keine Waffen liefern. Auch Taiwan war Thema bei dem Treffen der beiden. Dabei hat Xi nach Angaben chinesischer Medien vor möglichen Konflikten gewarnt, sollten die USA die Sache im chinesischen Sinne schlecht handhaben. China betrachtet das unabhängige Taiwan als eigenes Staatsgebiet und droht immer wieder mit einer Übernahme. Peking führt etwa regelmäßig Militärmanöver vor dem Inselstaat durch. Die USA unterstützen bislang Taiwan sowohl diplomatisch als auch mit Waffen.
1: Nach den russischen Luftangriffen auf Kiew vergangene Nacht ist die Zahl der Toten weiter gestiegen. Wie der ukrainische Katastrophenschutz mitteilte, kamen mindestens 21 Menschen ums Leben, darunter 3 Kinder. Zuvor war von 16 Opfern die Rede. Immer noch suchen Einsatzkräfte in einem zerstörten Gebäude nach Verschütteten, heißt es. Der ukrainische Präsident Selenskyj forderte am Abend von den Verbündeten noch härtere Sanktionen gegen Russland. In Wien sind am Abend die letzten Tickets für das Finale des Eurovision Song Contest vergeben worden. Dabei setzten sich unter anderem die beiden Mitfavoriten auf den Sieg, Australien und Dänemark, durch. Auch Rumänien, Bulgarien, die Ukraine und Tschechien sind am Samstag im Finale dabei. Ausgeschieden sind dagegen Aserbaidschan, Luxemburg und die Schweiz. Deutschland ist mit Sarah Engels ist für das ESC-Finale bereits gesetzt. Ein Comeback von Torhüter Manuel Neuer in der Fußballnationalmannschaft bei der bevorstehenden WM wird immer wahrscheinlicher. Darauf deutet eine unveröffentlichte Kaderliste hin. Aus der Nachrichtenredaktion Klaus Regineck.
3: Die Liste mit 55 Spielern musste der DFB am vergangenen Montag an den Weltverband FIFA schicken. Neuer stehe darauf, berichtet der TV-Sender Sky Sport. Und nur aus dieser Auswahl von Spielern darf Bundestrainer Julian Nagelsmann für die WM nominieren. Neuer hatte nach der Heim-EM 2024 seine Karriere in der Nationalmannschaft beendet. Eine Rückkehr hatten er und auch Nagelsmann bisher immer wieder ausgeschlossen, gegen die wachsende Kritik vieler Experten. Der kommende Donnerstag ist damit gut für eine Überraschung, denn dann gibt Nagelsmann seinen endgültigen Kader bekannt.
1: Das Wetter. In der Nacht gibt es immer wieder Schauer mit vereinzelten Gewittern. Die Tiefstwerte 7 bis 0 Grad. Heute lockert es dann im Norden und Nordosten stellenweise auf und die Sonne kommt durch. Im restlichen Land bleibt es den Tag über meist bewölkt und regnerisch. Die Temperaturen maximal 8 bis 17 Grad. Am Samstag im Süden Wolken und Schauer, sonst oft aufgelockert und trocken. Die Zeit 3.03 Uhr.
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5: A8 Pirmasens Richtung Saarlouis. Zwischen Dreieck Friedrichsthal und Merchweiler Behinderungen an einer Baustelle. Bis Ende 2026. A1 Saarbrücken Richtung Trier. Zwischen Mehring und Rastplatz Mehringer Höhe Brückenarbeiten. Es ist nur eine Spur frei. Bis 1. September 2027.
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6: Mit Anno Wilhelm am Freitag. Gestern hat Deutschland verrückt gespielt. Zwischen 10 und 18 Uhr gestern eure wild gemischten Musikwünsche. Das gab eine Menge Euphorie. Ein bisschen was von dieser Euphorie hören wir nach Hits unter anderem von James Blunt und von Bibi Rexha.
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0: Hier ist die Popnacht und gestern am Vatertag haben wir eure Lieblingswünsche gespielt hier und zwar deutschlandweit. Zehntausende waren am Radio dabei bei Deutschland spielt verrückt. Da war alles erlaubt, was ihr hören wolltet. Irgendwelche durchgeknallten Songs, lustige Songs, Liebeslieder natürlich. Ihr wollt einen Eindruck haben, wie es war. Hier ist ein Mash-up-Mix in der Popnacht.
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6: Ich verbinde damit ganz viel Kindheit.
7: Das Lied ist mein Warm-up gerade.
8: Ich fand das einfach nur cool, weil es einfach mal was ganz, ganz, ganz anderes ist.
0: Deutschland spielt verrückt in 48 Sekunden. Was ein Tag gestern. Eure Musikwünsche deutschlandweit am Vatertag. Falls ihr was verpasst habt, die Playlist, die steht jetzt auf popabend.de. Popabend.de und hier ist die Popnacht. Oh.

Vorsicht auf der 28 Oldenburg Richtung Bremen. Zwischen Oldenburg-Harentor und der Ausfahrt Oldenburg-Eversten, da läuft Kraftstoff aus.

Achtung, Falschfahrer in Hannover auf der B65 Südschnellweg Anderten-Kirchrode. Zwischen Höfersche Straße und Brabergstraße kommt ein Falschfahrer entgegen. Bitte äußerst rechts fahren, nicht überholen. Achtung, Falschfahrer in Hannover auf der B65 Südschnellweg Anderten-Kirchrode. Zwischen Höfersche Straße und Brabergstraße ist der Falschfahrer unterwegs. Bitte Vorsicht in beiden Richtungen. Hier ist die Popnacht. Wir feiern ein bisschen Kindergeburtstag. Topfschlagen gibt's später. Jetzt gibt's erstmal Heavy Saurus und Pommesgabel in der Popnacht. Bitteschön.

0: Es ist genau 3:30.
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2: Der heutige Tag bringt neben Wolken zumindest zeitweise auch etwas Sonne. Im Verlauf wird es wieder häufiger nass. Es bleibt kühl mit höchstens 10 bis 14 Grad. Am Wochenende stellt sich ein meist trockener Wechsel von Sonnenschein und Quellwolken ein bei leicht steigenden Temperaturen. Am Montag wird es wieder unbeständig mit häufigeren Schauern.
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3: A8 Pirmasens Richtung Saarlouis. Zwischen Dreieck Friedrichsthal und Merchweiler Behinderungen an einer Baustelle. Bis Ende 2026. Landkreis Saarlouis. In Berus ist die Ortsdurchfahrt von Ortseingang bis Lothringer Straße wegen einer Baustelle gesperrt. Bis Anfang Juni. A1 Saarbrücken Richtung Trier. Zwischen Mehring und Rastplatz Mehringer Höhe Brückenarbeiten. Es ist nur eine Spur frei. Bis 1. September 2027.
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0: Hier ist die Popnacht am Freitag mit Anno Wilhelm und mit Teddy Swims.

0: Guten Morgen, hier ist die Popnacht am Freitag. Wir spielen ein bisschen. Das Quiz heißt Große Hits.
1: Erbärmlich vorgetragen.
0: Ja, natürlich. Ich habe meine kleine Ukulele mitgebracht. Zupfe einen Hit. Den kennt ihr alle, den kennen eure Eltern alle, den kennen eure Kinder, den kennt jeder auf der Welt. Also hier in Deutschland. Und deswegen werde ich da ein bisschen kürzer machen diesmal, damit es nicht ganz so leicht ist, weil ihr seid bei diesem Quiz unschlagbar. Keine Chance auf Dauer, ne? Geht nicht. So, jetzt, was ist denn das hier? Gerade mal checken noch, ob die Ukulele stimmt. Ja, sie stimmt. Was ist denn bitte das hier?

So, mehr kriegt er nicht. Was war das denn? 07221 2011. Anrufen und gewinnen hier in der Popnacht. Geht schon los. Es bimmelt schon. Vorher noch Milky Chance unter anderem.

0: Es ist ja was offen hier in der Popnacht. Dieser auf der Ukulele gezupfte Hit. Und da ging schon die Post ab. Gabi hat's geraten. Maren, Harald, Martin. Die alle haben's erkannt. Und so weiter. Und ganz schnell war Stefan aus Rüdesheim. Hallo lieber Stefan, was ist es denn gewesen?
1: Also 99 Luftballons von Nena sollte es sein.
0: Ich habe ja die These aufgestellt, das Ding kennt ihr, kennen eure Eltern, eure Kinder, und Gabi hat gesagt, meine Urenkel, die kennen es auch. So, ne? Gut gemacht, Stefan.
1: Hey, danke.
0: Supi. Gut gemacht, ihr alle, die es geraten habt. Und es waren wirklich Dutzende von euch. Ganz toll. Sag mal, du hast einen Job, hast mir eben gesagt, du darfst mir nicht sagen, was du machst, weil du mich sofort eliminieren müsstest.
1: Ja, genau.
0: Das ist ein geheimer Job. Wie lange geht denn der
1: heute noch? Nein, ich mache eine Überwachungstätigkeit, mache ich.
0: Okay, du darfst mir aber nicht sagen, für wen, weil sonst bist du kein geheimer Überwacher mehr. Ne?
1: Genau.
0: Sag mal, und du hast große Pläne, hast jetzt die letzte Nachtschicht und dann geht's zu Metallica in den nächsten Tagen.
1: Genau, am 22. und am 24. nach Frankfurt, 360 Grad.
0: Ja, und ich spiele zwei Abende mit einem Abendpause zwischendurch zum Erholen und zum Ausschlafen.
1: Genau, und jeweils immer zwei verschiedene Vorbands dabei.
0: Ja, krass. Karten gar nicht so einfach zu kriegen und danach wirst du dir wahrscheinlich irgendwie nur 14 Tage Urlaub nehmen, um dann irgendwie deine Nackenschmerzen zu bearbeiten.
1: Ja. Die liegen schon fast ein Jahr zu Hause.
0: Okay. Hab viel Freude. Übersteht die Nachtschicht gut und genießt die Reste von dem langen Wochenende. Und hier gibt's natürlich für so einen harten Jungen wie dich, für so einen Metallica-Freund, die softe Nena im Original in der Popnacht. Danke fürs Dabeisein, Stefan.
1: Gerne.

Und los geht's. Ab geht er. Vorsicht auf der 2 Dortmund Richtung Hannover zwischen Bad Nenndorf und Wunstorf-Kohlenfeld. Da ist eine ungesicherte Unfallstelle.

0: Hier ist die gemeinsame Popnacht von MDR Jump, von SR1, von Bremen 4, WDR 2, HR3, NDR 2, RBB 888, produziert von SWR3 in Baden-Baden. Maren ist dabei. Maren ist mit ihrer Partnerin unterwegs seit 1 Uhr. Nach dem ganzen Stress, den wir hatten, brauchten wir mal einen Tapetenwechsel. Und der wird jetzt vorgenommen. Maren schicken wir auf die Reise mit A Great Big World und Christine hier in der Popnacht am Freitag. Vielen Dank, schreibt sie, die Maren, und wünscht allen gute Fahrt und vorsichtig fahren. Dem schließen wir uns gerne an hier in der Popnacht mit Anno Wilhelm.
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1: Um 4 Uhr mit Ramin Movasakian. Nach den russischen Luftangriffen auf Kiew vergangene Nacht ist die Zahl der Toten weiter gestiegen. Wie der ukrainische Katastrophenschutz mitteilte, kamen mindestens 21 Menschen ums Leben. Zuvor war von 16 Opfern die Rede. Aus der Nachrichtenredaktion Lukas Kram.
2: Der ukrainische Präsident Zelensky sprach in einer Videobotschaft von mehr als 675 Angriffsdrohnen und 56 Raketen, die Moskau abgefeuert habe. Bei der mehrstündigen Attacke auf die Hauptstadt Kiew sei ein Marschflugkörper eingeschlagen, der erst kürzlich hergestellt wurde. Das zeige, dass Russland die weltweiten Sanktionen umgehe, um die dafür nötigen Komponenten zu beziehen. Gestern hatte Zelensky Kanzleramtschef Frey und den BND-Präsidenten Jäger in Kiew empfangen. Es sei bei den Gesprächen unter anderem darum gegangen, wie man die Ukraine vor solchen Luftangriffen schützen kann.
1: US-Präsident Trump beendet heute seine zweitägigen Staatsbesuch in China. Vor dem Rückflug ist noch ein gemeinsames Mittagessen mit Chinas Präsident Xi geplant. Auf seiner Online-Plattform erklärte Trump, er hoffe auf eine Verbesserung der Beziehungen beider Länder. Xi hatte Trump gestern beim Thema Taiwan vor einem falschen Umgang gewarnt. China betrachtet Taiwan als eigenes Territorium. Die USA unterstützen den Inselstaat militärisch. Der Zentralverband des Deutschen Handwerks hält die geplanten Reformvorhaben der Bundesregierung für unzureichend. Verbandspräsident Dittrich sagte den Funke-Medien, es werde viel zu viel über Umverteilung geredet, doch diese schaffe kein Wirtschaftswachstum. Es gebe weder mehr Export noch mehr Investitionen, wenn der Spitzensteuersatz erhöht werde. Finanzminister Klingbeil will die Gehälter von Top-Verdienern in Zukunft höher besteuern lassen. In Wien sind am Abend die letzten Tickets für das Finale des Eurovision Song Contests vergeben worden. Dabei setzten sich unter anderem die beiden Mitfavoriten auf den Sieg Australien und Dänemark durch. Aus Wien Oliver Schosch.
3: Das zweite Halbfinale endete mit einer bitteren Enttäuschung für die Schweiz, Luxemburg, Armenien, Aserbaidschan und Lettland. Diese 5 Länder sind ausgeschieden. In der Show stachen starke Sängerinnen hervor, wie die Australierin Delta Goodrem. Die Buchmacher sehen sie im Finale am Samstag auf Platz 3 hinter Finnland und Griechenland, die sich bereits im ersten Halbfinale am Dienstag qualifizieren konnten. Den absoluten Kontrast lieferte Dara aus Bulgarien mit ihrem Balkankracher Bangaranga. Es ist die Wortneuschöpfung des ESC und ein Kult im Internet.
1: Das Wetter. Heute lockert es im Norden und Nordosten stellenweise auf und die Sonne kommt durch. Im restlichen Land bleibt es den Tag über meist bewölkt und regnerisch. Die Temperaturen maximal 8 bis 17 Grad. Am Samstag im Süden Wolken und Schauer, von der Mitte nach Nordosten zeitweise aufgelockert. Die Zeit gleich 4.03 Uhr.
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5: A8 Pirmasens Richtung Saarlouis. Zwischen Dreieck Friedrichsthal und Merchweiler Behinderungen an einer Baustelle. Bis Ende 2026. Landkreis Saarlouis. In Berus ist die Ortsdurchfahrt von Ortseingang bis Lothringer Straße wegen einer Baustelle gesperrt. Bis Anfang Juni. A1 Saarbrücken Richtung Trier. Zwischen Mehring und Rastplatz Mehringer Höhe Brückenarbeiten. Es ist nur eine Spur frei. Bis 1. September 2027.
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6: Mit Annabel Helm. Dieser 15. Mai ist noch jung. Wir werden ihm gleich ein bisschen in den Rachen gucken. Was wird das für ein Freitag? So viel vorweg. Ein bedeutendes Schiff wird kommen. Hits unter anderem von Rehab zusammen mit Michael Patrick Kelly und von Kate Nash.
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0: Hier ist die Popnacht am Freitag, am Brückentag. Und Brückentage sind ja so besondere Tage. Die eine Hälfte hat irgendwie frei, die andere Hälfte hat einen normalen Arbeitstag. Ist nicht so richtig Wochenende, ist aber auch nicht so richtig Werktag. Definitiv keinen Brückentag haben heute Malte Dedicek aus dem Popnacht-Aktuell-Team, die Eishockeyspieler, denn heute startet die Eishockey-WM.
1: Ja, und Deutschland spielt direkt zum Auftakt gegen Finnland. Oh. Austragungsort ist Zürich und bei vielen sind die Erwartungen vorab nicht so hoch, weil die deutsche Nationalmannschaft bei den Olympischen Spielen in Mailand enttäuschte. Die damals als beste deutsche Mannschaft aller Zeiten bezeichnete Truppe wuchs damals einfach nicht zum Team zusammen. Mhm. Aber lassen wir uns mal überraschen, vielleicht klappt es ja diesmal besser. Und es kommt mit dem ersten Sieg auch die richtige Stimmung auf.
0: Das erklärte Ziel ist jedenfalls mindestens das Viertelfinale. Mhm. Die Eishockeyspieler, die sind auf dem Eis. Aus dem Eis kommt heute das Forschungsschiff Polarstern zurück.
1: Ja, 183 Tage war das deutsche Schiff unterwegs. Seit Februar hat das Expeditionsteam das Weddellmeer in der Antarktis erforscht und dabei auch zufällig eine neue kleine Insel entdeckt, die noch nicht in den Seekarten war. Einen Namen für die Insel haben sie noch nicht verraten. Der Vorschlag wird erst einem Komitee vorgelegt, das nach dem Antarktis-Vertrag die Ortsnamen festlegt. Dann kann die Insel mit Namen in die neuesten Seekarten aufgenommen werden.
0: Wie aufregend, dass man noch Dinge, Inseln entdecken kann, ne? In Zeiten von Google Maps irgendwie. Ist cool. Dann kommt nach einer langen Strecke heute noch jemand wieder nach Hause. Der Berliner Läufer Ardar Sarci, der war ja mehr als 5 Tage unterwegs. Ohne Pause ist er 600 Kilometer durch Kalifornien gelaufen. Hunderttausende haben seine Tour im Livestream verfolgt. Heute kommt er nach Hause zurück und kann sich dann bis Montag erstmal ausruhen, vielleicht noch einen Snickers essen, dann müsste es ihm wieder gut gehen. Danke, Malte.

Vorsicht auf der A23 Hamburg Richtung Heide. Zwischen Hanerau, Handemarschen und Schafstedt, da ist eine ungesicherte Unfallstelle. Und Vorsicht auf der A28 in beiden Richtungen Leer-Oldenburg. Zwischen Neuenkruge und Oldenburg-Wechleu, da sind Personen auf der Fahrbahn.

Es gibt ja manchmal so Menschen, die lernt man kennen und die sind sofort magnetisch. Die üben eine riesen Faszination auf einen aus, sind unwiderstehlich. Und genau solche Menschen besingt die norwegische Band The Bowser in ihrem aktuellen Hit Magnetic, jetzt in der Popnacht. Unwiderstehlichkeiten um 20 nach 4 am Freitag.

So, jetzt steht das fest. Für das Ergebnis des Endspiels der Fußball-Weltmeisterschaft im Juli in den USA, also das Finale in den USA am 19. Juli, für das Ergebnis werden sich sehr viele Menschen nicht interessieren. Die wird ausschließlich die Halbzeitshow interessieren. Seit gestern ist sicher, wer da auftritt, nämlich Madonna, Shakira und vor allen Dingen BTS. Das wird ein gigantischer Rummel werden. Bei dieser Halbzeitshow im WM-Finale, vor allen Dingen eben BTS, die eine gigantische Fanbase auf der ganzen Welt haben. Normalerweise beim Fußball dauert so eine Halbzeit oder die Halbzeitpause 15 Minuten. Vielleicht wäre es sinnvoll, das in diesem Jahr umzudrehen und zu sagen, wir machen die Halbzeitshow 90 Minuten und das Spiel 15 Minuten.

0: kurz nach halb fünf.
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2: Der heutige Tag bringt neben Wolken zumindest zeitweise auch etwas Sonne. Im Verlauf wird es wieder häufiger nass. Die Schauer fallen meist nicht mehr so kräftig aus wie zuletzt. Es bleibt kühl mit höchstens 10 bis 14 Grad. Am Wochenende stellt sich ein meist trockener Wechsel von Sonnenschein und Quellwolken ein bei leicht steigenden Temperaturen. Am Montag wird es wieder unbeständig mit häufigeren Schauern.
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3: A8 Pirmasens Richtung Saarlouis. Zwischen Dreieck Friedrichsthal und Merchweiler Behinderungen an einer Baustelle. Bis Ende 2026. A1 Saarbrücken Richtung Trier. Zwischen Mehring und Rastplatz Mehringer Höhe Brückenarbeiten. Es ist nur eine Spur frei. Bis 1. September 2027.
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4: Hier ist die Popnacht am frühen Freitagmorgen mit Anno Wilhelm. Und in dieser halben Stunde haben wir noch eine Premiere, eine Lyrics-Premiere, die deutsche Übersetzung von Drop Dead von Olivia Rodrigo.

Hier ist die Popnacht am Freitag. Dieser Freitag ist noch ein junges Ding-Dong. 4 Stunden und 38 Minuten alt. Wir wollen dem gestrigen Tag nochmal hinterher winken. Was war das für ein Tag? Das war zum Beispiel der Tag, an dem in Allensbach im Kreis Konstanz ein Marder gerettet werden musste. Dieser Marder saß in einem unterirdischen Rohr fest und es war erstmal unklar, wie tief ist dieses Rohr, wie tief sitzt er da drin. Da haben sie irgendwie die Tierrettung geholt, die hat mit so einer Kamera gecheckt. Okay, der Marder sitzt da irgendwie 60 cm tief drin in dem Rohr. Dann wurde das Rohr demontiert und die haben den Marder da rausgeholt mit Hilfe eines Staubsaugerrohrs. Ja, also es war alles sehr aufregend. Die haben den erstmal da beruhigt, die Tierrettung, und sich um diesen Marder gekümmert. Und zur Beruhigung, zur allgemeinen Beruhigung, haben sie ihn dann in ein Parkhaus gebracht.

Jetzt gleich geht's hier in der Popnacht um echte Leidenschaft. Eigentlich ist es mehr eine Obsession als eine Leidenschaft. In ihrem neuen Hit Drop Dead singt Olivia Rodrigo diese Zeilen hier. Ich weiß, dass die Bar um 11 schließt, aber ich hoffe, du trinkst dieses Bier niemals aus. Ich hatte immer die Vorstellung, wie wir beide dicht gedrängt in der Reihe vor dem Klo warten, aber solltest du mich wirklich küssen, werde ich wahrscheinlich tot umfallen. Drop Dead. Die ganze Geschichte von Drop Dead Olivia Rodrigo in der deutschen Übersetzung als Lyrics Premiere in der Popnacht nach Gracie Abrams.

0: Jetzt zum ersten Mal in der Popnacht die Lyrics von Drop Dead von Olivia Rodrigo. Es gibt ein Zitat von Olivia Rodrigo aus der Vogue, da sagt sie: Ich bin sehr stur und wenn ich jemanden mag, denke ich mir, hey, das wird passieren, das ist selten, lass es uns machen. Ja, das ist die Entschlossenheit, die wir auch hören in Drop Dead, jetzt in der deutschen Übersetzung. 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
1: 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Ich weiß, dass die Bar um 11 schließt, aber ich hoffe, du trinkst dieses Bier nie aus. Du kannst jedes Wort von Just Like Heaven mitsingen. Und jetzt verstehe ich auch, warum Robert diese Worte geschrieben hat, jetzt, wo du hier vor mir stehst. Oh, one night I was bored in bed and stalked you on the internet. Oh, eines Nachts lag ich gelangweilt im Bett und ich habe dich im Internet gestalkt. Bauchgefühl einer Frau eben. Denn ich hatte immer die Vorstellung, wie wir beide dicht gedrängt in der Schlange vor dem Klo warten. Und du siehst aus wie ein Engel an den Wänden von Versailles. Und ich habe mich noch nie so lebendig gefühlt. Aber solltest du mich wirklich küssen, würde ich wahrscheinlich tot umfallen. Und ich fühle mich, als müsste ich mich übergeben. Linker Haken, rechter Schlag in den Bauch. Du bist so schön, Junge. Und ich bin so paranoid, dass ich denke, ich hab dich mir nur eingebildet. Ja, ich würde es lieben, wenn du mich nach Hause bringst. Wenn du es versprichst, können wir es ganz langsam angehen lassen. Ich hab Kaugummi dabei. Und da gibt's eine Menge Dinge, die ich gern wissen würde. Zum Beispiel, warst du schon mal in Japan? Oder bist du mit dem Eurostar nach Frankreich gefahren? Ich habe die ganze Nacht Andeutungen gemacht, dass ich es lieben würde, wenn du meine Hand hältst, verdammt. Und dann könnten wir vielleicht rumknutschen, Klamotten aus und auf dem Boden wälzen. Lass uns fest zusammen sein. Lass uns ausgehen und der ganzen verdammten Welt erzählen, wie ich eines Nachts gelangweilt im Bett lag. Fisch und Zwilling. Ich glaube, wir würden ziemlich gut zusammenpassen. Wenn ich heute Nacht hierbleiben darf, könnte es sein, dass ich gar nicht mehr gehe.

Hier kommt noch ein schneller Service für den Hund. Wenn der Hund schon an der Tür kratzt und dringend raus will zum Pieseln, muss er die folgenden Bedingungen ertragen. In Hamburg klarer Himmel bei 2, Berlin klar 4, Hannover bewölkt 4 Grad, Leipzig klarer Himmel 3, Dresden bedeckt 7 Grad, Köln bewölkt 4 Grad, Frankfurt bewölkt 7 Grad, Stuttgart bewölkt 6 Grad, Nürnberg bedeckter Himmel bei 5 Grad, München bedeckter Himmel 6 Grad. Und wenn es ein sportlicher Hund ist und er unbedingt auf die Zugspitze pieseln will, dann muss er sich auf minus 10 Grad einstellen und sollte dringendst eine kleine Häkelmütze tragen. Hilft sehr bei diesen Temperaturen. Euch ein schönes, restlanges Wochenende. Hier ist die Popnacht gewesen mit Anno Wilhelm.

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1: Um 5 Uhr mit Ramin Movasakian. Beim Katholikentag in Würzburg wird heute Bundeskanzler Merz erwartet. Der CDU-Chef stellt sich in einer Zukunftsdebatte den Fragen junger Menschen. Was heute sonst noch in Würzburg auf dem Programm steht, dazu Christian Wölfel.
2: Am Nachmittag steht auf mehreren zeitgleich stattfindenden Podien das Thema Krieg und Frieden auf der Agenda. Prominente

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1: Scheint irgendein Problem bei Nachrichten zu geben, deswegen gucken wir ganz kurz aufs Wetter. Moment, das hätte eigentlich in 2 Minuten erst stattfinden müssen, deswegen muss der Moderator jetzt ein wenig schnell gucken. Heute, ach wisst ihr was, wir machen das alles gleich ausführlich, aber der Verkehr ist ready.
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1: Es ist Punkt 5, beziehungsweise jetzt in der Sekunde, 1 Minute nach 5. Aktuell ist nichts los auf Saarlandstraßen. Die Polizei kündigt einen Blitzer an, der soll heute stehen in Brebach auf der Saarbrücker Straße. Wenn ihr was entdeckt, Staus, Blitzer, irgendwas, was für alle anderen im Verkehr auch wichtig ist, sagt Bescheid unter 0800 700 8000.
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1: Grüß Gott, überraschend in den Freitag gestartet. Wir sind dabei, ihr seid dabei, das ist gut. Hoffe, ihr seid gerade auf dem sicheren Weg heim von der Nachtschicht oder gerade am Aufstehen in diesen Brückentag oder am Mist, mein Wecker ist gestellt, ich muss doch heute gar nicht feststellen.
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0: Guten Morgen, wir stehen zusammen auf heute mit der SR1 Morning Show. 5:11, also die heute aufstehen. Es gibt ja immer noch diese Brückentags-Extra-Schlau-Fraktion, die sich alles freigemacht hat. Schon letztes Jahr irgendwann. Alle anderen gehen heute auf die Arbeit, freuen sich, dass sie ein bisschen mehr Ruhe haben als sonst. Und freuen sich vielleicht auch schon auf morgen. Wir spulen mal vor. Morgen, ESC.
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2: Es gibt ein paar ESC-Fans, die schauen sich das an wegen der Musik. Ja, Sachen gibt's. Natürlich sind die Hauptgründe, die uns bewegen und beschäftigen, die Outfits. Denn was da auf der Bühne Standard ist, wäre im Alltag meistens ein Grund für einen Polizeieinsatz. Dann die Teilnehmerländer, vor allem die, bei denen wir jedes Mal sagen,
3: hä, die machen da auch mit?
2: Also San Marino, Australien, Helgoland. Dann die Musiker im Hintergrund.
3: Sag mal, der moldawische Saxophonist hat doch auch vorher irgendwas geraucht.
2: Und schließlich die Punktevergabe, wenn Spanier mit Schweizern Englisch reden und du überhaupt nichts verstehst.
4: Hey, it's a wonderful dress wear tonight, so is the points over there.
2: Und zum Schluss bleibt der Stolz auf den deutschen Beitrag.
3: Yes, wir sind nur Vorletzte.
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Guten Morgen, mit Leonie starten wir in diesen Freitagmorgen, in den Brückentag im Saarland. Hier ist eure SR1 Morning Show. Jetzt mit einem vollwertigen Wetter. 10 bis 14 Grad, das sind heute so die Maximaltemperaturen, die wir erreichen. Es gibt einiges an Wolken, aber auch ein bisschen Sonne. Am Vormittag dann eher selten Schauer, dann ab Mittag wieder häufiger Regen zwischendurch. Es wird aber nicht ganz so kräftig ausfallen wie in den letzten Tagen. Einzelne Gewitter kann es trotzdem noch geben. So, wisst ihr Bescheid? Machen wir jetzt Brückentag, bleiben wir liegen oder gehen wir raus? Also ich habe mich für rausgehen entschieden. Macht doch einfach mal so, wie es gerade passt. Wie es euch nach der Nase ist. Wenn ihr schon auf dem Weg zur Arbeit seid und ihr habt gedacht, ach, eigentlich brauche ich mich heute gar nicht. Erstmal einen Kaffee trinken, überlegen, ist das heute das Richtige? Oder ist für mich vielleicht heute auch Brückentag? Guten Morgen im Saarland. Die SR1 Morning Show bringt euch in diesen Freitag rein mit Duffy und Mercy.

Guten Morgen und willkommen in einem Freitag, an dem wir diesen Regen jetzt mal so ein bisschen verschwinden lassen, der über dem Saarland hängt, mit Musik, die einfach nach Südsee klingt. Von Jack Johnson, Sitting, Waiting, Wishing.

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4: Guten Morgen, jetzt haben wir kurz nach 5:30. Und das sind die Themen, die heute wichtig sind. US-Präsident Trump setzt seinen China-Besuch heute fort. Geplant ist ein weiteres Gespräch mit Staatschef Xi Jinping. Gestern hat Trump mitgeteilt, dass China 200 Flugzeuge von Boeing kaufen will. Ob es Fortschritte bei den Konfliktthemen Taiwan und Iran gab, ist offen geblieben. Deutschland stellt weiteres Personal und Gerät der Bundeswehr in Aussicht, um nach einem möglichen Ende des Iran-Kriegs die Straße von Hormus abzusichern. Aus dem Verteidigungsministerium heißt es, zum Beispiel könnten deutsche Stabsoffiziere die Mission mit anführen. Nach den jüngsten Angriffen Russlands auf die ukrainische Hauptstadt Kiew sind nach Behördenangaben 21 Menschen getötet worden. Zudem werden unter Trümmern eines zerstörten Wohnblocks weiterhin 17 Personen vermisst. Und für Beamte im Saarland gibt es mehr Geld. Nach einem Urteil des Bundesverfassungsgerichts wird jetzt die Besoldung aller Beamten, Richter, Staatsanwälte und Versorgungsempfänger neu bewertet. Ob, wann und in welcher Höhe es dann in Zukunft Nachzahlungen geben wird, ist bislang offen. News gibt's auch auf sr1.de und im Radio um 6 Uhr wieder. Und jetzt
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4: Richtig, 10 bis 14 Grad kriegen wir heute. Es wird weiter regnerisch bleiben, vor allem am Nachmittag, aber nicht mehr ganz so viel. Kräftiger Regen wie in den letzten Tagen. Sonnig wird es teilweise zwischendurch mal. Ja, jetzt am Vormittag und am Morgen auf jeden Fall.
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4: 5.33 Uhr, machen wir ganz kurz. Keine Blitzer, keine Staus, nirgendwo klemmt's. Wenn ihr was habt, 0800 700 8000. Sagt's uns, wir sagen's allen weiter. So machen wir das.
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4: Und mit ganz vielen American Girls von Harry Styles, gleich nach Amy McDonald. Kommt gut rein in den Freitag, wir bringen euch Musik dazu mit, ihr bringt euch mit und das reicht auch schon, komm.

0: 1993. Habt ihr ein Gefühl, wie lang das her ist? Also 1993 zum Beispiel war das hier ein Welthit. Hathaway in den Radios rauf und runter gelaufen, gefühlt im Halbstundenrhythmus. Helmut Kohl war noch Bundeskanzler und der erste FC Saarbrücken war in der Fußball-Bundesliga für ein Jahr, die Saison 92-93. Und es war auch das letzte Mal, dass ein Verein aus dem Saarland da ganz oben mit dabei war. Mit Bayern München, Borussia Dortmund, Leverkusen, RB Leipzig gab es damals noch gar nicht. Und diesen Sonntag hat die SV Elversberg aus dem kleinen Elversberg die Chance, ganz da oben hinzukommen. Nach 33 Jahren kein saarländischer Fußball-Erstligist. Da freuen sich natürlich viele im Saarland, vor allem natürlich die Elversbergerinnen und Elversberger und auch Roman.
1: Würde mir wünschen, wenn das noch weiter ausarten würde, weil dann ist auch mehr los hier in der Stadt. Ne? Bevor die SVE so stark bekannt war, war hier nicht so viel los. Ne? So, und durch die SVE kommt hier Leben rein.
0: Merkt ihr, es macht Elversberg auch größer. Roman hat Elversberg gerade eine Stadt genannt. Das ist natürlich Ansichts- und Gefühlssache. Ich find's irgendwie schön, wenn das klappt. Ich find's wunderbar. Dann wird nämlich, und das meine ich mit ganz viel Respekt, am Sonntag aus ein Dorf spielt Fußball endlich. Ein Dorf spielt Fußball-Bundesliga. Und es wäre mehr als verdient.

0: Einen wunderschönen guten Morgen.
1: Hallo.
0: So kann man aufstehen. 6:10 ist die SR1 Morning Show ist für euch da an diesem Brückentag, der heute wieder sehr wechselhaft wird. Ne? Es geht zwar trocken los mit ein paar Lücken, für die Sonne ist auch Platz, aber ab heute Mittag wird es dann wieder nass. Es gibt einige Schauer bei 10 bis 14 Grad.
1: Brückentag stellen sich ja einige die Frage, mache ich frei, mache ich da irgendwas anderes mit Freunden, Familie oder gehe ich arbeiten, generiere ich vielleicht sogar Überstunden und habe
0: so
1: niemanden
0: schlau
1: um mich rum, der mich nervt.
0: Macht genau das.
1: Ihr seid Gewinner. Guten Morgen.
0: Guten Morgen.

0: Grüezi, schönen guten Morgen euch.
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3: Trump und Xi treffen sich zu weiterem Gespräch. Saarland muss seinen Beamten mehr Geld zahlen. Wie viel ist unklar. Und das Wetter bis zum Mittag noch meist trocken. 10 bis 14 Grad. Es ist 6 Uhr. Die Gespräche zwischen US-Präsident Trump und Chinas Staatspräsident Xi gehen heute in die zweite Runde. Gestern hatten die beiden Politiker bereits gut 2 Stunden miteinander gesprochen. Die konkreten Ergebnisse, die danach bekannt wurden, drehten sich in erster Linie um Handelsfragen. Aus Peking, Maximilian Seib.
4: Xi hat US-Unternehmen mehr Zugang zum chinesischen Markt versprochen. Ähnliche Versprechen wurden in der Vergangenheit allerdings nicht gehalten. 10 chinesische Firmen dürfen derweil Hochleistungschips vom US-Unternehmen Nvidia kaufen, die unter anderem für künstliche Intelligenz gebraucht werden. Allerdings nur das zweitbeste Modell. Eine gemeinsame Linie gibt es offenbar beim Thema Iran-Krieg. Das Weiße Haus erklärte, man sei sich einig, dass die Straße von Hormus offen sein müsse und der Iran keine Atomwaffen haben dürfe. Warnungen an die USA sprach China beim Thema Taiwan aus. Die USA liefern Waffen in Milliardenhöhe an Taiwan. China erklärte, das sei eine rote Linie für Peking.
3: Der verheerende Luftangriff auf Kiew ist aus ukrainischer Sicht ein Beleg dafür, dass Russland Sanktionen umgeht. Präsident Selenskyj sagte, der Marschflugkörper, der in ein Gebäude in der ukrainischen Hauptstadt eingeschlagen war, sei im 2. Quartal dieses Jahres hergestellt worden. Das sei ein Beleg dafür, dass Russland die dafür nötigen Bauteile weiterhin beziehe und die weltweiten Sanktionen umgehe. Nach dem Angriff auf Kiew ist die Zahl der Toten in der Nacht auf 21 gestiegen. Die Rettungskräfte vermuten unter den Trümmern eines zerstörten Wohnblocks noch 17 Menschen. Deutschland hat weiteres Personal und Gerät der Bundeswehr in Aussicht gestellt, um die Straße von Hormus nach einem möglichen Ende des Iran-Krieges abzusichern. Aus dem Verteidigungsministerium heißt es, beispielsweise könnten deutsche Stabsoffiziere die Mission mit anführen. Die Rede ist auch von weiteren Minenabwehrsystemen, Minentauchern und spezialisierten Kräften zum Schutz von Schiffen. Bisher waren für die Sicherung der Straße von Hormus ein Minenjagdboot und ein Versorgungsschiff vorgesehen. Es gibt aber noch kein Bundestagsmandat für eine entsprechende Mission. Nach einem Urteil des Bundesverfassungsgerichts muss auch das Saarland seinen Beamten mehr Geld zahlen. Wie teuer das für das Land wird, ist allerdings weiter offen. Das geht aus einer Antwort der Landesregierung auf eine parlamentarische Anfrage der CDU-Landtagsfraktion hervor. Das Gericht hatte im vergangenen Jahr die Bezahlung der Berliner Beamten beanstandet. SR-Reporter Aaron Klein.
5: Nach Ansicht des Gerichts muss sich die Beamtenbesoldung stärker an der allgemeinen Lohn- und Preisentwicklung orientieren und darf nicht dauerhaft zu niedrig ausfallen. Auch im Saarland wird wegen des Urteils jetzt die Besoldung aller Beamten, Richter, Staatsanwälte und Versorgungsempfänger neu bewertet. Dafür muss ein bereits vorbereiteter Gesetzentwurf zum Thema komplett überarbeitet werden. Ob, wann und in welcher Höhe es dann in Zukunft Nachzahlungen geben wird, ist bislang offen. Der Saarländische Beamtenbund fordert unterdessen ein schnelleres Vorgehen der Landesregierung. Der DBB warnt, dass die Besoldung im Saarland im Vergleich zum Bund und anderen Ländern weiter zurückfallen könnte.
3: Der Rechtsanspruch auf Ganztagsbetreuung an Grundschulen soll wie geplant ab dem kommenden Schuljahr gelten. Das hat das Bundesbildungsministerium dem SR bestätigt. Eine Verschiebung stehe nicht zur Debatte. Allerdings gäbe es bundesweit noch Probleme, etwa bei Räumen und Fachkräften. Im Saarland betrifft das vor allem einzelne Schulen im Regionalverband Saarbrücken. Kommunen und Landkreise hatten zuletzt erneut gefordert, den Start des Rechtsanspruchs zu verschieben. In Mettlach hat gestern Abend die 22. Ludwinus-Wallfahrt begonnen. Unter dem Leitwort »Hier bin ich, sende mich« gibt es bis Pfingstsamstag Gebete, Prozessionen und Gottesdienste. Dazu laden die Pfarrei St. Ludwinus Mettlach und das katholische Ludwinuswerk ein. Der heilige Ludwinus war Klostergründer der Abtei Mettlach und unter anderem Bischof von Trier. Und das waren die Nachrichten mit Stefan Eising. 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
2: Wetter. Es sind viele Wolken wieder unterwegs. Teilweise gibt es heute Morgen auch stellenweise Nebel. Es geht zwar trocken los und vielleicht schafft es auch mal kurz die Sonne vorbeizuschauen. Aber ab heute Mittag wird es nochmal nass, sehr wechselhaft mit einigen Schauern bei 10 bis maximal 14 Grad.
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0: 6:04 haben wir. Es blitzt in Vorpach auf der Limbacher Straße. Wenn ihr was entdeckt, was hier reingehört, 0800 700 8000.
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2: Guten Morgen. Es wird das ein spannendes Wochenende. Ja, die SV Elversberg, die kann ja am Sonntag aufsteigen.
0: In die Fußball-Bundesliga. Und dann ist es auch nicht mehr weit bis zur Champions League, muss man ganz ehrlich sagen. Deswegen haben wir einen Elversberger Chor gesucht, mit dem wir schon mal die Champions League-Hymne proben. Und wie das ausgegangen ist, in 6 Minuten hier.
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0: Es ist der Freitag vor dem Wochenende, an dem möglicherweise Geschichte passiert. Die SV Elversberg aus dem kleinen Elversberg kann am Sonntag in die Fußball-Bundesliga aufsteigen. Wie krass wäre das?
1: Das wäre richtig krass. Und wer weiß, vielleicht geht es ja dann direkt weiter in die Champions League.
0: Natürlich.
1: Man darf ja träumen, oder? Ja. SR1-Reporter Jonas Degen, der war deshalb beim Chor Evita in Elversberg und hat schon mal die Champions League-Hymne geübt.
2: Wo fangen wir denn an, so insingen? Wo ist denn das bei euch immer? Da.
3: Eigentlich bei C.
2: Bei C, gut. Dann.

0: Sauber. Ich habe euch die Champions League-Hymne mitgebracht. Das ist ein bisschen anspruchsvoller, aber das kann man auch in jedem Gottesdienst eigentlich machen. Gabi, du hast auch geübt?
1: Eigentlich nicht. Das war ein bisschen kurzfristig, das Ganze. Aber ja, es ist ja nur eine Probe. Wir geben unser Bestes.

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0: Euer Freitag startet auch am Brückentag natürlich mit der SR1 Morning Show. Guten Morgen.
1: Guten Morgen. Wer am Wochenende durch Landsweiler Reden fährt oder läuft, nicht erschrecken, da findet die FARC statt. Also FARC steht für Fantasie- und Rollenspielkonvent. Und da werden ganz viele verkleidete und geschminkte Menschen rumlaufen. Zehntausende Fantasy-Fans werden dort erwartet.
0: Wird also einiges los sein. Und von Landsweiler Reden schauen wir jetzt nochmal rüber nach Merzig. Merzig ist ja eher schwer zu erreichen momentan durch die ganzen Baustellen. Und die Hilbringer Brücke, die gerade noch neu gemacht wird, auch zählt ja auch zu den Baustellen. Am Sonntag wird jetzt aber noch einer draufgesetzt. Da wird wegen Saarpedal, nämlich das Saartal, also zwischen Merzig und Konz, gesperrt für Autos. 50 Kilometer lang könnt ihr da mit dem Rad dann auf der Strecke fahren.
1: Ja, das Wochenende soll auch meistens trocken bleiben, also sieht alles tipptopp aus. Heute gibt es wieder einige Schauer, vor allem zum Mittag hin bei bis zu 15 Grad.
0: Ray und Picture This, Somewhere Close to Heaven. It's gonna be a good night.

0: Coldplay für euch in der SR1 Morning Show. Das ist die Musik, mit der wir heute aufstehen am Freitag. Guten Morgen.
1: Jetzt guckt ihr mal in den Spiegel und wen seht ihr da? Ach, Sabrina Carpenter. Mensch, ihr Hübschis. Guten Morgen.
0: Moin.

0: halb sieben ist es jetzt.
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0: Und hier ist für euch Stefan Eising.
2: Guten Morgen. China-Besuch geht weiter. US-Präsident Trump und Chinas Präsident Xi hatten bereits gestern gut 2 Stunden miteinander gesprochen. Laut Weißem Haus waren Trump und Xi sich einig, der Iran dürfe keine Atomwaffen besitzen und die Straße von Hormuz müsse offen sein. Luftangriff auf Kiew. Danach ist die Zahl der Toten auf 21 gestiegen. Für den ukrainischen Präsidenten Selenskyj zeigt der in Kiew eingeschlagene Marschflugkörper, dass Russland Sanktionen umgeht. Russland beziehe immer noch die nötigen Bauteile. Mehr Geld für Beamte im Saarland. Nach einem Urteil des Bundesverfassungsgerichts wird jetzt die Besoldung aller Beamten, Richter, Staatsanwälte und Versorgungsempfänger neu bewertet. Ob, wann und in welcher Höhe es dann in Zukunft Nachzahlungen geben wird, ist bisher aber offen. Und Engpässe bei Ganztagsbetreuung für Erstklässler. 3 Monate vor dem Start des Rechtsanspruchs kann besonders im Regionalverband Saarbrücken nicht an jeder Grundschule ein Platz garantiert werden. Laut Bildungsministerium fehlen saarlandweit noch knapp 4000 Ganztagsplätze bis zum Schuljahr 2029/30. 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
3: Wetter. Über Saarlouis am Großen Markt. Da machen die Wolken gerade so ein bisschen Platz. Meistens soll es jetzt noch trocken bleiben. Das hält aber wirklich nur ganz kurz an. Denn ab heute Mittag gibt es wieder einige Schauer, die runterkommen können. Vereinzelt ist auch mal ein Gewitter möglich bei bis zu 14 Grad.
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0: 6.32 Uhr haben wir guten Morgen und Vorsicht auf der A620 Saarlouis Richtung Saarbrücken zwischen Klarental und Gersweiler liegt ein Verkehrszeichen auf der Straße. Blitzer Nummer 1 heute Morgen und bislang auch der einzige, den wir von euch haben, in Fuhrpach auf der Limbacher Straße. Wenn ihr mehr Blitzer entdeckt, sagt Bescheid unter 0800 700 8000.
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3: Wunderschönen guten Morgen. Frank, was ist gerade passiert?
0: Ich habe gerade Kopfhörer aus dem, also meine linke Hand runtergelassen, ist mein Kopfhörerkabel getroffen. Hab den Kopfhörer quasi aus dem Dings hier gerissen, ja.
3: Oh, das sah schon sehr, sehr witzig aus. Was ein perfekter Start, ne? Ja. Es ist Freitag, wir sind alle bereit fürs Wochenende.
0: Yes.
3: Da kommt ihr jetzt bitte gut hin mit uns, der SR1 Morning Show.
0: Mumford & Sons für euch. Und danach Ray mit Where's My Husband, die beste Musik für Saarland. Mit der stehen wir heute Morgen auf. Guten Morgen.
3: Moin.

0: Na, wenn wir da nicht wachgeschüttelt werden von Ray, Where's My Husband um 6:40. Einen wunderschönen guten Morgen am Brückentag.
1: Guten Morgen. Die SV Elversberg hat am Sonntag den Aufstieg nach ganz, ganz oben selbst in der Hand. Was macht die Nervosität zum Beispiel bei Fan Salvatore aus Elversberg?
2: Ja, die steigt langsam. Ich bin auch mit der Feuerwehr dort, Vollgas geben und einfach die drei wichtigen Punkte heimfahre. Und da wird nur gefeiert.
1: Ich kann es sehr gut verstehen.
0: Ja. Andrea, die kennt man in Elversberg vom Curry-Sherry. Und sie drückt zwischen dem Würstchen-Schnibbeln auch natürlich die Daumen.
3: Ich wünsche unseren Jungs auf jeden Fall viel Glück, dass sie das am Sonntag hinkriegen gegen Münster. Und dass die hier zu Hause das dann

0: Sack und Tüten machen mit ihrem Aufstieg in die erste Liga.
1: Toi, toi, toi. Also wenn alles klar geht, wird aus ein Dorf spielt Fußball am Sonntag, ein Dorf spielt Fußball-Bundesliga.
2: Boah, das sagt selbst FCS-Fan Frank Falkenauer.
1: Also
2: ja.
1: Ehre, wem Ehre gebührt. Ihr habt es euch verdient. Holt es euch dieses Jahr einfach mal ab. Ihr schafft das.
2: Ja, wir drücken die Daumen ganz fest hier auch in der SR1 Morning Show. Guten Morgen.
1: Moin.

0: Queen und David Bowie, die sitzen alle da oben zusammen und machen diesen Song auch immer wieder und alle anderen
1: und
0: auch.
1: Und schnipsen mit.
0: Genau, Under Pressure. Wir hören es bis hier unten hin.
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1: Ein paar kleine aufgelockerte Lücken sehen wir am Himmel. In Illingen zum Beispiel oder Ensdorf über Losheim, da darf gleich die Sonne strahlen. Aber wir kommen nicht drum herum um die Schauer und kühl ist es immer noch. Tim Steger aus dem SR1-Wetterteam.
3: Heute früh immerhin frostfrei um 6 Grad, viele Wolken. Der Vormittag geht weitgehend trocken über die Bühne, aber am Nachmittag sind sie wieder da, die Schauer, die zum Teil auch mit Blitz und Donner garniert sein können. Die Höchstwerte 10 bis 14 Grad dazu. Es ist immer noch zu kühl für die Jahreszeit. Heute ist ja noch die kalte Sophie von den Eisheiligen und das Wetter passt dazu.
1: Aber das Wochenende sieht schon besser aus, da soll es nämlich meistens trocken bleiben.
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0: Adore von Clock Clock um kurz nach 7.
1: Wir freuen uns auf Pink, die kommt noch, und Kamrat mit So Good. So stehen wir nämlich auf in der S1 Morning Show.
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2: Bundeswehr zu mehr Beteiligung am Persischen Golf bereit. Verdi ruft zu bundesweiten Warnstreiks im Einzelhandel auf. Und das Wetter bis zum Mittag noch meist trocken, 10 bis 14 Grad. Es ist 7 Uhr. Deutschland könnte sich stärker als bisher bekannt an einem Einsatz in der Straße von Hormuz beteiligen. Das hat das Bundesverteidigungsministerium mitgeteilt. Voraussetzung dafür wäre allerdings ein Ende des Irankrieges, eine klare völkerrechtliche Grundlage und ein Mandat des Bundestages. Aus Berlin, Efi Seibert.
3: Das Verteidigungsministerium nannte autonome Minenabwehrsysteme, Minentaucher und spezialisierte Kräfte zum Schutz von Schiffen. Möglich wäre auch eine hochrangige Beteiligung deutscher Stabsoffiziere in den Führungsstäben der Mission. Bisher hat sich bereits das deutsche Minenjagdboot Fulda auf den Weg ins östliche Mittelmeer gemacht, um einen Einsatz in der Straße von Hormuz möglicherweise zu unterstützen. Auch das deutsche Versorgungsschiff Mosel könnte zur Verstärkung eingesetzt werden. Zurzeit ist es noch im Auftrag der NATO in der Ägäis unterwegs.
2: US-Präsident Trump und Chinas Staatspräsident Xi treffen sich heute zu einem weiteren Gespräch. Gestern hatten die beiden Politiker immer wieder die Zusammenarbeit der beiden Staaten beschworen. Gleichzeitig warnte Xi die USA, die Waffenlieferungen an Taiwan seien eine rote Linie für Peking. Darüber hinaus wurden bisher vor allem Entscheidungen in Handelsfragen bekannt. So hat Xi US-Unternehmen mehr Zugang zum chinesischen Markt versprochen. Im Gegenzug dürfen 10 chinesische Konzerne Hochleistungs-Mikrochips des US-Herstellers Nvidia kaufen. Die AfD in Sachsen-Anhalt will im Fall einer Regierungsübernahme zahlreiche Posten im Beamtenapparat neu besetzen. Spitzenkandidat Siegmund sagte der Mitteldeutschen Zeitung, eine Zahl von 150 bis 200 Stellen erscheine realistisch. Der Blick richte sich nicht nur auf die Landesverwaltung, sondern auch auf landeseigene Gesellschaften. Die Landtagswahl in Sachsen-Anhalt ist Anfang September. Die AfD kommt in der aktuellen Wahlumfrage von Infratest DIMAP auf 41%. Die Gewerkschaft Verdi hat für heute im Einzelhandel zu bundesweiten Warnstreiks aufgerufen. In mehreren Städten wie Frankfurt, Hamburg und Stuttgart sind Kundgebungen geplant. Das bisherige Angebot der Arbeitgeber hatte die Gewerkschaft als zu niedrig abgelehnt. Demnach sollte es zunächst eine 6-monatige Nullrunde geben, danach in 2 Stufen insgesamt 3,5% mehr Geld bei einer Laufzeit von 2 Jahren. Verdi fordert für die Beschäftigten im Einzelhandel 7% mehr Geld und eine Laufzeit von 1 Jahr. Nach SR-Informationen soll im Saarland und in Rheinland-Pfalz in der kommenden Woche gestreikt werden. In der Gemeinde Wattgassen gibt es weiter Streit über den Haushalt. Die Kommunalaufsicht sieht bisher keinen Bedarf einzuschreiten. Das geht aus einer Antwort auf eine SR-Anfrage hervor. Es könnte aber passieren, dass die Gemeinde das zweite Jahr in Folge keinen genehmigungsfähigen Finanzplan aufstellen kann. SR-Reporter Marco Karp.
4: Im letzten Schritt könnte die Kommunalaufsicht einen eigenen Beauftragten nach Wattgassen schicken. Dieser übernimmt alle oder einzelne Aufgaben einer Kommune. Nach Ansicht der Wählervereinigung Wir für Wattgassen und der CDU-Fraktion steigt die Wahrscheinlichkeit, dass sich Wattgassen gar nicht erst auf einen Haushalt für 2026 verständigt. Die Ortsräte hätten sich schon alle einstimmig dagegen ausgesprochen. Die Gemeinde arbeitet aktuell weiter mit dem Haushalt 24. Das hat zur Folge, dass Wattgassen keine freiwilligen Leistungen wie Zuschüsse zu Dorffesten leisten darf. Aber auch zusätzliche Investitionen sind ausgeschlossen.
2: In Saarbrücken-Jägersfreude ist am Vatertag ein Streit in einer Gaststätte eskaliert. Nach Polizeiangaben kam es dort gestern Abend zunächst zu einer verbalen Auseinandersetzung. Diese verlagerte sich auf die Straße. Dort kam es zu einer Schlägerei. Laut Polizei waren daran 4 Personen beteiligt. Daraus wurde ein größeres Handgemenge zwischen 2 Gruppen. Augenzeugen sprachen von bis zu 20 Beteiligten. Ein Mensch wurde so schwer im Gesicht verletzt, dass er ins Krankenhaus gebracht werden musste. Die Polizei ermittelt nun gegen 4 Personen. Und das waren die Nachrichten mit Stefan Eising. 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
1: 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Ja, teilweise ist der Himmel so ein bisschen aufgelockert und die Sonne schafft es hier und da auch mal durch. Aber ab heute Mittag wird es dann wieder nass. Es gibt einige Schauer heute im Saarland bei maximal 14 Grad. Das Wochenende soll dann meistens trocken bleiben. Also morgen am Samstag mit Sonne und Wolken bis 15 Grad. Am Sonntag geht es dann mit der Temperatur noch weiter nach oben bis zu 17 Grad. Da freuen wir uns jetzt schon drauf. Zwar mit mehr Wolken als Sonne, aber da kommen wirklich nur noch ganz, ganz selten Tropfen runter.
5: SR1 Verkehr. 7:04 haben wir guten Morgen und aufgepasst auf der A6 Mannheim Richtung Saarbrücken. Da ist ein Wildunfall passiert. In Höhe Goldene Bremmen liegt jetzt ein totes Tier auf der Straße. Geblitzt wird aktuell in Fuhrpach auf der Limbacher Straße. Und wenn ihr noch irgendwas habt, ein Blitzer, eine gefährliche Stelle, immer rein damit unter 0800 700 8000.
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5: Kaum hat das komplette Saarland erstmal kapiert und es hat lange gedauert, dass es nicht der SV Elversberg, sondern die SV Elversberg ist, steht dieser Verein auch schon kurz vorm Bundesliga-Aufstieg.
1: Wie krass, oder? Wir drücken jetzt schon mal die Däumchen. Von der S1 Morning schon natürlich. Geht jetzt schon mal ganz viel Glück raus.
5: Spannendes Wochenende. Startet gut rein in diesen Brückentag heute jetzt mit Klock Klock und Adore.
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0: Ihr seid in der SR1 Morning Show gelandet am Brückentag und wir brauchen jetzt am Wochenende absoluten Saarland-Support.
1: Jawohl, wir packen Elversberg dieses Wochenende auf die Bundesliga-Landkarte. Und SVE-Fan Andreas aus Altenwald, der wird live mit dabei sein im Stadion am Sonntag. Guten Morgen.
2: Moin.
3: Guten Morgen. Hi.
0: Vielleicht klingelt es bei dem einen oder anderen. Er ist der, der sich für ein Relegationsspielticket letztes Jahr hat ein Tattoo stechen lassen hier von der SR1 Morning Show.
3: Genau, wie gesagt, so verrückt war ich damals und bin es auch heute noch. Ne? Und wie gesagt, ich bereue es keine Minute, keine Sekunde. Und es gibt immer noch Leute, die sich echt noch an die Sendung damals erinnern. Wahnsinn.
1: Mega cool. Was macht so deine Anspannung? Kribbelt schon so ein bisschen in den Fingern wegen Sonntag?
3: Ja, es fängt an. Wie gesagt, also ganz, ganz viele Gespräche. Du wirst angesprochen und du merkst halt, dass die Aufregung losgeht. Und es ist natürlich ein mega geiles Fußballwochenende. Erste Bundesliga spannend, zweite Bundesliga spannend. Und wenn du überlegst, dass wir seit 33 Jahren im Saarland keine Erstbundesliga mehr hatten, ist das einfach, das ist nicht vorstellbar.
0: Vor 33 Jahren, damals war Helmut Kohl Bundeskanzler. Das Internet, www, ist gerade quasi eröffnet worden für die Welt. So lange ist das her.
1: Krass, oder?
3: Total verrückt.
0: Wahnsinn.
3: Deswegen, ich finde es auch als SVE-Fan einfach, also für Saarland einfach mega.
1: Was ist so jetzt dein Plan für Sonntag?
3: Ja, wie gesagt, so mal gucken, wie lange das Schlafen funktioniert oder überhaupt das Einschlafen von Nervosität. Ja, und dann langsam Richtung Elversberg, eventuell den Fanmarsch noch mitmachen, ins Stadion die Mannschaft begrüßen. Ja, und dann einfach, wie gesagt, mega aufgeregt sein.
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0: Einen wunderschönen guten Morgen. Es ist Freitag und es ist Brückentag und wir sind bei euch, eure S1 Morning Show um 7.21 Uhr. Guten Morgen.
1: Moin, ihr merkt schon auf den Straßen, heute ist einfach weniger los. Dann auf der Arbeit ist auch weniger los. Das ist angenehm auf jeden Fall.
0: Da nervt niemand, ne? Also man kann heute wirklich mal alles so in Ruhe wegschaffen. Man kann auch mal einen Korken knallen lassen. Ja,
1: wir machen heute noch ein S1 Teamfrühstück nachher, nach der Sendung. Das ist eigentlich immer ganz cool, auf jeden Fall.
0: Das sind die besten Tage.
1: Ich habe Peanut Butter mitgebracht.
0: Oh, yummy. Ich sollte Frischkäse mitbringen, ich habe es leider vergessen.
1: So wie die anderen drei, die sich eben auch gemeldet haben, gesagt haben, Mist, ich habe vergessen, was zu kaufen am Mittwoch. Das ist das Problem mit dem Feiertag gestern.
0: Das sind immer die Probleme. Also wir haben sie auch, ihr hoffentlich nicht. Mhm. Denn wir sind für euch da, eure SR1 Morning Show. Es gibt übrigens heute noch einige Schauer. Also das, wenn die Sonne da ist, dann wirklich nur ganz kurz. Vor allem zum Mittag hin wird es nass, heute bei bis zu 14 Grad.
1: Wenn ihr mal noch Frischkäse habt, nur so, ne? Also einfach melden.

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0: Alter Schwede, Mando Diao auf SR1. Guten Morgen.
1: Guten Morgen, wir freuen uns gleich auf Dasher mit Austin.
0: Kommt in wenigen Augenblicken.
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0: Es ist 7:30.
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0: Und da ist Stefan Eising.
11: Guten Morgen. Mehr Beteiligung am Persischen Golf. Die Bundeswehr könnte laut Verteidigungsministerium weiteres Gerät und Personal in der Straße von Hormus einsetzen. Voraussetzung dafür wäre allerdings ein Ende des Irankriegs und ein Mandat des Bundestages. AfD plant Personalwechsel. Die AfD in Sachsen-Anhalt will im Fall einer Regierungsübernahme zahlreiche Posten im Beamtenapparat neu besetzen. Spitzenkandidat Siegmund rechnet mit 150 bis 200 Stellen. In Sachsen-Anhalt wird Anfang September gewählt. Streik im Einzelhandel. Verdi hat bundesweit dazu aufgerufen. In mehreren Städten wie Frankfurt, Hamburg und Stuttgart sind Kundgebungen geplant. Nach SR-Informationen soll im Saarland und in Rheinland-Pfalz in der kommenden Woche im Einzelhandel gestreikt werden. Und Haushaltsstreit in Wattgassen dauert an. Es wäre das 2. Jahr in Folge, dass die Gemeinde keinen genehmigungsfähigen Finanzplan vorlegt. Die Kommune arbeitet aktuell weiter mit dem Haushalt von 2024. Im letzten Schritt könnte die Kommunalaufsicht einen eigenen Beauftragten nach Wattgassen schicken. 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
1: Wir starten aktuell mit 4 Grad in Bierfeld, 6 Grad sind es in Burbach und teilweise ist es heute Morgen ein bisschen neblig. Zum Beispiel hängt der Nebel gerade über Ensdorf, sieht man schon fast nichts mehr. Es sind aber auch einige Wolken unterwegs, die Sonne zeigt sich so gut wie gar nicht heute, denn ab dem Mittag wird es nochmal nass. Es gibt einige Schauer heute bei 10 bis maximal 14 Grad.
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0: 7.31 Uhr, schon mal guten Morgen. Und Blitzer steht aktuell einer in Fuhrpach auf der Limbacher Straße. 0800 700 8000. Das ist die Nummer, die für euch da ist, wenn ihr irgendwo noch Blitzer entdeckt oder im Stau steckt oder eine gefährliche Stelle habt, die ihr mit anderen teilen wollt. Macht's da und dann sagen wir es hier allen weiter.
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0: Also der Typ, der mit Halbfenster runter die Tage als Wetter schön war und The Power of Love über die Autoanlage, volle Lautstärke, durch Saarbrücken gefahren ist, das war ich. Das ist immer voll die Zurück-in-die-Zukunft-Feelings bei dem Song.
1: Absolut. Wir genießen es gleich gemeinsam nach Dasher mit Austin. Also die nächsten 6 Minuten, die gehören jetzt ab sofort euch.
0: Und der besten Musik fürs Saarland in der SR1 Morning Show. Guten Morgen.
1: Guten Morgen.

0: nur noch ein einziges Mal gewinnen für die SV Elversberg. Dann geht's nächste Saison gegen Bayern, Dortmund, Leipzig, Leverkusen, alle Großen.
1: Ja, wir wollen jetzt kein Salz in die Suppe streuen oder so, ne? Aber mal drauf gucken mit SR1-Sportreporter Yannick Schwarz. Wie Bundesliga-ready ist das eigentlich Ganze, das Drumherum? Guten Morgen.
0: Moin, hi.
2: Guten Morgen erstmal. Ja, für mich ist es auch irgendwie völlig surreal. Ich bin ja manchmal bei den Pressekonferenzen und die finden ja wirklich einfach in so Containern statt. Mhm. Die sind immerhin wasserdicht, eine Toilette gibt es sogar auch, aber dass da bald einfach Vincent Kompany rumrennt, ist irgendwie für mich völlig verrückt. Und die Spieler ziehen sich ja auch in so Containern um, da kriegen Neuer, Kimmich und Kane bestimmt große Augen, wenn sie das erstmal reinlaufen.
0: Und das Stadion ist ja, für die zweite Liga gab es ja schon eine Ausnahmeregelung, weil es sind knapp unter 10.000 Plätze, mehr, einige tausend sind gerade im Ausbau, aber noch nicht fertig. Da gibt es ja jetzt aktuell eine Ausnahmeregelung, schon für die zweite Liga.
2: Ja, für die erste brauchen sie die natürlich auch. Da braucht man nämlich mindestens 15.000 Plätze. Mhm. Aber es ist nicht nur zu wenig Platz für die Zuschauer, sondern zum Beispiel auch für die Medienleute brauchst du in der ersten Liga eigentlich 10 Plätze. Es gibt aktuell einen, weil sich das auch noch im Umbau befindet. Also vielleicht muss ich Lothar Matthäus zum Kommentieren bald einen Campingstuhl mit nach Elversberg nehmen.
0: Hat bestimmt einen.
2: Ja, und auch das zum Stadion hinkommen ist ja jetzt schon ein Thema. Bahnhof gibt sich in Elversberg und die Shuttlebusse können mit den Mengen an Auswärtsfans, wenn der Dortmund oder so kommt, wahrscheinlich auch nur so mittel umgehen.
1: Mhm. Ist das was, wo der Verein einfach jetzt reinwachsen muss?
2: Ja, ich glaube schon, dieses Reinwachsen ins Bundesliga-Ready-Sein ist genau das zentrale Thema. Das Stadion wird ja wie gesagt umgebaut, um dann diese Ausnahmegenehmigung nicht mehr zu brauchen. Aber die Gemeinde Spiesen-Elversberg wird jetzt nicht unbedingt mitwachsen, so ehrlich muss man sein. Neben Hoffenheim wird Elversberg die kleinste Bundesliga, ja nicht mal Stadt, die kleinste Bundesliga-Gemeinde aller Zeiten.
0: Lass uns einfach sagen, Bundesliga-Dorf, ich finde das macht sympathisch.
1: Super süß. Ne?
0: Aber dafür muss Elversberg jetzt am Sonntag auch erstmal gegen Preußen Münster gewinnen. Karten stehen nicht schlecht, ne? Aufstiegsfeiern finden ja dann traditionell auf dem Rathausberg statt. Den gibt es in Elversberg aktuell auch noch nicht. Da soll, glaube ich, eine Bühne hingestellt werden. Ja, also toi, toi, toi. Wir sind sehr gespannt, wie das wird alles.
1: Ja, also erstmal Taylor Swift in der SR1 Morning Show und dann Daumen drücken für Sonntag für die SV Elversberg.
0: Erstklassige Musik jetzt und erstklassiger Fußball dann bald.
1: Super.

0: wunderschönen guten Morgen.
1: Guten Morgen.
0: Wir freuen uns mega auf Crow mit Bye Bye. Oh, absoluter Lieblingssong von früher.
1: Der ist schön, oder? Mhm. Dann auch noch eine MTV Unplugged-Version. Geil.
0: Perfekt zum Aufstehen. Schön. Mit uns der S1 Morning Show. Yeah.

0: So, Runde Applaus für diesen so schönen Song.
1: Und für euch natürlich, fürs Aufstehen. Ja. 7.47 Uhr, guten Morgen.
0: Das ist auch eine Leistung schon mal, ne?
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1: Schauer gibt's heute Mittag. Vereinzelt kann auch mal ein Gewitter mit dabei sein, maximal 14 Grad. Das Wochenende wird stabiler. Wir kriegen auch vielleicht gutes Aufstiegswetter für die SV Elversberg, sagt Tim Steger aus dem SR1-Wetterteam.
3: Schon am Samstag weitgehend trocken. Es fängt noch früh an mit 5 bis 2 Grad. Auch die Höchstwerte am Samstag erinnern eher an die Vortage mit 11 bis 15 Grad. Aber am Sonntag, da wird es dann schon wieder milder. Der Frühling kämpft sich vor. Es bleibt trocken und mit 13 bis 17 Grad wird es schon deutlich milder als jetzt die ganze Woche übrig. Das ist der Trend zu milderem Wetter hin, auch in der kommenden Woche.
1: Guckt mal in die Wetter-App. Hier, ich habe sie gerade offen. Da sind ganz viele Sonnensymbole nächste Woche. Ach, und ich sehe mal 25, 27, 26 Grad. Wird das geil oder geil?
0: Passt.
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0: Meister Bruno Mars wartet um kurz nach 8 auf euch hier in der SR1 Morning Show.
1: Wir spielen euch die beste Musik fürs Saarland, unter anderem auch mit den Giant Brooks.
0: Die kommen als nächstes.
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2: Ukraine wirft Russland vor, Sanktionen zu umgehen. Zu wenig Ganztagsplätze in Grundschulen im Saarland und das Wetter bis zum Mittag noch meist trocken. 10 bis 14 Grad. Es ist 8 Uhr. Nach dem schweren Luftangriff auf Kiew wirft die Ukraine Russland vor, die Sanktionen zu umgehen. Präsident Zelensky sagte, der Marschflugkörper, der in ein Gebäude in der ukrainischen Hauptstadt eingeschlagen war, sei im zweiten Quartal dieses Jahres hergestellt worden. Das sei ein Beleg dafür, dass Russland die dafür nötigen Bauteile weiterhin beziehe und die weltweiten Sanktionen umgehe. Bei dem Angriff auf die ukrainische Hauptstadt war gestern unter anderem ein Wohnblock getroffen worden. Die Zahl der Todesopfer stieg in der Nacht auf 21. Auch Bundeskanzler Merz hat sich als Reaktion darauf zu Wort gemeldet. Aus Berlin Markus Sambale.
3: Er wirft Russland vor, auf Eskalation zu setzen statt auf Verhandlung. In einer schriftlichen Erklärung stellt Merz fest, Kiew und seine Partner sind bereit für Verhandlungen, Russland aber führt weiter Krieg. Beim Thema, wer ein europäischer Vermittler sein könnte, kritisierte Merz Einmischungen von außen. Der russische Präsident Putin hatte als Vermittler seinen Freund, den früheren Bundeskanzler Gerhard Schröder, ins Gespräch gebracht. Merz stellte klar, wir Europäer entscheiden selbst, wer für uns spricht, niemand anders.
2: Deutschland hat weiteres Personal und Gerät der Bundeswehr in Aussicht gestellt, um die Straße von Hormuz nach einem möglichen Ende des Iran-Krieges abzusichern. Aus dem Verteidigungsministerium heißt es, beispielsweise könnten deutsche Stabsoffiziere die Mission mit anführen. Die Rede ist auch von weiteren Minenabwehrsystemen, Minentauchern und spezialisierten Kräften zum Schutz von Schiffen. Bisher waren für die Sicherung der Straße von Hormuz ein Minenjagdboot und ein Versorgungsschiff vorgesehen. Es gibt aber noch kein Bundestagsmandat für eine entsprechende Mission. Erstklässler, die zum kommenden Schuljahr eingeschult werden, haben einen Rechtsanspruch auf Ganztagsbetreuung in der Grundschule. Allerdings kann im Saarland nicht jede Schule einen Platz garantieren. Engpässe gibt es vor allem im Regionalverband Saarbrücken. SR-Reporterin Lisa Krauser.
1: Nach Angaben eines Sprechers gibt es derzeit nur für mindestens 66% der Grundschulkinder im Regionalverband einen Platz in der Nachmittagsbetreuung. Abgesehen vom Regionalverband seien die Landkreise insgesamt gut aufgestellt, so der Vorsitzende des Landkreistags Lauer. Man rechne nicht mit einer Klagewelle. Allerdings gäbe es große Unterschiede. In manchen Kommunen sei bereits ein Angebot für 90% der Kinder geschaffen worden, in anderen gerade mal für knapp 60%. Da, wo es Engpässe gäbe, seien die Landkreise und Kommunen um Lösungen bemüht, etwa mit Angeboten in anderen Stadt- und Ortsteilen oder mit dem Einsatz von Tagespflegekräften.
2: Das Saarland muss seinen Beamten nach einem Urteil des Bundesverfassungsgerichts mehr Geld zahlen. Wie teuer das für das Land wird, ist allerdings weiter offen. Das geht aus einer Antwort der Landesregierung auf eine parlamentarische Anfrage der CDU-Landtagsfraktion hervor. Das Bundesverfassungsgericht hatte Ende vergangenen Jahres die Beamtenbesoldung in Berlin beanstandet. Wegen des Urteils wird sie nun auch im Saarland neu bewertet. Dafür muss ein bereits vorbereiteter Gesetzentwurf komplett überarbeitet werden. Der saarländische Beamtenbund hat von der Landesregierung ein schnelles Handeln gefordert. In der Gemeinde Wattgassen gibt es weiter Streit über den Haushalt. Die Kommunalaufsicht sieht bisher aber keinen Bedarf einzuschreiten. Das geht aus einer Antwort auf eine SR-Anfrage hervor. Es könnte aber passieren, dass die Gemeinde das zweite Jahr in Folge keinen genehmigungsfähigen Finanzplan aufstellen kann. In einem letzten Schritt könnte die Kommunalaufsicht einen Beauftragten nach Wattgassen schicken, der dann Aufgaben der Kommune übernehmen würde. Im Moment arbeitet die Gemeinde weiter mit dem Haushalt von 2024. Das hat zur Folge, dass keine freiwilligen Leistungen möglich sind, zum Beispiel Zuschüsse zu Dorffesten. Auch zusätzliche Investitionen sind ausgeschlossen. Und das waren die Nachrichten mit Stefan Eising. 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
1: Es sind schon viele Wolken unterwegs und ein paar Schauer kann es schon geben. Allerdings ab heute Mittag wird es so richtig nass. Maximal 14 Grad heute. Das Wochenende bleibt dann meistens trocken. Also morgen am Samstag mit Sonne und Wolken bis 15 Grad. Am Sonntag geht es mit der Temperatur noch weiter nach oben. Bis zu 17 Grad im Saarland freuen wir uns jetzt schon. Es sind zwar einige Wolken mit dabei, aber die Sonne wird es auch immer mal wieder durchschaffen.
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5: 4:08, ein Blitzer in Fuhrpach auf der Limbacher Straße. Wenn irgendwas ist, wisst ihr Bescheid. Blitzer, Staus, gefährliche Stellen, immer her damit unter 0800 700 8000.
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1: Guten Morgen. Moin. Und mit den zwei großen Bs. Es ist Brückentag.
5: Yeah, und hier ist Bruno

0: Morgen am Brückentag. Hi. Eure S1 Morning Show ist mit euch aufgestanden.
1: Aber alle reden drüber. Die SV Elversberg kann am Sonntag ein mittleres Fußballwunder schaffen und in die Bundesliga aufsteigen. Nach ganz oben, das Saarland drückt die Daumen, zumindest sehr, sehr, sehr, sehr viele.
0: Ja, und das ganze Dorf läuft heiß, ja? Wolfgang vom Erdbeerlandstand hat seine Bude schon ready für den Aufstieg gemacht.
2: Sie sehen es an meinem Stand, ich habe hier die Elversberger Schal, die Winkelkatze, die bringt das sowieso Glück. Also da kann ja eigentlich nichts schief gehen.
0: Alles voll dekoriert.
1: Winkelkatze ist wichtig, ne? Heiko ist auch original Elversberger. Bei ihm sind die Planungen, wie er es guckt, am Sonntag noch nicht komplett abgeschlossen.
3: Chancen, noch eine Karte zu kriegen, liegt die eigentlich bei null. Wir gucken mir wahrscheinlich halt eben mit Bekannten, mit Freunden. Vielleicht mal, da verlegen wir das Ganze auch in der Garde mit Beamer und Bier und Wurst.
0: In der Garde. Der Vorteil ist ja, wenn man zu Hause guckt, ne, man muss für Bier und Wurst nicht anstehen. Und wenn alles nach Plan läuft, dann trifft sich nachher eh komplett Elversberg auf der Straße.
1: Sowieso. Das wird toll. Toi, toi, toi.
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0: Buenos Dias für eine kleine Portion Latino-Vibes in eurem Freitagmorgen. Am Brückentag sorgt jetzt Jennifer Lopez, Waiting for Tonight.
1: Einen wunderschönen guten Morgen und einen schönen Start in den

0: Moin, hallo, willkommen in der SR1 Morning Show.
1: Guten Morgen, ey, morgen sitzen wir alle vorm Fernsehen.
0: Aber
1: ne?
0: Hallo,
1: und dann wird geguckt.
0: Ja, und wir drücken beim Eurovision Song Contest natürlich für unsere Kandidatin für Deutschland, für Sarah Engels, die Daumen mit der Pagemas, mit der Frau Moin.
1: Hauptsache, Alessio geht's gut.
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3: Es gibt ein paar ESC-Fans, die schauen sich das an wegen der Musik. Ja, Sachen gibt's. Natürlich sind die Hauptgründe, die uns bewegen und beschäftigen, die Outfits. Denn was da auf der Bühne Standard ist, wäre im Alltag meistens ein Grund für einen Polizeieinsatz. Dann die Teilnehmerländer, vor allem die, bei denen wir jedes Mal sagen,
4: hä, die machen da auch mit?
3: Also San Marino, Australien, Helgoland. Dann die Musiker im Hintergrund.
4: Sag mal, der moldawische Saxophonist hat doch auch vorher irgendwas geraucht.
3: Und schließlich die Punktevergabe, wenn Spanier mit Schweizern Englisch reden und du überhaupt nichts verstehst.
5: Hey, it's a wonderful dress we're tonight, so is the points over there.
3: Und zum Schluss bleibt der Stolz auf den deutschen Beitrag.
6: Yes, wir sind nur Vorletzte.
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0: ist das so ein schöner Freitagmorgen im Saarland. Der wird gleich noch schöner mit der besten Musik fürs Saarland. Alex Warren kommt mit Fever Dream.
1: Und das hier sind die Beats von Offenbach aus Frankreich. Overdrive als nächstes.
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1: 8:30 haben wir.
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9: Guten Morgen. Luftangriff auf Kiew. Gestern wurde ein Wohnblock getroffen. In der Nacht stieg die Zahl der Toten auf 21. Der ukrainische Präsident Selenskyj beschuldigt Russland, Sanktionen zu umgehen. Der eingeschlagene Marschflugkörper zeige, dass Russland die dafür nötigen Bauteile weiterhin beziehe. Mehr Beteiligung am Persischen Golf. Die Bundeswehr könnte laut Verteidigungsministerium weiteres Gerät und Personal für die Straße von Hormus bereitstellen. Voraussetzung dafür wäre ein Ende des Irankrieges und ein Mandat des Bundestages. Mehr Geld für Beamte im Saarland. Nach einem Urteil des Bundesverfassungsgerichts wird jetzt die Besoldung aller Beamten, Richter, Staatsanwälte und Versorgungsempfänger neu bewertet. Ob, wann und in welcher Höhe es dann in Zukunft Nachzahlungen geben wird, ist bisher offen. Und Haushaltsstreit in Wattgassen dauert an. Es wäre das 2. Jahr in Folge, dass die Gemeinde keinen genehmigungsfähigen Finanzplan vorlegt. Die Kommune arbeitet aktuell weiter mit dem Haushalt von 2024. Im letzten Schritt könnte die Kommunalaufsicht einen eigenen Beauftragten nach Wattgassen schicken. 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
0: Hui, Sonnenschein jetzt gerade über Telai, Illingen, Saarlouis. Also die kann doch, wenn sie will. Es sind aber einige Wolken unterwegs und ab heute Mittag wird es nochmal nass werden. Es sind einige Schauer möglich, vereinzelt auch Gewitter bei maximal 14 Grad.
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1: 8.31 Uhr, keine Störungen, ein Blitzer und der steht in Fuhrpach auf der Limbacher Straße. Die 0800 700 8000 ist eure Nummer für Staus, Blitzer, alles was auf den Straßen wichtig ist für andere.
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0: Guten Morgen,
1: buongiorno.
0: Einen schönen Freitag.

0: sauber. Ich habe euch die Champions League Hymne mitgebracht. Das ist ein bisschen anspruchsvoller, aber das kann man auch in jedem Gottesdienst eigentlich machen. Gabi, du hast auch geübt?
1: Eigentlich nicht, das war ein bisschen kurzfristig, das Ganze. Aber ja, es ist ja nur eine Probe. Wir geben unser Bestes.

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1: Vor 5 Minuten in der S1 Morning Show haben wir den Elversberger Chor Evita die Champions League-Hymne singen lassen. Und jetzt schlagen wir einen ganz, ganz großen Bogen vom möglichen Aufstieg in die Bundesliga zur Fußball-Weltmeisterschaft.
2: Ja, da sind gerade mega alle gehypt, weil Shakira den neuen offiziellen WM-Song singt. Mhm. Wir glauben, das kann nur was werden, denn wir erinnern uns an 2010.
1: Das war die WM Südafrika. Waka Waka. Je nachdem, wie man sieht, er hat ja uns auch Glück gebracht. Deutschland ist damals Dritter geworden.
2: Ja, und jeder hatte dieses gute Gefühl, wenn der Song gelaufen ist. Ja, wir hatten alle gute Laune. Das Bier hat noch besser geschmeckt als sonst. Überall waren Deutschlandflaggen an den Autos. Und wir freuen uns mega auf die Halbzeitshow vom WM-Finale. BTS sind mit dabei, Madonna und natürlich auch Shakira.
1: Ein schönes Drei-Generationen-Treffen. Shakira jetzt in der SR1 Morning Show mit der neuen offiziellen WM-Hymne. Und die heißt Die Die.

0: mega, oder? Cooler neuer WM-Song von Shakira mit Die Die hier in der SR1 Morning Show.
1: Und wenn es nicht so läuft, irgendein Team, was einem am Herzen nicht ausscheidet, heißt nicht Die Die, sondern Ai Ai.
0: Oder Bye Bye. Mhm.

0: wunderschönen guten Morgen.
1: Next auf der SR1 Playlist, David Guetta und One Republic.
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2: Verfassungsschutz beobachtet Scientology nicht mehr. Saarland muss seinen Beamten mehr Geld zahlen und das Wetter bis zum Mittag noch meist trocken, 10 bis 14 Grad. Es ist 9 Uhr. Der Verfassungsschutz wird die Organisation Scientology künftig nicht mehr systematisch beobachten. Das haben Recherchen des ARD-Hauptstadtstudios und des SWR ergeben. Grund ist, dass der Inlandsgeheimdienst sich auf größere Bedrohungen konzentrieren möchte, in- und ausländischen Terrorismus, Spionage und Sabotage. Zuvor hatten die Verfassungsschutzbehörden die Aktivitäten von Scientology über fast 30 Jahre hinweg mit nachrichtendienstlichen Mitteln erfasst. Für SR Info Holger Schmidt.
3: Grund war die totalitäre Ideologie der Organisation, die aus Sicht vieler Analytiker antidemokratisch sei und letztlich die Weltherrschaft anstrebe. An der ideologischen Bewertung von Scientology hat sich seitdem nicht viel geändert. Allerdings gelang es der Organisation nach Ansicht des Verfassungsschutzes in den vergangenen Jahren immer weniger, Menschen für sich zu begeistern. Rund 3.600 Mitglieder zählte das Bundesamt für Verfassungsschutz in seinem Jahresbericht 2024. Schwerpunkte waren unter anderem Baden-Württemberg, Bayern und Hamburg.
2: Der schwere Luftangriff auf Kiew ist aus ukrainischer Sicht ein Beleg dafür, dass Russland Sanktionen umgeht. Präsident Zelensky sagte, der Marschflugkörper, der gestern in ein Gebäude in der ukrainischen Hauptstadt eingeschlagen war, sei im zweiten Quartal dieses Jahres hergestellt worden. Das sei ein Beleg dafür, dass Russland die dafür nötigen Bauteile weiterhin beziehe und die weltweiten Sanktionen umgehe. Nach dem Angriff auf Kiew ist die Zahl der Toten auf 21 gestiegen. Die Rettungskräfte vermuten unter den Trümmern eines zerstörten Wohnblocks noch 17 Menschen. Die irreguläre Einwanderung in die EU ist in den ersten 4 Monaten dieses Jahres zurückgegangen. Das zeigen Daten der Grenzschutzagentur Frontex, die der ARD vorliegen. Demnach reisten bisher knapp 29.000 Menschen ohne gültige Papiere oder Aufenthaltsgenehmigung ein. Das sind 40% weniger als im selben Zeitraum vergangenes Jahr. Laut Frontex ist das der niedrigste Stand seit Jahren. Die Hauptursachen für diese Entwicklung liegen demzufolge in der Zusammenarbeit mit Partnerländern sowie an schwierigen Wetterbedingungen zu Beginn des Jahres. Nach einem Urteil des Bundesverfassungsgerichts muss auch das Saarland seinen Beamten mehr Geld zahlen. Wie teuer das für das Land wird, ist allerdings weiter offen. Das geht aus einer Antwort der Landesregierung auf eine parlamentarische Anfrage der CDU-Landtagsfraktion hervor. Das Gericht hatte im vergangenen Jahr die Bezahlung der Berliner Beamten beanstandet. SR-Reporter Aaron Klein.
4: Nach Ansicht des Gerichts muss sich die Beamtenbesoldung stärker an der allgemeinen Lohn- und Preisentwicklung orientieren und darf nicht dauerhaft zu niedrig ausfallen. Auch im Saarland wird wegen des Urteils jetzt die Besoldung aller Beamten, Richter, Staatsanwälte und Versorgungsempfänger neu bewertet. Dafür muss ein bereits vorbereiteter Gesetzentwurf zum Thema komplett überarbeitet werden. Ob, wann und in welcher Höhe es dann in Zukunft Nachzahlungen geben wird, ist bislang offen. Der Saarländische Beamtenbund fordert unterdessen ein schnelleres Vorgehen der Landesregierung. Der DBB warnt, dass die Besoldung im Saarland im Vergleich zum Bund und anderen Ländern weiter zurückfallen könnte.
2: 3 Monate vor dem Start des Rechtsanspruchs auf Ganztagsbetreuung für Erstklässler gibt es im Saarland weiter Engpässe. Der Vorsitzende des Landkreistags Lauer sagte, besonders im Regionalverband Saarbrücken könne nicht an jeder Grundschule ein Platz garantiert werden. Dort hätten sich bereits Eltern beschwert, weil ihre Kinder keinen Betreuungsplatz bekommen haben. Insgesamt seien die Landkreise aber gut aufgestellt. Laut Bildungsministerium fehlen saarlandweit bis zum Schuljahr 2029/30 noch knapp 4.000 Ganztagsplätze. Im Nordsaarland hat die Polizei gestern Abend 2 mutmaßliche Altfettdiebe gefasst. Ein Zeuge hatte gemeldet, dass an einem Restaurant in Nofelden-Neunkirchen 2 Männer ein 120-Liter-Fass mit altem Frittierfett in ein Auto luden. Die Polizei stoppte den Wagen und fand darin insgesamt 9 Fässer mit insgesamt 960 Litern Altfett, das als Basis für Biokraftstoffe verwendet werden kann. Und das waren die Nachrichten mit Stefan Eising. 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
1: Ein paar blaue Wolkenlücken gibt es dann doch. Teilweise kommt die Sonne ein bisschen durch, aber ab Mittag wird es wieder nass. Dann sind einige Schauer im Saarland unterwegs, maximal 14 Grad heute. Das Wochenende soll dann meistens trocken bleiben. Morgen Sonne und Wolken bis zu 15 Grad. Sonntag sogar noch ein bisschen wärmer bis zu 17 Grad. Da sind aber mehr Wolken dabei, aber es bleibt trocken.
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1: die Straßen soweit frei. Es gibt Blitzer für euch in Vorpach in der Limbacher Straße und am Ortsausgang Elm in der Kölner Straße. Gute Fahrt euch. 0800 700 8000, die kostenlose Stau- und Blitzer-Hotline. Sagt gern Bescheid, wenn ihr noch was habt.
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1: Guten Start in euren Vormittag. Jessica Werner hier.
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0: Vor 2 Jahren an Pfingsten hat sich ja für einige im Saarland das Leben erstmal komplett geändert. 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Das Hochwasser hatte Fenster und Türen eingedrückt, Häuser und Wohnungen zum Teil auch komplett zerstört, unbewohnbar gemacht. Und viele sind danach auf dem Schaden sitzen geblieben, da sie nicht entsprechend versichert waren. SR1-Wirtschaftsreporter Sven Berzelis hat sich das mal genau angesehen. Ja, für Hochwasser reicht ja die einfache Gebäudeversicherung nicht aus.
1: Ja, das ist richtig. Also die zahlt in der Regel nicht. Wer sein Eigenheim schützen will, der braucht auf jeden Fall eine Elementarschutzversicherung, quasi als Zusatz on top für Feuer, Wasser oder Erdbeben. Die gilt aber quasi nur für die Außenmauer. Wer das Innenleben seiner 4 Wände versichern will, der braucht eine Hausratversicherung mit Elementarschutz. Das ist ganz arg wichtig auch für die Mieter, denn wenn der Vermieter versichert ist, zahlt der Mieter trotzdem für die Elementarschäden am Kühlschrank, Fernseher und Co.
0: Das ist nicht ganz günstig. Also so eine Elementarschutzversicherung kostet ja je nach Risikogebiet auch mal mehr als 1.000 Euro jährlich. Kann man denn da die Kosten irgendwie senken?
1: Ja gut, eine der Möglichkeiten ist zum Beispiel, den Eigenanteil deutlich nach oben zu schrauben. Rät die Verbraucherzentrale zum Beispiel auf 10.000 Euro. So werden natürlich kleinere Schäden von einem selbst übernommen. Aber dafür ist das eigene Haus bei der großen Hochwasserkatastrophe zum Beispiel abgesichert.
0: Die meisten Häuser im Saarland kann man ja versichern, einige allerdings nicht. Was kann ich denn machen, wenn ich in einem Hochrisikogebiet lebe?
1: Grundsätzlich sind es nur 0,7% aller Eigenheime hier im Saarland, die als nicht versicherbar gelten, haben mir die Saarlandversicherungen mitgeteilt. Das bedeutet aber grundsätzlich nicht, dass diese Häuser gar keine Versicherung bekommen können. Was da hilft, ist natürlich eine Beratung, denn oft gibt es zum Beispiel Präventivmaßnahmen, die den Versicherungsschutz dann doch noch möglich machen, sagt René Seelbach von den Saarlandversicherungen.
2: Rückstausicherungen, die zum Beispiel vermindern, dass sie bei Kellertüren Wasser leichter eindringt. Sie können sich natürlich anschauen, ob sie eine Rückstauklappe haben. Sehr wichtiges Thema, einfach wenn das Wasser aus der Kanalisation sich zurückdrückt.
1: Es ist ja sowieso auch im eigenen Sinne, wenn nach einem Hochwasser oder Starkregen die Versicherung gar nicht erst eingreifen muss.
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0: Rihanna mit Diamonds gleich hier auf SR1. Und vorher haben wir noch Olivia Dean. Ganz entspannt für euch in den Vormittag. Einen schönen Freitag euch.
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0: Und jetzt haben wir es 9:30.
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0: Mit Stefan Eising.
4: Guten Morgen. Verfassungsschutz stoppt Beobachtung von Scientology. Der Inlandsgeheimdienst will sich laut ARD-Recherchen auf größere Bedrohungen konzentrieren. Zwar hat sich laut Verfassungsschutz an der totalitären Ideologie von Scientology nichts geändert, die Organisation habe aber weniger Zulauf. Irreguläre Migration ist zurückgegangen. Von Januar bis April waren knapp 29.000 Menschen ohne gültige Papiere in die EU gekommen. Das sind 40% weniger als im selben Zeitraum 2025 und der niedrigste Stand seit Jahren. Engpässe bei Ganztagsbetreuung. 3 Monate vor Start des Rechtsanspruchs für Erstklässler kann besonders im Regionalverband Saarbrücken nicht an jeder Grundschule ein Platz garantiert werden. Dort gibt es nur für insgesamt 2/3 der Grundschüler einen Betreuungsplatz. Und mutmaßliche Altfettdiebe gefasst. Ein Zeuge hatte gemeldet, dass 2 Männer vor einem Restaurant in Nohfelden-Neunkirchen ein Fass mit altem Frittierfett in ein Auto luden. Die Polizei stoppte den Wagen und fand darin 9 Fässer mit insgesamt 960 Litern Altfett, das als Basis für Biokraftstoffe verwendet werden kann. 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
0: Teilweise ein bisschen aufgelockert im Saarland. Hier und da blinzelt die Sonne mal durch. Aber ab Mittag die Wolken wieder dichter. Da wird es auch nass, ein paar Schauer unterwegs. Maximal 14 Grad heute. Das Wochenende soll dann meistens trocken bleiben. Morgen bis zu 15 Grad. Da wechseln sich Sonne und Wolken ab. Und Sonntag sind die Wolken ein bisschen dichter. Es wird aber ein bisschen wärmer, bis zu 17 Grad.
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0: Und die neuesten Blitzer in Fuhrpach in der Limbacher Straße, am Ausgang Elm in der Kölner Straße und in Rappweiler in der Merziger Straße wird geblitzt. 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
0: Jessica Werner hier. Ja, viele haben ja mitgefiebert mit Timmy, dem Buckelwal, der da in der Ostsee vor Pöhl gestrandet war. Schafft er es nicht? Jetzt ist vor der Küste Dänemarks ein toter Wal aufgefunden worden und die Befürchtung liegt nahe, dass es sich um Timmy handeln könnte. Darüber sprechen wir gleich.
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0: er es möglicherweise doch nicht geschafft. Vor der dänischen Küste ist ein toter Wal entdeckt worden und die Experten vermuten, es könnte sich um Timmy handeln, den gestrandeten Buckelwal aus der Ostsee. SR1-Reporter Arne Bartram, lässt sich das denn schon sagen?
1: Das ist noch nicht klar. Die dänische Umweltbehörde hat bestätigt, dass ein Wal vor Enholt gestrandet ist. Er ist laut Beobachtern vor Ort etwa 10 bis 15 Meter lang. Das würde tatsächlich zu dem Buckelwal passen, der vor der Insel Pöhl lag. Außerdem liegt das Gebiet auf der Route Richtung Nordsee, in die der Buckelwal Anfang Mai gebracht worden war. Die dänischen Behörden, die sagen, dass der jetzt gefundene Wal wohl auch schon eine Weile tot ist. Als nächstes sollen jetzt Gewebeproben genommen werden, um mehr über den Wal zu erfahren. Allerdings ist das nicht ganz so einfach, weil die Gefahr ist, dass der tote Wal im schlimmsten Fall explodieren könnte wegen der ganzen angesammelten Gase. Vor der dänischen Küste, da werden übrigens immer mal wieder tote Wale angeschwemmt. Es muss also nicht sein, dass es der Wal ist, der vorher in Deutschland lag.
0: Wir erinnern uns, eine Privatinitiative hatte ja den gestrandeten Wal mit einem Spezialschiff in die Nordsee gebracht. Was weiß man denn überhaupt darüber, was danach mit ihm passiert ist?
1: Die Spur, die hat sich einfach in der Nordsee verloren. Die private Initiative, die hat gesagt, dass der Wal Anfang Mai vor Skagen selbstständig ins offene Meer geschwommen sei. Allerdings gibt es einfach überhaupt keine Infos darüber, wo der Wal sich befindet und ob er es tatsächlich geschafft hat, viel weiter raus ins Meer zu schwimmen. Meeresbiologen, die sind da ziemlich pessimistisch. Die gehen inzwischen davon aus, dass der stark geschwächte Wal kaum Überlebenschancen hatte und vermutlich gestorben ist.
0: Vor der dänischen Küste ist ein toter Wal gestrandet. Der Kadaver soll noch heute untersucht werden. Dann weiß man vielleicht mehr, ob es sich dabei um Timmy handelt, den gestrandeten Buckelwal.

0: Leonie macht sich bereit für euch mit Simple Life und Dead or Alive, You Spin Me Around gibt's gleich auch noch in ein paar Minuten. Und Paula Stellar hat mit ihrem Song Lovesick so einen Moment nach der Trennung eingefangen, in dem plötzlich alles zu viel ist, ohne großes Drama. Ist also kein Song für den schnellen Kick, sondern eher einer für so diese stillen Momente, in denen man merkt, dass man vielleicht doch noch nicht so ganz durch ist mit der Geschichte. Also Lovesick von Paula Stellar, gleich für euch hier auf SR1.
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4: Bundeswehr zu mehr Beteiligung am Persischen Golf bereit. Verfassungsschutz beobachtet Scientology nicht mehr. Und das Wetter im Saarland bis zum Mittag noch meist trocken, 10 bis 14 Grad. Es ist 10 Uhr. Deutschland könnte sich stärker als bisher bekannt an einem Einsatz in der Straße von Hormuz beteiligen. Das hat das Bundesverteidigungsministerium mitgeteilt. Voraussetzung dafür wäre allerdings ein Ende des Irankrieges, eine klare völkerrechtliche Grundlage und ein Mandat des Bundestags. Aus Berlin, Evi Seibert.
5: Das Verteidigungsministerium nannte autonome Minenabwehrsysteme, Minentaucher und spezialisierte Kräfte zum Schutz von Schiffen. Möglich wäre auch eine hochrangige Beteiligung deutscher Stabsoffiziere in den Führungsstäben der Mission. Bisher hat sich bereits das deutsche Minenjagdboot Fulda auf den Weg ins östliche Mittelmeer gemacht, um einen Einsatz in der Straße von Hormuz möglicherweise zu unterstützen. Auch das deutsche Versorgungsschiff Mosel könnte zur Verstärkung eingesetzt werden. Zurzeit ist es noch im Auftrag der NATO in der Ägäis unterwegs.
4: Das Bundesamt für Verfassungsschutz beendet nach knapp 30 Jahren die systematische Beobachtung der Scientology-Organisation in Deutschland. Grund ist nach ARD-Recherchen, dass sich der Inlandsgeheimdienst auf größere Bedrohungen fokussieren wolle, beispielsweise auf Terrorismus, Spionage und Sabotage. Laut den Verfassungsschutzbehörden hat sich an der Ideologie von Scientology in den vergangenen Jahren nichts geändert. Sie sei weiterhin antidemokratisch und strebe die Weltherrschaft an. Allerdings habe die Organisation immer weniger Zulauf. In Deutschland registrierte der Verfassungsschutz für 2024 rund 3.600 Scientology-Mitglieder, die meisten in Baden-Württemberg, Bayern und Hamburg. In der Gemeinde Wattgassen gibt es weiter Streit über den Haushalt. Die Kommunalaufsicht sieht bisher keinen Bedarf einzuschreiten. Das geht aus einer Antwort auf eine SR-Anfrage hervor. Es könnte aber passieren, dass die Gemeinde das zweite Jahr in Folge keinen genehmigungsfähigen Finanzplan aufstellen kann. SR-Reporter Marco Karp.
6: Im letzten Schritt könnte die Kommunalaufsicht einen eigenen Beauftragten nach Wattgassen schicken. Dieser übernimmt alle oder einzelne Aufgaben einer Kommune. Nach Ansicht der Wählervereinigung Wir für Wattgassen und der CDU-Fraktion steigt die Wahrscheinlichkeit, dass sich Wattgassen gar nicht erst auf einen Haushalt für 2026 verständigt. Die Ortsräte hätten sich schon alle einstimmig dagegen ausgesprochen. Die Gemeinde arbeitet aktuell weiter mit dem Haushalt 24. Das hat zur Folge, dass Wattgassen keine freiwilligen Leistungen wie Zuschüsse zu Dorffesten leisten darf. Aber auch zusätzliche Investitionen sind ausgeschlossen.
4: In Saarbrücken-Jägersfreude ist am Vatertag ein Streit in einer Gaststätte eskaliert. Nach Polizeiangaben kam es dort gestern Abend zunächst zu einer verbalen Auseinandersetzung. Diese verlagerte sich auf die Straße. Dort kam es zu einer Schlägerei. Laut Polizei waren daran 4 Personen beteiligt. Daraus wurde ein größeres Handgemenge zwischen 2 Gruppen. Augenzeugen sprachen von bis zu 20 Beteiligten. Ein Mensch wurde so schwer im Gesicht verletzt, dass er ins Krankenhaus gebracht werden musste. Die Polizei ermittelt nun gegen 4 Personen. Das Tischtennis-Finalturnier der Champions League am Wochenende in Saarbrücken stößt in China auf ein großes Medieninteresse. 6 chinesische TV-Sender haben sich die Übertragungsrechte gesichert. Ihr Interesse gilt vor allem dem chinesischen Tischtennis-Star Fan Zhendong, der für den ersten FC Saarbrücken antritt. Zur Endrunde werden in der Saarlandhalle mehrere tausend Zuschauer erwartet. Das erste Halbfinale beginnt morgen um 12.30 Uhr. Eine Stunde später wird im benachbarten Ludwigsparkstadion die Begegnung zwischen Drittligist 1. FC Saarbrücken und Hansa Rostock angepfiffen. Wegen der dafür geplanten Sperrungen rät die Polizei zu einer frühzeitigen Anreise. Die deutsche Eishockey-Nationalmannschaft startet heute in die Weltmeisterschaft in der Schweiz. Um 16.20 Uhr beginnt das Spiel gegen Finnland. Das Team von Bundestrainer Kreis spielt in der Gruppe A unter anderem auch gegen die USA. Das erklärte Ziel der Deutschen ist der Einzug ins Viertelfinale. Und das waren die Nachrichten mit Stefan Eising. 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
3: Wetter. Ein paar blaue Wolkenlücken gibt es. Die Sonne blinzelt hin und wieder durch im Saarland, aber ab Mittag werden die Wolken wieder dichter. Da ziehen dann auch einzelne Schauer durch. Bis zu 14 Grad im Saarland. Das Wochenende bleibt dann meistens trocken. Bis 15 Grad morgen, dazu Sonne und Wolken im Mix. Sonntag sogar bis zu 17 Grad. Da werden die Wolken auch noch mal dichter. Aber wie gesagt, es bleibt trocken.
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3: A6 Saarbrücken Richtung Mannheim. Zwischen dem Rastplatz am Kahlenberg und Rohrbach hat es einen Unfall gegeben. Aktuell wird da die Straßenbahn gesäubert bis ca. 14 Uhr. Dann gibt es Blitzer für euch in Elm, in der Kölner Straße und in Rappweiler in der Merziger Straße. Die kostenlose Stau- und Blitzer-Hotline 0800 700 8000. Kommt gut an.
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3: So, jetzt gerade noch was reingekommen. A8 Pirmasens, Saarlouis zwischen Neunkirchen-Kohlhof und Wellesweiler. Gefahr durch Gegenstände auf der linken Spur. Kommt gut an mit SR1. 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Dieses Gefühl packen Glockenbach und Tom Walker in einen Song. Den gibt's für euch für den gemütlichen Brückentag hier am Freitag. Ich bin Jessica Werner.
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Willkommen im Vormittag hier auf SR1. Habt ihr gut Vatertag gefeiert? Bei vielen ist er ja leider ins Wasser gefallen, war ja so ein bisschen durchwachsen gestern. Dafür legt die Sonne nächste Woche wieder los. Und es ist so ein bisschen wie Treppensteigen. Also Sonntag 17 Grad, Montag 18, Dienstag 19. Mittwoch überspringen wir sogar ein paar Treppchen bis zu 22 Grad. Also die T-Shirts nicht ganz nach hinten räumen. Und jetzt lohnt es sich auch ein bisschen aufzudrehen hier auf SR1. Linkin Park mit What I've Done.

0: mit Kevin Gutgesell von der Evangelischen Kirche.
1: Neulich, da habe ich einen ziemlich merkwürdigen Moment erlebt. So einen leeren Stuhl-Moment. Da sitze ich am Küchentisch und alles ist wie immer. Kaffee, Zeitung, dieser ganz normale Start in den Tag eben. Und dann fällt mein Blick auf den Platz mir gegenüber. Da steht ein Stuhl, aber heute früh ist der leer. Und plötzlich ist es nicht wie immer. Vielleicht kennen Sie diesen Moment auch. Ein Platz, der sonst ganz selbstverständlich besetzt ist und an diesem einen Tag eben nicht. Manchmal, da fehlt ja jemand nur kurz, im Urlaub, umgezogen, und man kann sich darauf freuen, dass der Platz bald doch wieder besetzt ist. Aber manchmal, da kommt jemand gar nicht mehr zurück und der Stuhl bleibt leer. Warum fällt mir oft erst auf, wie viel Raum ein Mensch in meinem Leben einnimmt, wenn er fehlt? Und wieso merke ich erst dann, wie sehr ich jemanden vermissen kann, wenn ausgerechnet dieser eine Stuhl leer bleibt? Ein leerer Stuhlmoment. Fällt Ihnen auch sofort jemand ein, den Sie vermissen würden, wenn sein Stuhl plötzlich leer bleibt? Dann ist vielleicht heute genau der richtige Moment, genau diesem Menschen das mal zu sagen. Und nicht erst dann, wenn Sie selbst diesen leeren Stuhlmoment erleben müssen.
0: Das war der Zwischenruf der Evangelischen Kirche.

0: So langsam sind alle wach hier zum Brückentag. Guten Morgen, ihr hört SR1 und wir starten ganz smooth für euch in den Tag mit Rico Ramaya, Stay Here und Birds of a Feather. Billie Eilish zum langsamen Wachwerden. Und gleich haben wir es 10:30.
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2: Mehr Beteiligung am Persischen Golf. Die Bundeswehr könnte laut Verteidigungsministerium weiteres Gerät und Personal für die Straße von Hormus bereitstellen. Voraussetzung dafür wäre allerdings ein Ende des Iran-Krieges und ein Mandat des Bundestags. Verfassungsschutz stoppt Beobachtung von Scientology. Der Inlandsgeheimdienst will sich laut ARD-Recherchen auf größere Bedrohungen konzentrieren. Zwar hat sich laut Verfassungsschutz an der totalitären Ideologie von Scientology nichts geändert, die Organisation habe aber weniger Zulauf. Haushaltsstreit in Wattgassen dauert an. Es wäre das zweite Jahr in Folge, dass die Gemeinde keinen genehmigungsfähigen Finanzplan vorlegt. Die Kommune arbeitet aktuell weiter mit dem Haushalt von 2024. Im letzten Schritt könnte die Kommunalaufsicht einen eigenen Beauftragten nach Wattgassen schicken. Großes Medieninteresse in China. 6 chinesische TV-Sender haben sich die Übertragungsrechte des Tischtennis-Finalturniers der Champions League gesichert. Sie interessieren sich vor allem für den chinesischen Tischtennisstar Zhang Zhendong, der am Wochenende für den 1. FC Saarbrücken in der Saarlandhalle antritt. Alles Wichtige gibt's für euch auch auf srinfo.de.
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0: Noch ein bisschen aufgelockert. Zwischendrin blinzelt die Sonne mal durch. Aber ja, man sieht schon, die Wolken werden noch mal dichter heute bis zum Mittag. Auf jeden Fall sind dann auch einzelne Schauer angesagt zum Nachmittag. Maximal 14 Grad. Das Wochenende dann meistens trocken bis 15 Grad morgen. Dazu Sonne und Wolken für euch. Sonntag bis zu 17 Grad. Da sind die Wolken mal ein bisschen dichter, aber es bleibt trocken.
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0: Und da gibt es was von der A6, Saarbrücken Richtung Mannheim. Zwischen dem Rastplatz am Kahlenberg und Rohrbach hat es einen Unfall gegeben. Aktuell werden die Schäden beseitigt. Und die neuesten Blitzer Elm in der Kölner Straße und in Rappweiler in der Merziger Straße wird auch geblitzt. Alle Blitzer für euch in der SR1 App. Und falls ihr noch was habt, klingelt doch gern durch. 0800 700 8000.
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0: Jessica Werner hier. Dinos oder Prinzessin Lilifee? Was soll drauf auf die Schultüte? Da wird gerade drüber diskutiert in Familien und gebastelt, Ranzen gekauft. Die Spannung steigt zur Einschulung und damit auch der Stresspegel, ob das klappt mit der Ganztagsbetreuung. Der Rechtsanspruch ist da, aber wird er auch umgesetzt? Darüber sprechen wir in 6 Minuten.
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0: war ich so aufgelöst, dass ich die Tränen nicht zurückhalten konnte.
1: SR1-Reporterin Lisa Krauser, was war denn da los?
2: Ja, das war in der Saarbrücker Grundschule Hohe Wacht. Da gab es ein Losverfahren um die knappen Plätze in der Nachmittagsbetreuung. Davor war schon geschaut worden, wer braucht jetzt ganz dringend einen Platz, also zum Beispiel Alleinerziehende. Aber bei denen, wo der Bedarf jetzt nicht ganz so dringend ist, zumindest nicht nach den offiziellen Kriterien, ist dann halt gelost worden.
0: Man hat wirklich richtig gemerkt, wie es im Raum angespannt war und jeder gehofft hat, dass sein Kind jetzt gezogen wird.
2: Ja, und das ist nicht die einzige Schule im Saarland, wo am Ende die Lose entschieden haben. Nathalie Dier ist jedenfalls leer ausgegangen. Und das Problem bei ihr ist, sie gehört zwar offiziell nicht zu den ganz dringenden Fällen, aber sie lebt getrennt von dem Vater des Kindes. Und sie sagt, wenn sie jetzt Stunden reduzieren muss, dann weiß sie gar nicht, wie sie ihre aktuelle Miete bezahlen soll.
0: Was für mich bedeutet, dass ich umziehen muss und ich gegebenenfalls ja mein Kind aus seinem gewohnten Umfeld nehmen muss.
1: Ja, und jetzt?
2: Tja, das wissen Nathalie Dier und die anderen Eltern auch noch nicht so wirklich. Ein Vorschlag, der ihnen gemacht wurde, dass ihre Kinder auf eine andere Schule in der Nähe gehen können, wo es noch Plätze in der Nachmittagsbetreuung gibt. Nathalie Dier wäre lieber, man würde an ihrer Wohnschule ein bisschen improvisieren. Also ein Problem ist offenbar, dass die Küche nicht so ausgestattet ist, dass alle Kinder ein warmes Mittagessen kriegen könnten. Da sagen Nathalie und auch andere Eltern, sie könnten ihren Kindern ja auch Brotboxen mitgeben. Der Vorschlag ist erst abgebügelt worden von der Stadt Saarbrücken und auch vom Bildungsministerium. Auf unsere Nachfrage hin haben sich beide dann aber zumindest offen gezeigt, nochmal drüber zu sprechen.
1: Noch 3 Monate, dann gilt der Rechtsanspruch auf Ganztagsbetreuung an Grundschulen. Aber nicht an jeder Schule im Saarland gibt es genug Plätze in der Nachmittagsbetreuung. Insbesondere im Regionalverband Saarbrücken gibt es Engpässe.
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1: Und hier noch was Aktuelles für euch. Vorsicht A1, Trier Richtung Saarbrücken, Höhe Tholey-Hasborn liegen Gegenstände auf der Fahrbahn. Kommt gut an.

0: wunderschönen schönen Vormittag euch mit SR1. Jetzt ein Song, der auf eure Sommerplaylist gehört. Save My Love für laue Sommernächte. Kygo, Khalid und Griffin gleich für euch hier auf SR1.
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Und jetzt die Stimme, die so ein bisschen klingt wie warme Schokolade. George Ezra für euch hier auf SR1. Schönen Vormittag.

Hallo Autofahrer, gerade noch was Aktuelles für euch reingekommen von der A623 Friedrichsthal Richtung Saarbrücken. Zwischen dem Dreieck Friedrichsthal und Sulzbach liegen Gegenstände auf der Fahrbahn. Ich wünsche euch eine gute Fahrt mit SR1.

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2: Bundesregierung erwartet deutlichen Konjunkturdämpfer. Zu wenig Ganztagsplätze in saarländischen Grundschulen. Das Wetter im Saarland: Schauer und Gewitter möglich bis 14 Grad. 11 Uhr. Die Bundesregierung rechnet im Frühjahr mit einem deutlichen Rückschlag für die Konjunktur in Deutschland. Nach Angaben des Bundeswirtschaftsministeriums verdichten sich die Anzeichen für eine spürbare Abschwächung im zweiten Quartal. Steigende Preise, Lieferkettenprobleme und Unsicherheit belasteten die Stimmung in Unternehmen wie in privaten Haushalten. Die weitere Entwicklung hängt nach Einschätzung des Ministeriums vor allem davon ab, wie lange der Konflikt im Nahen Osten andauert. Aber auch nach einer Entspannung der Lage dürften die Folgen noch länger spürbar sein. Die irreguläre Einwanderung in die EU ist in den ersten 4 Monaten des Jahres deutlich zurückgegangen. Das geht aus Daten der EU-Grenzschutzagentur Frontex hervor, die der ARD vorliegen. Von Januar bis Ende April wanderten demnach 29.000 Menschen unberechtigt in die EU ein. 40% weniger als im Vorjahreszeitraum. Katrin Schmid für SR Info.
3: Die Haupteinreiseroute bleibt, wenn auch mit deutlich rückläufigen Zahlen, das zentrale Mittelmeer, meist mit Startpunkt Libyen und Ankunft etwa an der italienischen Küste. Insgesamt setzt sich laut Frontex ein deutlicher Trend fort. Bereits im gesamten Jahr 2025 gingen die irregulären Einreisen um gut ein Viertel im Vergleich zum Vorjahr zurück. Hauptursachen für den Rückgang der Migrationszahlen sind laut Frontex die Zusammenarbeit mit Partnerländern, etwa an der nordafrikanischen Küste, und schwierige Wetterbedingungen zu Beginn des Jahres. Gleichzeitig bleiben die menschlichen Kosten hoch. Nach Angaben der Internationalen Organisation für Migration sind in diesem Jahr bisher mehr als 1.200 Menschen im Mittelmeer ums Leben gekommen.
2: Deutschland hat weiteres Personal und Gerät der Bundeswehr in Aussicht gestellt, um die Straße von Hormus nach einem möglichen Ende des Iran-Krieges abzusichern. Aus dem Verteidigungsministerium heißt es, beispielsweise könnten deutsche Stabsoffiziere die Mission mit anführen. Die Rede ist auch von weiteren Minenabwehrsystemen, Minentauchern und spezialisierten Kräften zum Schutz von Schiffen. Es gibt aber noch kein Bundestagsmandat für eine entsprechende Mission. Erstklässler, die zum kommenden Schuljahr eingeschult werden, haben einen Rechtsanspruch auf Ganztagsbetreuung in der Grundschule. Allerdings kann im Saarland nicht jede Schule einen Platz garantieren. Engpässe gibt es vor allem im Regionalverband Saarbrücken. SR-Info-Reporterin Lisa Krauser.
4: Nach Angaben eines Sprechers gibt es derzeit nur für mindestens 66% der Grundschulkinder im Regionalverband einen Platz in der Nachmittagsbetreuung. Abgesehen vom Regionalverband seien die Landkreise insgesamt gut aufgestellt, so der Vorsitzende des Landkreistags Lauer. Man rechne nicht mit einer Klagewelle. Allerdings gäbe es große Unterschiede. In manchen Kommunen sei bereits ein Angebot für 90% der Kinder geschaffen worden, in anderen gerade mal für knapp 60%. Da, wo es Engpässe gäbe, seien die Landkreise und Kommunen um Lösungen bemüht, etwa mit Angeboten in anderen Stadt- und Ortsteilen oder mit dem Einsatz von Tagespflegekräften.
2: Im Nordsaarland hat die Polizei gestern Abend 2 mutmaßliche Altfettdiebe gefasst. Ein Zeuge hatte zuvor gemeldet, dass an einem Restaurant in Nofelden-Neunkirchen 2 Männer ein 120-Liter-Fass mit altem Frittierfett in ein Auto luden. Die Polizei konnte den Wagen stoppen. Darin fanden die Beamten insgesamt 7 große und 2 kleine Fässer mit Altfett, das als Basis für Biokraftstoffe verwendet wird. Gegen die beiden mutmaßlichen Täter wurde ein Verfahren wegen gewerbsmäßigen Diebstahls eingeleitet. Und das waren die Nachrichten mit Vido Wittekind. 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
1: Die Wolken werden langsam dichter hier und da sind sie auch schon ein bisschen grauer geworden. Ab Mittag sind nämlich einzelne Schauer nochmal angesagt bei uns im Saarland. Bislang auch noch ein paar Sonnenlücken dabei. 14 Grad heute aktuell. Das Wochenende bleibt dann meistens trocken bis 15 Grad morgen. Dazu Sonne und Wolken. Sonntag bis zu 17 Grad. Da sind dann mehr Wolken dabei, aber es bleibt trocken.
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1: A6 Saarbrücken-Mannheim, zwischen dem Rastplatz am Kahlenberg und Rohrbach hat es einen Unfall gegeben. Aktuell werden die Schäden beseitigt, dauert noch bis 14 Uhr. Dann die neuesten Blitzer Dillingen in der Hüttenbergstraße, Heusweiler auf Jungswies und in Rappweiler in der Merziger Straße. Alle Blitzer für euch in der SR1 App. Klingelt gern durch, wenn ihr noch was habt. 0800 700 8000 und gute Fahrt euch.
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1: Mit Jessica Werner. Noch schnell die SVE-Trikots waschen, bügeln, Schals raussuchen. Sonntag geht's um den Aufstieg. Die letzten Vorbereitungen von einem der größten SVE-Fans gleich bei uns in ein paar Minuten.
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0: wie viel SVE ist drin in der ersten Bundesliga? Die Spannung steigt. Das entscheidet sich Sonntag gegen Preußen Münster. Andreas aus Altenwald ist schon komplett im Fieber. Er hofft, dass er die Nacht davor ein Auge zukriegt. Er wird nämlich live dabei sein im Stadion am Sonntag.
1: Wird eine spannende Geschichte, eine mega spannende Geschichte. Gewonnen haben wir auch noch nicht, das musst du wirklich sagen. Aber alle Zeichen stehen auf Sieg und alle Zeichen stehen auf Aufstieg.
0: Ja, und wenn dann Elversberg tatsächlich aufsteigt, dann hat Andreas uns verraten, kommt das Elvers-Trikot am Montag auch mit zu Elversberg-Trikot am Montag auch mit zur Arbeit. Und ich glaube, er wird da nicht der Einzige sein, oder?
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Und Hallöchen für euch. Gerade noch was reingekommen von der Straße B269 Höhe Nalbach. Liegen Gegenstände auf der Fahrbahn. Kommt gut an mit SR1.

0: Vorm Wochenende wird es ja manchmal noch ein bisschen hektisch. Schnell einkaufen, Wochenende verplanen. Wo gucken wir das SVE-Spiel? Bei uns dafür gleich ganz gechillt. Adel Tawil und unsere Lieder in ein paar Minuten. Und davor Somber mit Homewrecker. Habt einen schönen, entspannten Freitag.
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0: Kurz vor 11:30 ist es.
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0: Mit Maureen Welter.
11: Bundesregierung erwartet Konjunkturdämpfer. Nach Angaben des Wirtschaftsministeriums verdichten sich in Deutschland die Anzeichen für eine spürbare Abschwächung im zweiten Quartal. Höhere Preise, Lieferkettenprobleme und Unsicherheit belasteten die Stimmung in Unternehmen und privaten Haushalten. Irreguläre Migration geht zurück. Nach Angaben der Grenzschutzagentur Frontex kamen von Januar bis April knapp 29.000 Menschen ohne gültige Papiere in die EU. Das sind 40% weniger als im Vorjahreszeitraum. Engpässe bei Ganztagsbetreuung. 3 Monate vor Start des Rechtsanspruchs für Erstklässler kann besonders im Regionalverband Saarbrücken nicht an jeder Grundschule ein Platz garantiert werden. Dort gibt es nur für insgesamt 2/3 aller Grundschüler einen Betreuungsplatz. Mutmaßliche Altfettdiebe gefasst. Ein Zeuge hatte gemeldet, dass 2 Männer vor einem Restaurant in Nofelden-Neunkirchen ein Fass mit altem Frittierfett in ein Auto luden. Die Polizei stoppte den Wagen und fand darin 9 Fässer mit insgesamt 960 Litern Altfett. Altfett kann als Basis für Biokraftstoffe verwendet werden. 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
0: Die Wolken werden dichter. Kurz nach Mittag sind dann auch noch mal Schauer angesagt hier im Saarland. Bis zu 14 Grad. Das Wochenende bleibt dann aber meistens trocken. Bis 15 Grad morgen, dazu Sonne und Wolken. Sonntag werden die Wolken noch mal dichter, aber wie gesagt auch da meist trocken und bis zu 17 Grad.
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0: A6 Saarbrücken-Mannheim. Zwischen dem Rastplatz am Kahlenberg und Rohrbach hat es einen Unfall gegeben. Aktuell werden die Schäden beseitigt. Das Ganze dauert bis 14 Uhr. Die neuesten Blitzer Dillingen in der Hüttenbergstraße, Heusweiler auf Jungswies und in Rappweiler in der Merziger Straße wird auch geblitzt. Habt ihr noch was gesehen? Dann sagt uns gern Bescheid. 0800 700 8000 geht kostenfrei wie immer. Kommt gut an.
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0: Jessica Werner hier und jetzt, wie versprochen, chillig geht's weiter. Die Entspannungsmassage für die Ohren, Somber mit Homewrecker.
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0: Das wird so ein richtiges Punktewochenende. Sonntag holt sich die SVE die Punkte für den Aufstieg in die erste Bundesliga und morgen Sarah Engels für Deutschland.
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2: Es gibt ein paar ESC-Fans, die schauen sich das an wegen der Musik. Ja, Sachen gibt's. Natürlich sind die Hauptgründe, die uns bewegen und beschäftigen, die Outfits. Denn was da auf der Bühne Standard ist, wäre im Alltag meistens ein Grund für einen Polizeieinsatz. Dann die Teilnehmerländer, vor allem die, bei denen wir jedes Mal sagen,
3: hä, die machen da auch mit?
2: Also San Marino, Australien, Helgoland. Dann die Musiker im Hintergrund.
3: Sag mal, der moldawische Saxophonist hat doch auch vorher irgendwas geraucht.
2: Und schließlich die Punktevergabe, wenn Spanier mit Schweizern Englisch reden und du überhaupt nichts verstehst.
4: Hey, it's a wonderful dress wet tonight, so is the points over there.
2: Und zum Schluss bleibt der Stolz auf den deutschen Beitrag.
5: Yes, wir sind nur Vorletzte.

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Ihr habt SR1 und Fire definitiv einen Songtickel für große Events. Morgen tritt Sarah Engels beim ESC damit an. Und 2024 haben wir uns damit Punkte bei der Fußball-Europameisterschaft geholt. Da war es der hier. Fire, One Republic.

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1: Mit Vedo Wittekind.
2: Russland und Ukraine tauschen Kriegsgefangene aus. Zu wenig Ganztagsplätze in saarländischen Grundschulen. Das Wetter im Saarland: Schauer und Gewitter möglich bis 14 Grad. 12 Uhr. Russland und die Ukraine haben mit einem Gefangenenaustausch begonnen. Nach Angaben des ukrainischen Präsidenten Selenskyj wurden heute jeweils zunächst 205 gefangen genommene Soldaten ausgetauscht. Björn Blaschke für SR Info.
3: Die russischen Soldaten, die ausgetauscht wurden, befinden sich auf dem Territorium von Belarus. Sie würden zunächst medizinisch und psychologisch betreut, bevor sie dann in ihre Heimat zurückkehren können. Bei der Umsetzung des Gefangenenaustausches sollen die Vereinigten Arabischen Emirate geholfen haben. Grundsätzlich ist der Austausch aber wohl auf US-Präsident Donald Trump zurückzuführen. Er hatte rund um die Feierlichkeiten am 9. Mai zum Sieg der Sowjetunion über Nazi-Deutschland einen Gefangenenaustausch von jeweils 1000 Soldaten vermittelt und eine Feuerpause zwischen der Ukraine und Russland. An die hielten sich beide Seiten, teilweise jedenfalls.
2: Die Bundesregierung rechnet im Frühjahr mit einem deutlichen Rückschlag für die Konjunktur in Deutschland. Nach Angaben des Bundeswirtschaftsministeriums verdichten sich die Anzeichen für eine spürbare Abschwächung im zweiten Quartal. Steigende Preise, Lieferkettenprobleme und Unsicherheit belasteten die Stimmung in Unternehmen wie in privaten Haushalten. Die weitere Entwicklung hängt nach Einschätzung des Ministeriums vor allem davon ab, wie lange der Konflikt im Nahen Osten andauert. Die irreguläre Einwanderung in die EU ist in den ersten 4 Monaten des Jahres deutlich zurückgegangen. Das geht aus Daten der EU-Grenzschutzagentur Frontex hervor, die der ARD vorliegen. Von Januar bis Ende April wanderten demnach 29.000 Menschen unberechtigt in die EU ein, 40% weniger als im Vorjahreszeitraum. Zu dem Rückgang habe unter anderem die Zusammenarbeit mit Partnerländern geführt. Im Gegenzug für EU-Gelder hindern sie Menschen unter anderem an der Überfahrt über das Mittelmeer. Das Mittelmeer bleibt der wichtigste und gefährlichste Weg für irreguläre Migration. Nach Angaben der Internationalen Organisation für Migration sind in diesem Jahr bereits mehr als 1.200 Menschen im Mittelmeer gestorben. 3 Monate vor dem Start des Rechtsanspruchs auf Ganztagsbetreuung für Erstklässler gibt es im Saarland weiter Engpässe. Der Vorsitzende des Landkreistags Lauer sagte, besonders im Regionalverband Saarbrücken könne nicht an jeder Grundschule ein Platz garantiert werden. Dort hätten sich bereits Eltern beschwert, weil ihre Kinder keinen Betreuungsplatz bekommen haben. Insgesamt seien die Landkreise aber gut aufgestellt. Laut Bildungsministerium fehlen saarlandweit bis zum Schuljahr 2029/30 noch knapp 4000 Ganztagsplätze. Die Polizei hat in der Nähe von Idar-Oberstein gestern ein Auto mit 12 Insassen gestoppt. Nach Angaben der Polizei lagen die jugendlichen Insassen teils quer über der Rückbank und saßen im Kofferraum. Der Fahrer habe zudem Alkohol getrunken. Bei ihm seien 1,1 Promille nachgewiesen worden. Die deutsche Eishockey-Nationalmannschaft startet heute in die Weltmeisterschaft in der Schweiz. Um 16.20 Uhr beginnt das Spiel gegen Finnland. Das Team von Bundestrainer Kreis spielt in der Gruppe A unter anderem auch gegen die USA. Burkhard Hupe für SR Info.
4: Kurz vor Beginn des Turniers in der Schweiz hat Bundestrainer Harry Kreis mit Lukas Reichel einen weiteren deutschen NHL-Profi in Zürich begrüßt. Der 23-jährige Angreifer von den Boston Bruins unterzeichnete rechtzeitig vor dem ersten deutschen WM-Spiel gegen Finnland einen neuen Vertrag in Boston und ist nun der 4. deutsche Profi aus der besten Liga der Welt, der die DEB-Auswahl mindestens bis ins Viertelfinale bringen will. Des einen freut, des anderen leid. Für Reichel musste der Kölner Dominik Bock seinen Koffer packen und die Heimreise antreten.
2: Und das waren die Nachrichten mit Vido Wittekind. 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
1: Ja, so ein bisschen blau können wir da noch sehen am Himmel, aber es wird immer weißer und auch grauer. Am Nachmittag noch einzelne Schauer angesagt im Saarland, bis zu 14 Grad. Das Wochenende bleibt dann meistens trocken, bis 15 Grad morgen. Dazu Sonne und Wolken im Mix. Sonntag bis zu 17 Grad. Da sind die Wolken noch mal dichter, aber wie gesagt, die bleiben relativ harmlos. Es ist trocken.
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1: Vorsicht, A620 Saarlouis-Saarbrücken zwischen Wattgassen und Völklingen-Werden sind Personen auf der Fahrbahn. Dann A620 Saarbrücken-Saarlouis zwischen dem Messegelände und Völklingen-Ost. 4 Kilometer Stau. Hier ein Plus von 15 Minuten für euch. Unsere Blitzer in Dillingen, in der Hüttenbergstraße, in Heusweiler auf Jungswies. Das war's von uns. Wenn ihr was seht an Stausbehinderungen oder auch Blitzern, sagt gern Bescheid. 0800 700 8000. Kommt gut an.
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1: Jessica Werner hier und Marc Forster, der hat uns was Frisches mitgebracht. Ein Lied. Kein Witz, heißt wirklich so. Und das ist so ein richtiger Kopfnicker. Marc Forster, ihr hört's jetzt. Ein Lied.
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Nach Herzschmerz. Dieses Gefühl von ohne dich läuft gar nichts mehr, kompletter Kontrollverlust. Aber der Twist, es geht gar nicht um Beziehungen. Nicht um einen Ex, keine Situationship, kein Herzschmerz. Es geht um Freundschaft, um Best Friends. Also die, die nachts ans Handy gehen, die Sprachnachrichten bis zum Ende hören, einfach immer für einen da sind. Und Tiffany Harris sagt selbst, der Song ist eine Erinnerung daran, wie wichtig solche Leute sind und dass das Leben ohne sie nur halb so schön wäre. Und da hat sie doch vollkommen recht. Tiffany Harris mit Vertigo jetzt bei uns, neu auf SR1.

0: Blood Running, Rail Dalton hier auf SR1.
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0: Und die Temperaturen machen sich langsam fit. Nächste Woche steigen sie Treppchen für Treppchen höher. Heute noch mal Anlauf nehmen bis 14 Grad, ab und an mal einen Schauer. Und damit rüber zu Tim Steger ins SR1-Wetter-Team. Was macht denn das Wetter am Wochenende?
2: Ja, so langsam beruhigt sich das Wetter. Das bedeutet am Samstag dann nur noch einzelne Schauer. Bei 15 Grad maximal, doch noch relativ kühl, aber Richtung Sonntag werden die Temperaturen wieder peu à peu ansteigen. 17 Grad werden wir da erreichen. Auch da bleibt es weitgehend trocken. Und schon mal Spoiler, nächste Woche kommt der Frühling zurück und die 20 Grad Marke wird wieder geknackt.
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0: das hier. Klingt nach Shakira. Das sind aber Kygo und Ava Max. Whatever, gleich für euch. Hüften können wir trotzdem schwingen. Und davor noch Ray mit Where is my husband? Nach Wetterverkehr und Nachrichten.
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0: Und es ist 12.30 Uhr.
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0: Mit Maureen Welter.
13: Austausch von Gefangenen. Diesen haben heute Russland und die Ukraine begonnen. Nach übereinstimmenden Angaben wurden jeweils 205 Kriegsgefangene ausgetauscht. Der ukrainische Präsident Selenskyj sagte, dies sei der erste Schritt eines größeren Austausches von 1000 Gefangenen jeder Seite. Bundesregierung erwartet Konjunkturdämpfer. Nach Angaben des Wirtschaftsministeriums verdichten sich in Deutschland die Anzeichen für eine spürbare Abschwächung im zweiten Quartal. Höhere Preise, Lieferkettenprobleme und Unsicherheit belasteten die Stimmung in Unternehmen und privaten Haushalten. Engpässe bei Ganztagsbetreuung. 3 Monate vor Start des Rechtsanspruchs für Erstklässler kann besonders im Regionalverband Saarbrücken nicht an jeder Grundschule ein Platz garantiert werden. Laut Bildungsministerium fehlen im Saarland bis zum Schuljahr 2029/30 noch knapp 4000 Ganztagsplätze. Auto mit 12 Insassen bei Ida Oberstein. Es wurde gestern von der Polizei gestoppt. Die jugendlichen Insassen hätten teils quer über der Rückbank gelegen und im Kofferraum gesessen. Bei dem Fahrer ergab ein Alkoholtest 1,1 Promille. 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
0: Die Sonne blinzelt noch durch hier und da. Einzelne Schauer sind auch schon unterwegs im Saarland bei maximal 14 Grad heute. Das Wochenende bleibt dann meistens trocken bis 15 Grad morgen, dazu Sonne und Wolken. Und dann klettern die Temperaturen langsam aufwärts. Sonntag bis zu 17 Grad, da sind zwar mehr Wolken dabei, es bleibt aber meistens trocken.
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0: Die Straßen soweit frei. Es wird geblitzt in Dillingen, in der Hüttenwerkstraße und in Heusweiler auf Jungswies. Das war's von uns. Wenn ihr noch was seht, Stausbinderungen oder auch Blitzer, sagt gern Bescheid. 0800 700 8000. Kommt gut an.
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0: Jessica Werner hier. Heute werden die SVE-Trikots nochmal aufgebügelt für Sonntag. Die FCS-Fans sind ein bisschen früher dran, da geht's morgen los und es könnte voll werden auf den Straßen. Wir gucken aufs Sportwochenende im Saarland in 6 Minuten.
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0: Saarbrücken, du Geiler. Morgen FCS-Heimspiel gegen Hansa Rostock, ErdSR1. Da wird einiges los sein und deshalb haben wir uns SR-Sportreporter Yannick Schwarz geschnappt. Yannick, es wird voll in Saarbrücken.
1: Also das größte Event ist sicherlich der Heimspieltag vom FCS. Ist der letzte Spieltag, das letzte Spiel von Manuel Zeitz jemals. Also da wird von Saarbrücker Seite wirklich einiges los sein. Dazu kommt auch noch, dass man gegen Hansa Rostock spielt und die Hansa-Fans sind relativ bekannt dafür, dass die gerne auch mal randalieren und gewaltbereit sind. Die Gästetoiletten im Stadion kriegen da gerne mal was ab. Hansa-Fans haben 2024 sogar einen Sonderzug mit Rot-Weiß-Essen-Fans überfallen. Also die sind echt nicht ungefährlich, deswegen wird das Spiel morgen auch als Hochrisikospiel eingestuft.
0: Und wie bereitet sich die Polizei darauf vor?
1: Ja, es gab einen Fanbrief der Polizei an die Hansa-Fans, in dem gewisse polizeiliche Maßnahmen schon mal vorangekündigt wurden. Primäres Ziel ist da natürlich die Trennung von Saarbrücken

0: von Joris und gleich zum Brückentag der Song für die Lehrer im Saarland. Mr. Know-It-All von Teddy Swims in 2 Minuten.
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1: Um 13 Uhr mit Maureen Welter.
2: Zu wenig Ganztagsplätze im Saarland. Trump zurück aus China. Teure Ticketverkäufe sollen reguliert werden. Und das Wetter im Saarland teilweise Schauer bis 14 Grad. Eltern haben sich darauf verlassen. Ab dem nächsten Schuljahr haben Erstklässler einen Anspruch auf Ganztagsbetreuung. Aber im Saarland gibt es zu wenig Plätze. Besonders im Regionalverband Saarbrücken gibt es Probleme. Nathalie Dier zum Beispiel hat für ihren Sohn keinen Platz an der Saarbrücker Grundschule Hohe Wacht bekommen.
3: Also ehrlich gesagt, an diesem Tag war ich so aufgelöst, dass ich die Tränen nicht zurückhalten konnte.
2: Wenn sie Stunden reduzieren muss, kann sie eventuell ihre Miete nicht mehr bezahlen und muss deswegen umziehen. Dabei ist seit Jahren klar, dass Erstklässler einen Rechtsanspruch auf einen Platz haben. SR-Info-Reporterin Lisa Krauser.
1: Laut dem Vorsitzenden des saarländischen Landkreistags Lauer ist das Saarland insgesamt gut aufgestellt. Allerdings seien insbesondere im Regionalverband noch erhebliche Anstrengungen notwendig. Nach Angaben eines Regionalverbandssprechers gibt es dort bisher schätzungsweise nur für etwas mehr als 66% der Grundschulkinder einen Platz. Das saarländische Bildungsministerium geht davon aus, dass saarlandweit noch knapp 4000 Ganztagsplätze geschaffen werden müssen, um den Rechtsanspruch bis zum Schuljahr 2029/30 zu erfüllen. Dann gilt der Anspruch für alle Grundschulkinder.
2: Für Koordinierung und Umsetzung sind Landkreise und Kommunen zuständig. Sie hatten immer wieder gefordert, die Einführung nach hinten zu verschieben. US-Präsident Trump ist aus China zurückgekehrt. Fast ein Jahrzehnt lang hat kein US-Präsident China besucht. Der letzte Besuch war 2017 von Donald Trump. Der Politikwissenschaftler und China-Experte Professor Dirk Schmidt von der Uni Trier sagt, die Ergebnisse des Treffens sind dünn. Am ehesten sehe man die beim Handel.
4: Versprechungen, dass China für 10 Milliarden auch entsprechende Dinge wie Sojabohnen kaufen würde. Es gab einen Deal mit Boeing, 200 Flugzeuge, wobei die Chinesen diesen Deal noch gar nicht bestätigt haben. Donald Trump hat in seiner üblichen Art am Ende des Besuches dann davon geschwärmt, welche tollen Deals er gemacht habe. Aber eigentlich, wenn man drauf schaut, ist es relativ bescheiden.
2: Neben Deals wurde auch über Außenpolitik gesprochen, insbesondere über die Lage im Nahen Osten. Aus China Maximilian Seib.
5: Eine gemeinsame Linie gibt es beim Thema Iran-Krieg. Beide Seiten erklärten, die Straße von Hormus solle offen sein und bleiben. Trump sagte zudem, man sei sich einig, dass der Iran keine Atomwaffen haben dürfe. Das größte Konfliktpotenzial bot das Thema Taiwan. Die Insel wird seit Jahrzehnten unabhängig und demokratisch regiert. China sieht sie aber als Teil des eigenen Staatsgebiets. Die USA liefern Waffen in Milliardenhöhe an Taiwan. China erklärte, das sei eine rote Linie für Peking.
2: Trump hat nun Chinas Staats- und Parteichef in die USA eingeladen. Das Treffen ist laut Trump am 24. September geplant. Die Bundesjustizministerin Stefanie Hubig will teure Ticketpreise beim Weiterverkauf regulieren. Damit reagiert sie auf einen offenen Brief der Musikszene. Künstlerinnen und Künstler wie die Ärzte, Nina Tschuba oder die Toten Hosen haben ihn unterschrieben. Sie fordern von der Bundesregierung Gesetze gegen Wucherpreise für Konzerttickets auf dem Zweitmarkt. Bianca Schwarz aus Berlin.
6: Tatsächlich steht im Koalitionsvertrag, dass sie das Problem auf dem Ticket-Zweitmarkt angehen wollen. Bisher ist noch nichts passiert, aber die Justiz- und Verbraucherschutzministerin Stefanie Hubig von der SPD, die hat reagiert auf diesen offenen Brief. Sie sagt, ihr Ministerium ist schon dran an dem Thema und aus ihrer Sicht könnte man zum Beispiel Preisaufschläge beim Weiterverkauf rechtlich begrenzen. Hubig sagt, ihr ist aber auch wichtig, dass der private Weiterverkauf von Tickets grundsätzlich möglich bleibt. Weil kann ja immer mal was dazwischen kommen, ne? Und dass das dann auch nicht unnötig kompliziert wird.
2: Eine Gesetzesregelung dazu könnte im Laufe des Jahres kommen. Der Gefangenenaustausch zwischen Russland und der Ukraine hat begonnen. Nach übereinstimmenden Angaben wurden jeweils 205 Kriegsgefangene ausgetauscht. Der ukrainische Präsident Zelensky sagte, dies sei der erste Schritt eines größeren Austauschs von 1000 Gefangenen jeder Seite. Die Bundeswehr könnte laut Verteidigungsministerium weiteres Gerät und Personal für die Straße von Hormus bereitstellen. Voraussetzung dafür wäre allerdings ein Ende des Iran-Kriegs und ein Mandat des Bundestags. Das war das SR-Info-Update mit Maureen Welter. 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
1: Ist nach wie vor eher grau, aber morgen kommt ja am Samstag besser die Sonne durch und es steigert sich auch noch so ein bisschen was bei den Werten. Heute haben wir 11 bis 14 Grad und morgen mindestens die 15.
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7: A620 Richtung Saarlouis zwischen Messegelände und Klarental. 2 Kilometer Stau an der Baustelle. Ihr braucht etwa 20 Minuten länger. Dankeschön fürs Bescheid sagen. Ist ja kostenlos. 0800 700 8000. Und darüber habt ihr euch auch gemeldet mit Blitzern in Dillingen, einmal in der Hüttenwerkstraße oder auch in Heusweiler auf Jungswies.
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7: Mit Anja Kettler-Martin. Schönen Freitagmittag. Habt ihr heute Brückentag oder müsst ihr auch noch arbeiten? Wir machen uns das schön, gerade jetzt in der Mittagspause. Ich habe 3 wunderbare Songs für euch. Einmal von Tame Impala. Das ist ja so ein Musikprojekt aus Perth, aus Australien. Und das Besondere an diesem Song Dracula, nicht nur, dass er neu ist, sondern dass der ja so ein bisschen düster klingt, halt so typisch Dracula, aber gleichzeitig auch was sehr Sensibles und Schönes. Und diese Mischung macht's, finde ich. Hört euch das gleich mal an. Ist ganz neu bei uns auf SR1. Und dann Hall & Oates, You Make My Dreams. Schön mal wieder zu hören. Da können wir gemeinsam mit Erinnerungen schwelgen und die fantastische Dua Lipa mit Tracing Season für euren Mittagskaffee.
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So eine schöne Atmosphäre kann Dracula verbreiten. Neue Single bei uns von Tame Impala, Projekt aus Australien. Dracula. Ja, macht echt Spaß. Schön, dass ihr dabei seid. Hier ist SR1, Viertel nach eins. Und Weltklasse-Künstler Ed Sheeran, der tourt gerade mit seinen aktuellen Songs durch die Karibik, war jetzt in Puerto Rico, hat da gerockt mit seiner Show und ganz viele Fotos dann noch geteilt im Netz. Und das mit einem neuen Look. Ed Sheeran hat viel kürzere Haare. Vielleicht hat er irgendwie eine Fußballwette verloren oder so, whatever. Auf jeden Fall sieht Ed Sheeran mit diesen raspelkurzen Haaren sehr gut aus, finde ich. Und mit seinem Song beamen wir uns jetzt auch einfach mal kurz weg in die Karibik, nach Puerto Rico oder wovon auch immer ihr träumt. Einfach perfekt.

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0: Schönen Freitag. Richtung Wochenende begleiten wir euch hier auf SR1 gleich mit zwei Songs, die echt genial sind. Einmal von Taylor Swift, Opalite, ihr aktueller Hit. Und die glückliche, ja, feiert ja noch Hochzeit in diesem Sommer. Und mit Ray Garvey, mit dem wir immer gute Laune kriegen, Take This Heart, und natürlich auch am Wochenende gern mal so in irisches Pub gehen würden. Gleich bei uns sein aktueller Hit hier bei uns auf SR1.
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0: Es ist kurz nach 2:30.
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0: Mit Maureen Welter.
16: Trump beendet China-Reise. Zum Abschluss hieß es, beide Länder seien sich einig, dass der Iran nicht in den Besitz von Atomwaffen kommen darf. In Moskau wurde heute bekannt gegeben, dass auch Präsident Putin in Kürze nach Peking reisen will. Emirate beschleunigen Pipeline-Bau. Schon nächstes Jahr soll jetzt die neue Pipeline fertig sein, mit der Öl an den Golf von Oman transportiert werden kann. So ließe sich der Engpass an der Straße von Hormus umgehen. Ringen um Ganztagsbetreuung an Grundschulen. Das Bundesbildungsministerium hat jetzt klargestellt, der Start für den Rechtsanspruch auf einen Platz zum kommenden Schuljahr wird nicht verschoben. Eine Verschiebung hatten sich viele Kommunen gewünscht, weil auch im Saarland noch nicht genügend Plätze zur Verfügung stehen. Auftakt bei der Eishockey-WM. Die deutsche Mannschaft bestreitet am Nachmittag ihr erstes Vorrundspiel gegen Finnland. Das Spiel in Zürich beginnt um 16.20 Uhr. Alles Wichtige findet ihr auch auf srinfo.de.
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0: Ist nach wie vor eher grau, aber morgen, der Samstag, wird schon sonniger und auch ein bisschen wärmer. Heute sind es maximal 11 bis 14 Grad.
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0: Auf der A620 Richtung Saarlouis zwischen Messegelände und Klarental staut es sich gerade 2 Kilometer lang an der Baustelle. Da braucht ihr etwa 20 Minuten länger. Und neueste Blitzer in Dillingen in der Hüttenwerkstraße in Heusweiler auf Jungswies. Und wenn gerne noch was sein sollte, ruft einfach an. Und dann geben wir es hier weiter.
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0: Mit Anja Kettler-Martin. Schönen Freitagmittag. Countdown läuft ja für die große Fußballsause und die Entscheidung an der Kaiserlinde jetzt am Wochenende. Schafft Elversberg den Aufstieg in die erste Fußball-Bundesliga? Ja, und wie sieht's mit den Nerven und den Vorbereitungen in Elversberg aus? Fragen gleich an den Bürgermeister dort nach Ray Garvey und Taylor Swift.
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0: sie schaffen, Preußen-Münster zu schlagen. Das wäre schon richtig big. Also wir fiebern wirklich alle mit. Natürlich auch der Bürgermeister, Bernd Huf aus Spiesen-Elversberg.
1: Die Stimmung ist positiv, aber man hört, dass alle hier sehr, sehr nervös sind. Also vor dem Spiel gegen Düsseldorf war es noch anders, aber jetzt ist die Nervosität schon sehr hoch.
0: Oh, das ist verständlich. Elversberg ist ja auch gerade dabei, das Stadion auszubauen. Denn in der ersten Liga braucht man mehr Platz für die vielen Fans, die dann auch von außerhalb kommen. Da passiert also gerade wahnsinnig viel. Und jetzt geht es aber erstmal um den nächsten Schritt, nämlich den Aufstieg am Sonntag. Was tippt der Bürgermeister?
1: Ich hoffe auf einen Sieg. Ich will nicht mehr tippen, denn letztes Mal habe ich gesagt, wir werden das Ganze gewinnen, weil Märchen immer positiv ausgehen. Ich hoffe es dieses Mal. Ich möchte mich nicht zu weit aus dem Fenster lehnen, aber ich bin mir ziemlich sicher, dass wir aufsteigen werden.
0: Oh, schön wäre es. Sonntag 15:30 ist Crunchtime. Die SV Elversberg will das Saarland in die erste Bundesliga bringen. Wir sind nah dran. 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

0: Schön beschwingt mit Silbermond auf in die Mittagspause hier auf SR1. Und wenn ihr noch ein bisschen arbeiten müsst bis zum Feierabend, unterhalten wir uns hier gemeinsam und ich munter euch ein bisschen auf mit einem schönen Song von Benson Boone, Beautiful Things. Der ist richtig gemütlich und klingt auch schon, als wenn wir fast zu Hause auf der Couch sitzen. Avicii ist dabei, ein schöner Beat, Waiting for Love und Nico Santos, der immer Sommer und Sonne versprüht.
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0: Wie so ein Blick aufs Meer in den Sonnenuntergang. Neu auf SR1, Optimist gleich für euch.
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2: Mit Vido Wedekind.
3: Trump beendet Staatsbesuch in China. Keine Fristverlängerung für Ganztagsbetreuung an Grundschulen. Das Wetter im Saarland: Schauer und Gewitter möglich bis 14 Grad. 14 Uhr. Der zweitägige Staatsbesuch von US-Präsident Trump in China ist zu Ende gegangen. Konkrete Ergebnisse bei wesentlichen Streitthemen gab es nicht. Max Seibt für SR Info.
4: US-Präsident Trump erklärte, China wolle neben Öl- und landwirtschaftlichen Produkten unter anderem auch 200 Boeing-Flugzeuge kaufen. Das wären allerdings weniger, als Beobachter vorher erwartet hatten. 10 chinesische Firmen dürfen derweil Hochleistungschips vom US-Unternehmen Nvidia erwerben. Diese Chips werden unter anderem für künstliche Intelligenz gebraucht, allerdings bekommen die chinesischen Firmen nur das zweitbeste Modell. Eine gemeinsame Linie gibt es beim Thema Iran-Krieg. Beide Seiten erklärten, die Straße von Hormus solle offen sein und bleiben. Das größte Konfliktpotenzial bot das Thema Taiwan. Die USA liefern Waffen in Milliardenhöhe an Taiwan. China erklärte, das sei eine rote Linie für Peking.
3: Die Vereinigten Arabischen Emirate wollen ihre Abhängigkeit bei Öllieferungen durch die Straße von Hormus verringern. Dafür wollen sie nach eigenen Angaben den Bau einer neuen Ölpipeline vorantreiben, die vom nächsten Jahr an Öl von Abu Dhabi an den Golf von Oman transportieren soll. Die Pipeline werde die Exportkapazität der Emirate über den Hafen von Fujairah verdoppeln. Der Ort am Golf von Oman spielt für die Emirate eine zentrale Rolle. Von dort aus können Öllieferungen die Weltmärkte erreichen, ohne die Straße von Hormus passieren zu müssen. Die Meerenge ist seit Beginn des Irankriegs nicht mehr frei passierbar. Die Bundesregierung rechnet für das zweite Quartal mit einem deutlichen Rückschlag für die Konjunktur in Deutschland. Nach Angaben des Bundeswirtschaftsministeriums verdichten sich die Anzeichen für eine spürbare Abschwächung. Steigende Preise, Lieferkettenprobleme und Unsicherheit belasteten die Stimmung in Unternehmen wie in privaten Haushalten. Die weitere Entwicklung hängt nach Einschätzung des Ministeriums vor allem davon ab, wie lange der Konflikt im Nahen Osten noch andauert. Der Rechtsanspruch auf Ganztagsbetreuung an Grundschulen wird, wie geplant, zum kommenden Schuljahr eingeführt. Das hat das Bundesbildungsministerium auf SR-Anfrage mitgeteilt. In den saarländischen Kreisen und im Regionalverband Saarbrücken fehlen aber noch an vielen Orten Plätze. SR-Info-Reporterin Lisa Krauser.
5: Immer wieder hatten Landkreise und Kommunen an den Bund appelliert, den Rechtsanspruch nach hinten zu verschieben. Vor allem viele Kommunen beklagten, dass die Zeit und das Geld zu knapp seien, um rechtzeitig genug Plätze in der Nachmittagsbetreuung zu schaffen. Das Bundesbildungsministerium räumte auf SR-Anfrage ein, dass es noch regionale Herausforderungen gebe, insbesondere bei Räumen und Fachkräften. Mit den Ländern sei man sich aber einig, dass es zum Start des Rechtsanspruchs grundsätzlich ausreichend Plätze geben wird. Laut dem Vorsitzenden des saarländischen Landkreistags Lauer ist das Saarland insgesamt gut aufgestellt. Allerdings seien insbesondere im Regionalverband noch erhebliche Anstrengungen notwendig. Nach Angaben eines Regionalverbandssprechers gibt es dort bisher schätzungsweise nur für etwas mehr als 66% der Grundschulkinder einen Platz.
3: Ein Gericht in Nancy hat den Eilantrag der Gegner des geplanten Atommüllendlagers in Buer abgeschmettert. 28 Organisationen und weitere 56 Personen hatten gemeinschaftlich geklagt gegen die ihrer Ansicht nach überstürzt durchgeführte öffentliche Anhörung zum Genehmigungsverfahren. Es bestehe keine Dringlichkeit. Die Gegner wollen jedoch nicht aufgeben. In einem Schreiben teilen sie mit, dass sie sich nun an die Präfektin des Departements Meuse mit der Bitte gewandt haben, zunächst die Anhörung zu verschieben und dann die Frist zu verlängern, sowie die Bevölkerung breiter zu informieren. Und das waren die Nachrichten mit Vido Wittekind. 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
2: Nach wie vor eher sonnig als bewölkt oder nass, aber zwischendurch kommen noch mal dickere Wolken rein. Es kann durchaus noch mal nass werden. Morgen, der Samstag, wird viel heller und auch etwas milder. Heute bis 14 Grad maximal, morgen bis 15.
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2: Auf der A620 Richtung Saarlouis, gerade noch zwischen Saarbrücken Messegelände und Völklingen Ost aufpassen. Da staut es sich 5 Kilometer lang. Ihr braucht da etwa 20 Minuten länger. Und Blitze habt ihr auch gesehen in Dillingen, in der Hüttenwerkstraße und in Heusweiler auf Jungswies. Und wenn euch was auffällt, gerne melden. Kostenlos unter 0800 700 8000.
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2: Mit Anja Kettler-Martin. Schönen Freitag. Schaut ihr morgen das große ESC-Finale mit Käseigel und allem Zip und Zap oder lasst ihr es locker angehen und mal schauen? Also ich habe 2 Freundinnen zu Besuch und wir haben uns lange nicht gesehen. Also wir werden wahrscheinlich viel quatschen und ein bisschen nebenher das Ganze laufen lassen. Und mal schauen. Also Sarah Engels, was bringt ihr Glück jetzt vor dem großen Auftritt morgen? Hören wir uns gleich an nach den Ärzten. Bruno Mars, I Just Might, richtig schöner neuer Song geworden von ihm. Zum Grooven und Phantom Planet, California.
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0: Gitarren Sound für unseren Weg Richtung Wochenende. Phantom Planet, California. Es ist Freitagmittag, 14:45 und der Countdown läuft. Sarah Engels, unser Star beim ESC-Finale, morgen Abend in Wien. Und sie performt ja für Deutschland diesen Hit. I'm on fire, fire. You're a liar, liar. Er heißt Fire. Und damit wünscht sich Sarah Engels auch ein Feuer in uns. Sie sagt, wie auch immer, morgen diese Show und ihre Platzierung nach ihrer Performance für sie ausgeht. Es geht um viel mehr als um die Punkte für Deutschland, sagt Sarah.
1: Ja, ich wünsche mir einfach ein bisschen Leichtigkeit nach Deutschland zu bringen, dass wir das uns vielleicht einfach alle mal zu Herzen nehmen. Und zwar auch nicht nur bezogen auf den ESC, sondern generell in unserem Leben. Weil wir sind ja oftmals so ein bisschen verkopft und malen uns die schlimmsten Dinge aus. Dabei, naja, kann man ja auch einfach mal positiv bleiben und sagen, was ist denn, wenn es gar nicht schlecht läuft, sondern vielleicht sogar ganz gut?
0: Ja, auf jeden Fall. Und damit das Glück voll auf ihrer Seite ist, hat sie sogar noch einen Glücksbringer, die Sarah.
1: Und ich darf den auch nicht vergessen mitzunehmen, mein kleines Faultier, was ich von meinen Kindern bekommen habe, was so ein bisschen auch dafür steht, dass ich ja eigentlich immer so diejenige bin, die immer den ganzen Tag vollgepackt hat. Und das soll so ein bisschen dafür sorgen, dass ich auch mal runterkomme und ein bisschen Slow Motion mache.
0: Wie süß. Glücksbringer von den eigenen Kindern bringen immer Glück. Kann ich jedenfalls empfehlen. Innerlich ruhig. Und auf der Bühne lässt es Sarah dann Engels wirklich vor morgen für Deutschland krachen. Ihr seht das ESC-Finale im Ersten. Toi, toi, toi für Sarah mit Feier-Pyro-Show und freiem Fall aus 2 Metern Höhe. Und für den Mut hat Sarah auf jeden Fall 12 Points verdient. SA1 hier mit der neuen Single von Rain Public, Need Your Love.

Ich habe besser eins. Heutzutage brauchen wir Ladekabel, um Lady Gaga zu hören, was Handy über whatever. Und ja, früher war es der Walkman und wir brauchen Batterien, um Level 42 mit Lessons in Love zu hören. Aber wenn man es hört, macht es genauso viel Spaß. Und dazu haben wir noch viele schöne Erinnerungen hoffentlich an diesen Titel und die Zeit, die wir in dieser Periode verbracht haben. Hallo

Level 42 für euren Brückentag hier auf SR1. Schönen Freitag mit uns, Lessons in Love. Und einige von euch sind doch noch bei der Arbeit. Und wir machen uns auf jeden Fall ein bisschen beste Musik fürs Saarland. Und hör Nelly Furtado, Say It Right. Und dann, wenn es sich anfühlt, ihr müsst eigentlich nur eine Mail schreiben wie 10. Oder müsst doch einkaufen und eure Beine sind schwer.

0: guter Move Richtung Feierabend, oder Nelly Potato, say it right hier auf SR1. Und gleich nach 2:30 habe ich Cassandra Steen für euch. Schöner Deutschpop, Stadt zusammen mit Adel Tawil und Alex Warren. Der wusste eine Zeit lang überhaupt nicht als Teenie, wo er übernachten sollte, hatte kein Geld. Und er hat Musik probiert. Mit Erfolg. Inzwischen gehört er wirklich zu den Newcomern. Alex Warren gleich mit Fever Dreams nach 2:30.
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0: Mit Maureen Welter.
2: Trump beendet China-Reise. Zum Abschluss hieß es, die USA und China seien sich einig, dass der Iran nicht in den Besitz von Atomwaffen kommen dürfe. Zudem solle das Land die Straße von Hormus nicht weiter blockieren. Emirate beschleunigen Pipeline-Bau. Schon nächstes Jahr soll jetzt die neue Pipeline fertig sein, mit der Öl an den Golf von Oman transportiert werden kann. So ließe sich der Engpass an der Straße von Hormus umgehen. Ringen um Ganztagsbetreuung an Grundschulen. Das Bundesbildungsministerium hat jetzt klargestellt, der Start für den Rechtsanspruch auf einen Platz zum kommenden Schuljahr wird nicht verschoben. Eine Verschiebung hatten sich viele Kommunen gewünscht, weil auch im Saarland noch nicht genügend Plätze zur Verfügung stehen. Juristische Niederlage für Bürgergegner. Ein Gericht in Nancy hat den Eilantrag mehrerer Organisationen und Personen wegen des geplanten Atommüllendlagers abgelehnt. Die Kläger hatten bemängelt, dass die öffentliche Anhörung zum Genehmigungsverfahren zu schnell durchgeführt wird. 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
0: Morgen noch viel sonniger als heute, bis 15 Grad. Und heute ab und zu kann es noch ein bisschen dunkler werden. Einzelne Gewitter sind möglich bei 10 bis 14 Grad.
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0: A620 Richtung Saarlouis zwischen Saarbrücken-Messegelände und Völklingen-Ost. 5 Kilometer steht ihr im Stau, habt ihr uns gemeldet. Und einige von euch sagen so knapp 20 Minuten etwas drüber, dann ist man durch. Dankeschön fürs Bescheidsagen unter 0800 700 8000. Blitzer sind euch auch noch aufgefallen in Körprich in der Bahnhofstraße, in Dillingen in der Hüttenbergstraße und in Heusweiler auf Jungswies.
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0: Schönen Freitag mit Anja Kettler-Martin. Wie sich Künstler dagegen wehren, dass ihre Konzerttickets für Wucherpreise weiterverkauft werden, hören wir gleich.
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0: Ja, schön. Freitagnachmittag ist es und mit Cassandra Steen und Adel Tawil macht es auch noch mehr Spaß, oder? Richtung Wochenende. Und das macht gar nicht Spaß, das zu lesen und zu hören. 2000 Euro für ein Konzertticket für Annen-Mai Kantereit, die Poprocker aus Köln. 2000 Euro. So ein Angebot gab es tatsächlich online und genau gegen solche völlig absurden Preise wollen jetzt ganz viele Künstlerinnen und Künstler vorgehen. Unter anderem die Toten Hosen, Nina Chuba, die Ärzte. Und sie haben einen offenen Brief an die Bundesregierung unterschrieben. Johanna Hitschler aus dem SR1-Team ist bei mir. Johanna, die Künstler, die sagen ja inzwischen wirklich ganz klar, so kann das überhaupt nicht weitergehen.
1: Ja, absolut. Das Problem ist einfach, Tickets werden zum Originalpreis gekauft und später für mehrere hundert oder sogar tausende Euro weiterverkauft. Und das Geld landet dann eben nicht bei den Künstlern oder Veranstaltern, sondern bei den Zwischenhändlern.
0: Ja, und wirklich machen können die Künstler dagegen? Bisher ja eher wenig, oder?
1: Nee. Also viele versuchen schon, den Ticketkauf zu begrenzen. Also zum Beispiel, dass man nur eine bestimmte Anzahl an Tickets kaufen kann. Aber professionelle Wiederkäufer umgehen das ganz oft mit mehreren Accounts oder Bots. Deswegen fordern die Künstler jetzt klare gesetzliche Regeln und Preisgrenzen beim Weiterverkauf.
0: Was macht die Politik denn jetzt?
1: Bisher ist noch nichts passiert, obwohl im Koalitionsvertrag der aktuellen Bundesregierung steht, dass sie das Problem angehen wollen. Aber die Bundesjustizministerin Stefanie Hubig hat jetzt reagiert auf den offenen Brief und sie sagt, ihr Ministerium ist schon dran an dem Thema. Und aus ihrer Sicht könnte man zum Beispiel Preisaufschläge beim Weiterverkaufen rechtlich begrenzen. Ihr ist aber auch wichtig, dass der private Weiterverkauf grundsätzlich möglich bleibt.
0: Ja, das wäre auch gut, ne? Das kann ja auch immer was dazwischen kommen und unnötig kompliziert muss es ja auch nicht.

0: Schön ausgelassen, Katrina, the waves, walking on sunshine. Es wird draußen gleich noch ein bisschen heller. Richtung Wochenende machen wir es uns nett gleich mit Happy von Pharrell Williams. Bleiben bei guter Laune, vielleicht noch zum Treffen mit den Kolleginnen und Freunden im Büro, bevor es dann ins Wochenende geht, zu Sabrina Carpenter, Espresso. Und I'm on to you. Anne-Marie mit Ciao, Adios. Gleich bei uns auf SR1.
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1: Mit Vido Wittekind.
2: Energieintensive Industrie in Deutschland schrumpft deutlich. Olympisches Feuer im Juni im Regionalverband Saarbrücken. Das Wetter am Saarland, Schauer und Gewitter möglich bis 14 Grad. 15 Uhr. Die energieintensive Industrie in Deutschland ist seit dem Ausbruch des Ukraine-Kriegs deutlich geschrumpft. Nach Zahlen des Statistischen Bundesamtes ging die Produktion in diesem Sektor innerhalb von 4 Jahren um über 15% zurück. Zu den betroffenen Branchen gehören unter anderem die chemische und die Papierindustrie sowie die Metallerzeugung und Verarbeitung. Lars Hofmann für SR Info.
3: Die stärksten Umsatzrückgänge von bis zu knapp 30% gab es bei der Herstellung von Glas und Keramik sowie der Produktion von Beton und Zement. Die Produktion in der Industrie insgesamt ist dagegen lediglich um knapp 10% geschrumpft. Von Februar 2022 bis März 2026 sind in energieintensiven Industriebetrieben insgesamt 53.000 Arbeitsplätze verloren gegangen. Ein Minus von gut 6%. Alleine im größten energieintensiven Industriezweig, der Chemie, sind in diesen 4 Jahren 18.000 Arbeitsplätze abgebaut worden.
2: Bundeskanzler Merz sieht sich mit US-Präsident Trump auf einer Linie mit Blick auf das weitere Vorgehen im Iran-Krieg. Der CDU-Politiker hat nach eigenen Angaben während Trumps Rückreise aus China mit dem US-Präsidenten telefoniert. Bei dem so wörtlich guten Telefonat sei man sich einig gewesen, dass Iran zurück an den Verhandlungstisch müsse. Die Straße von Hormuz müsse geöffnet werden, Teheran dürfe außerdem keine Nuklearwaffen haben. In den vergangenen Wochen hatten kritische Äußerungen von Merz zum Iran-Krieg für Ärger bei Trump gesorgt. Vor dem Telefonat war der zweitägige Staatsbesuch von US-Präsident Trump in China ohne konkrete Ergebnisse zu Ende gegangen. Aus der Demokratischen Republik Kongo wird ein neuer Ebola-Ausbruch gemeldet. Wie das Zentrum für Seuchenkontrolle der Afrikanischen Union mitteilte, starben im Osten des Landes 65 Menschen an der Viruserkrankung. 246 Verdachtsfälle wurden verzeichnet. Das Zentrum berief ein Dringlichkeitstreffen mit den Behörden des Kongo, den angrenzenden Staaten Südsudan und Uganda sowie mit internationalen Organisationen ein. Der Rechtsanspruch auf Ganztagsbetreuung an Grundschulen wird wie geplant zum kommenden Schuljahr eingeführt. Das Bundesbildungsministerium räumte auf SR-Anfrage ein, dass es noch regionale Herausforderungen gebe, insbesondere bei Räumen und Fachkräften. Das saarländische Bildungsministerium geht davon aus, dass saarlandweit noch fast 4.000 Plätze bis zum Schuljahr 2029-2030 geschaffen werden müssen. Dann gilt der Anspruch für alle Grundschulkinder. Die Olympische Flamme reist am 6. Juni durch den Regionalverband Saarbrücken. Wie der Regionalverband mitteilte, tragen Sportler von Schulen und Vereinen die Flamme durch ihren jeweiligen Ort. Im Anschluss wird das Feuer im Rahmen einer Sternfahrt zum Olympiastützpunkt in Saarbrücken gebracht. Laut Regionalverband beteiligen sich Völklingen, Püttlingen, Riegelsberg, Heusweiler und Kleinblittersdorf an der Aktion sowie Forbach auf französischer Seite. Anlass ist der Start der Wettkämpfe der Special Olympics Nationale Spiele Mitte Juni im Saarland. Die deutsche Eishockey-Nationalmannschaft startet heute in die Weltmeisterschaft in der Schweiz. Um 16.20 Uhr beginnt das Spiel gegen Finnland. Burkhard Hupe für SR Info.
4: Kurz vor Beginn des Turniers in der Schweiz hat Bundestrainer Harry Kreis mit Lukas Reichel einen weiteren deutschen NHL-Profi in Zürich begrüßt. Der 23-jährige Angreifer von den Boston Bruins unterzeichnete rechtzeitig vor dem ersten deutschen WM-Spiel gegen Finnland einen neuen Vertrag in Boston und ist nun der vierte deutsche Profi aus der besten Liga der Welt, der die DEB-Auswahl mindestens bis ins Viertelfinale bringen will. Des einen freut, des anderen leid. Für Reichel musste der Kölner Dominik Bock seinen Koffer packen und die Heimreise antreten.
2: Und das waren die Nachrichten mit Vido Wittekind. 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
1: Wird morgen noch sonniger als heute und heute sind sogar noch Gewitter oder Schauer möglich bei 10 bis 14 Grad. Morgen sind es maximal 15 immerhin schon.
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1: Im Moment alles soweit frei. Hotline kostenlos 0800 700 8000, wenn ihr doch noch irgendwo im Stau steckt. Neueste Blitzer von euch gesehen in Körprich, in der Bahnhofstraße und in Heusweiler auf Jungswies. Und mehr Hinweise natürlich auch auf sr1.de.
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1: Schönen Freitag mit Anja Kettler-Martin. Ja, wenn ihr jetzt beim Mittagessen euch vielleicht mit Spaghetti Bolognese und Tomatensauce irgendwie vollgekleckst habt, macht nichts. Habt ihr genau das richtige Blutoutfit für morgen, fürs Wochenende, fürs Rollenspiel und Fantasy-Konvent in Rehlingen-Siersburg. Das wird bestimmt toll. Nee, beziehungsweise in Landsweiler-Rehden ist das. Und ich wage zu bezweifeln, dass ihr das jetzt so kurzfristig hinkriegt, da so ein riesen Kostüm herzuzaubern. Aber warum es auch ohne Kostüm total viel Spaß macht, gleich.
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0: hat so ein bisschen was von gemeinsam schunkeln, oder? Tampa City, Self-Aware, ne, hier bei uns auf SR1, noch nicht so bekannt, kommt aus Israel und ja, wer weiß, was dieser Song so mit sich bringt. Vielleicht so eine WM-Hymne im Sommer, wegen der schönen eingängigen Melodie. Ja, ab ins Wochenende, morgen in Landsweiler Reden ist auch einiges los. Riesiges Raumschiff, 16 Meerjungfrauen in einem Wassercontainer, das wird bestimmt spannend. Eine Cosplay-Parade, eine Wrestling-Show oder auch Feuerspiel und das alles und noch ganz viel mehr erwartet euch morgen und auch am Sonntag auf der FARC, also dem Fantasy- und Rollenspiel-Event. Und für alle, die Comics oder Sci-Fi so richtig abfeiern, ist das wirklich die Gelegenheit, mal so richtig abzutauchen in diese Traumwelt. Benjamin Keen, der Veranstalter der FARC, sagt, auch wenn ihr einfach so kommt, mit T-Shirt und Jeans, es ist wirklich für alle was.
1: Auch wenn man mit den einzelnen Themen nichts zu tun hat, kann man einfach hingehen und sich bezaubern, verzaubern lassen und einsteigen, weil ja alles, was auf der FARC passiert, einfach auf Computerspielen, auf Filmen, Serien, Büchern oder Comics basiert. Und auf der FARC kann man tiefer einsteigen.
0: Ja, und das Beste, die FARC ist komplett kostenlos. Also statt Eintritt sammelt das FARC-Team für einen guten Zweck und freut sich über eure Spende. Viel Spaß morgen!
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0: Celebrate One More Time von Daft Punk. Schön, dass ihr dabei seid. Wir feiern Richtung Wochenende jetzt schon den Freitag. Und hier ist SR1 mit der besten Musik für Saarland. Gleich nach 3:30 mit Paula Stella. Die kommt aus Berlin. Und nur sie und die Gitarre, so eine ganz tolle Stimme hat sie. Und das fängt wirklich ganz langsam an und steigert sich so schön. Also toller Song. Und den spiele ich euch gleich nach 3:30, außerdem Coldplay. Mit der schönen Pop-Hymne Feels Like I'm Falling in Love.
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0: Es ist 3:30.
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0: mit Maureen Welter.
11: Energieintensive Industrie in Deutschland geschrumpft. Laut dem Statistischen Bundesamt ging die Produktion in diesem Sektor innerhalb von 4 Jahren um mehr als 15% zurück. Zu den betroffenen Branchen gehören unter anderem die chemische und die Papierindustrie sowie die Metallerzeugung und Verarbeitung. Merz telefoniert mit Trump. Wie der Bundeskanzler mitteilte, ist er sich mit dem US-Präsidenten einig, dass der Iran die Straße von Hormus öffnen muss und keine Atomwaffen haben darf. In den vergangenen Wochen hatten Äußerungen von Merz zum Iran-Krieg bei Trump für Ärger gesorgt. Olympisches Feuer im Regionalverband. Am 6. Juni tragen Schul- und Vereinssportler die Flamme durch ihren jeweiligen Ort. Danach wird das Feuer zum Olympiastützpunkt Saarbrücken gebracht. Anlass ist der Start der Wettkämpfe der Special Olympics Nationale Spiele im Saarland Mitte Juni. Eishockey-Weltmeisterschaft in der Schweiz. Das deutsche Team startet um 16.20 Uhr ins Turnier. Gegner ist in Zürich, Finnland. Alles Wichtige findet ihr auch auf srinfo.de.
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0: Wird immer sonniger, heute schon ab und zu aufgelockert, morgen schon ein bisschen milder dazu, bis 15 Grad. Heute ab und zu noch Regen oder Gewitter drin bei 10 bis 14 Grad.
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0: Gerade auf der A620 Richtung Saarlouis zwischen Messegelände und Völklingen Ost noch 5 Kilometer Stau an der Baustelle. Ihr braucht da etwa 20 Minuten, bis ihr durch seid. Und Blitze habt ihr auch gesehen in Körprich, in der Bahnhofstraße, in Heusweiler auf Jungswies. Und wenn sonst noch was sein sollte, einfach anrufen unter der Hotline 0800 700 8000. Kostet nichts.
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0: Schönen Freitag. Anja Kettler-Martin ist hier. 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Es geht um 8 Fragen, die ihr versetzt beantwortet. Einfach anrufen oder WhatsApp schicken 0681 2131 und gleich um 20 vor 4 spielen wir.
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0: Hallo, schönen Freitag.
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0: Ja, und mit mir spielt um einen 50-Euro-Tankgutschein die Julia aus Schönenberg-Kübelberg. Hallo, grüß dich, Julia.
3: Hallo.
0: Na, wie hast du diesen Tag bisher, Brückentag oder normalen Freitag, verbracht?
3: Ich habe nur ein bisschen entspannt heute.
0: Ach, das klingt doch super. Schön, so kann das doch gehen ins Wochenende. Prima. Julia, für dich gibt es 8 Fragen.
3: Ja.
0: Und auf die erste antwortest du SR1 und danach immer auf die Frage davor.
3: Okay.
0: Wichtig ist noch, deine erste Antwort zählt und korrigieren geht leider auch dann nicht. Also einfach ganz zügig hoffentlich richtig antworten. Bist du bereit?
3: Ich bin bereit.
0: Super. Was hattest du heute zum Mittagessen?
3: SR1.
0: Ja, Sarah Engels vertritt Deutschland beim ESC-Finale. Wie oft ist der Buchstabe O in Eurovision Song Contest enthalten?
3: Spaghetti.
0: Okay. In welchem Ort spielt Elversberg um den Aufstieg in die erste Fußball-Bundesliga?
3: Viermal.
0: Ja, ist richtig. Heute ist Tag des Fahrradflickzeugs. Reparierst du dein Fahrrad selbst oder bringst du es zur Werkstatt?
3: Preußen-Münster.
0: In der Ursa-Farm-Arena.
3: Ach so.
0: In welchem Ort spielt Elversberg?
3: In welchem Ort?
0: Ja.
3: Gegen Preußen.
0: Schade. Aber gegen Preußen-Münster ist vollkommen richtig. Also
3: ja.
0: Dann hättest du auf jeden Fall, wärst du weiter gewesen. Julia, aber

mit dir. Vincent Weiß, wer, wenn ich wir, munterer Song und gleich ein kleiner Power-Push auch noch mit Go West, Call Me in ein paar Minuten. Außerdem Olivia Dean. Aus England kommt sie ja, sie liebt Soul-Musik und hat die jetzt wieder so richtig schön ins Radio gebracht mit ihrem aktuellen Hit Man I Need. Gleich bei uns auf SR1.

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2: Merz telefoniert mit Trump. Keine Fristverlängerung für Ganztagsbetreuung an Grundschulen. Das Wetter im Saarland, Schauer und Gewitter möglich, Höchstwerte bis 14 Grad. 16 Uhr. Bundeskanzler Merz sieht sich mit US-Präsident Trump auf einer Linie mit Blick auf das weitere Vorgehen im Iran-Krieg. Der CDU-Politiker hat nach eigenen Angaben während Trumps Rückreise aus China mit dem US-Präsidenten telefoniert. Christina Nagel für SR Info.
3: Der Kanzler spricht von einem guten Telefonat, beschwört die starke Partnerschaft zwischen den USA und Deutschland in einer starken NATO. Es klingt, als ob Friedrich Merz die zuletzt deutlich zutage getretenen Spannungen im deutsch-amerikanischen Verhältnis vergessen machen will. Sie hatten sich unter anderem am Krieg gegen den Iran entzündet. Besonders verärgert hatte sich der US-Präsident über die Aussage des Kanzlers gezeigt, dass sich die USA vom Iran demütigen lasse. Man sei sich einig, betont der Kanzler nun, der Iran müsse an den Verhandlungstisch kommen, die Straße von Hormus öffnen und Teheran dürfe keine Atomwaffen besitzen.
2: Die energieintensive Industrie in Deutschland ist seit dem Ausbruch des Ukraine-Kriegs deutlich geschrumpft. Nach Zahlen des Statistischen Bundesamtes ging die Produktion in diesem Sektor innerhalb von 4 Jahren um über 15% zurück. Zu den betroffenen Branchen gehören unter anderem die chemische und die Papierindustrie sowie die Metallerzeugung und Verarbeitung. Die stärksten Umsatzrückgänge von bis zu 30% gab es bei der Herstellung von Glas und Keramik sowie der Herstellung von Beton und Zement. Von 2022 bis zum März dieses Jahres sind in der energieintensiven Industrie außerdem insgesamt 53.000 Arbeitsplätze verloren gegangen. Der Zoll hat im vergangenen Jahr am Frankfurter Flughafen in über 600 Fällen unter Artenschutz stehende Tiere und Pflanzen oder daraus hergestellte Produkte sichergestellt. Wie das Hauptzollamt Frankfurt mitteilte, reichte das von lebenden Leguanen oder einem Mantel aus Wolfsfell bis zu mit Schlangengift oder ähnlichen Inhaltsstoffen versehenen Cremes und Schlankheitsmitteln. Die Funde stammten sowohl aus Fracht- und Postsendungen als auch aus dem Reisegepäck von Passagieren. Vermehrt wurden 2025 nach Zollangaben Elfenbeinprodukte sichergestellt, darunter Gebetsketten aus Nigeria. Außerdem beschlagnahmte der Zoll 2025 am Frankfurter Flughafen knapp 15.000 Kilogramm Drogen mit einem Schwarzmarktwert von rund 190 Millionen Euro. Der Rechtsanspruch auf Ganztagsbetreuung an Grundschulen wird wie geplant zum kommenden Schuljahr eingeführt. Das hat das Bundesbildungsministerium auf SR-Anfrage mitgeteilt. In den saarländischen Kreisen und im Regionalverband Saarbrücken fehlen aber noch an vielen Orten Plätze. SR-Inforeporterin Lisa Krauser.
4: Immer wieder hatten Landkreise und Kommunen an den Bund appelliert, den Rechtsanspruch nach hinten zu verschieben. Vor allem viele Kommunen beklagten, dass die Zeit und das Geld zu knapp seien, um rechtzeitig genug Plätze in der Nachmittagsbetreuung zu schaffen. Das Bundesbildungsministerium räumte auf SR-Anfrage ein, dass es noch regionale Herausforderungen gebe, insbesondere bei Räumen und Fachkräften. Mit den Ländern sei man sich aber einig, dass es zum Start des Rechtsanspruchs grundsätzlich ausreichend Plätze geben wird. Laut dem Vorsitzenden des saarländischen Landkreistags Lauer ist das Saarland insgesamt gut aufgestellt. Allerdings seien insbesondere im Regionalverband noch erhebliche Anstrengungen notwendig. Nach Angaben eines Regionalverbandssprechers gibt es dort bisher schätzungsweise nur für etwas mehr als 66% der Grundschulkinder einen Platz.
2: Über 1500 historische Katasterkarten aus dem Saarland sind erfolgreich restauriert worden. Nach Angaben der Staatskanzlei stammen die Karten aus dem späten 18. und frühen 19. Jahrhundert und zeigen 69 saarländische Orte. Dabei handele es sich oftmals um die frühesten detailgetreuen Ortsaufnahmen aus dem Gebiet des heutigen Saarlandes. Das Projekt in Höhe von 50.000 Euro wurde hälftig vom Bund und vom Landesarchiv finanziert. Und das waren die Nachrichten mit Vido Wittekind. 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
1: So eine schöne Blumenwiese. Wie das Foto von Helmut in Blieskastel-Wiesing aussieht, ist einfach sensationell. Als hätten wir schon Sommer. Es blüht lila, rosa, gelb und das Gras ist gefühlt Meter hoch, also Wahnsinn. Und genau sowas könnt ihr heute wirklich genießen, denn es ist ja trocken inzwischen, fast überall, kann nur noch ein bisschen nass werden. Heute bis 24 Grad und morgen bis 25, da wird es noch sonniger.
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1: In Körprich in der Bahnhofstraße wird gerade geblitzt. Auch am Ortseingang Sinz aus Oberleuken kommend habt ihr gesehen und in Heusweiler auf Jungswies. Dankeschön fürs Melden. Hotline ist 0800 700 8000. Kostet nix. Danke, dass ihr Bescheid sagt.
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1: Mit Anja Kettler-Martin. Schönen Freitag. Ja, und wenn ihr wie Helmut schon auf dem Weg zum Spaziergehen seid mit dem Hund oder einfach so Richtung Blumenwiese oder Picknickdecke oder was auch immer ihr unterwegs jetzt noch machen möchtet, wir spielen euch die beste Musik für Saarland dazu. Milo, My Lucky Day habe ich für euch. Herbert Grönemeyer, Was soll das? Ist ja richtig cool, nochmal das aufzudrehen. Ne? Herbert Grönemeyer, lange nicht gehört. Und Raven Denai mit Love Me Not. Einen schicken Freitag.
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Raven Lanai, Love Me Not. Hier ist SR1 mit Anja Kettler-Martin. Was soll das, fragt der Herbert. Und was soll das, fragt sich auch alle Welt, die gerade gehört hat, dass ich von 24 und morgen 25 Grad gesprochen habe. Ach, da war der Wunsch Vater des Gedankens. Heute 14, morgen 5.

0: Herbert Grönemeyer, was soll das? Habt ihr auch laut gedreht? Hier ist SR1, 13 nach 4. Und ich denke bei Herbert immer an einen Trip in die Normandie, da sind wir Auto gefahren. Fisch war lecker, alles supi.
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0: Gleich hören wir auf jeden Fall das Wetter für das Saarland heute. Vorher noch Michael Patrick Kelly. Der spielt gerade seine Songs live. Der war jetzt auch in Stuttgart vor ein paar Stunden und hat auf jeden Fall auch diverse Konzerte gegeben. Und Milo präsentieren wir euch bei der Emmis. Bei der Emmis 2026. Wir freuen uns schon total darauf. Auf der Bühne Anfang Juni. Und dieses Fest geht ja 3 Tage lang. Das heißt, ihr könnt euch mit Freunden treffen, auf das Leben anstoßen, mit euren Kids da über das Stadtfest schlendern, euch verzaubern lassen. Eure Kinder können sich schminken lassen. Und der große Abschluss dann am 6. Juni mit Milo auf der SR1 Bühne. Und dann wird es auf jeden Fall ein Wohlgefühl geben, so wie das er immer versprüht. My Lucky Day.

0: Rad mit Hug Yourself und damit schönen Freitagnachmittag.
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0: Ja, das Wetter ist auch zum Umarmen. Endlich mal wieder ein bisschen mehr Sonnenschein und Licht draußen. Die Eisheiligen sind abgezogen, es wird milder. Martin Daumer aus dem SR1 Wetterteam.
2: Wir haben den Zustand der kritischen Instabilität des Wetters der Eisheiligen überwunden. Und jetzt ist Platz für ein Hoch zwischendurch, sodass alles jetzt weniger wird. Also weniger Schauer, die klingen auch schon in der Nacht ab. Morgen ist es weitgehend trocken, es gibt mehr Sonne, deutlich mehr Sonne. Schauer noch hier und da, aber nicht überall. Und am Sonntag zwar mehr Wolken als Sonne, aber es wird ein trockener Tag. Bis 17 Grad und schau, am Mittwoch nächste Woche schon 22 Grad und Pfingsten sieht super aus.
0: Sensationell.
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0: Hören wir gerne und jetzt Crush von Jennifer Page, das pusht Richtung Feierabend am Freitag.

Schumann alle unterwegs im Regionalverband Saarbrücken in Püttlingen in der Völklinger Straße. Gerade aufpassen in beiden Richtungen. Da ist ein Auto und kaputt ist auf der rechten Spur, kommt sicher dran vorbei. Und gut an mit Dermot Kennedy, Kiss Me, hier auf SR1.

0: Ach, wir beamen uns gleich in den Club. Erstmal träumen wir noch eine Runde mit Dermot Kennedy, Kiss Me. Und dann spiele ich euch nach 4:30 Calvin Harris mit Sam Smith. Das ist wirklich Musik, wie sie im Club gespielt wird und die richtig Laune macht. Vor allem Richtung Wochenende. Promises. Außerdem Topic. Das ist neu mit Becky G. Sorry Papi, super Beat. Auch so für ein Workout, gleich nach der Arbeit. Perfekt. Spiele ich euch nach 4:30.
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0: Es ist 4:30.
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0: Mit Maureen Welter.
13: Telefonat von Merz mit Trump. Wie der Bundeskanzler mitteilte, ist er mit dem US-Präsidenten einig, dass der Iran die Straße von Hormus öffnen muss und keine Atomwaffen haben darf. In den vergangenen Wochen hatten Äußerungen von Merz zum Iran-Krieg Trump verärgert. Energieintensive Industrie in Deutschland geschrumpft. Laut dem Statistischen Bundesamt ging die Produktion in diesem Sektor innerhalb von 4 Jahren um mehr als 15% zurück. Zu den betroffenen Branchen gehören unter anderem die Chemie und die Papierindustrie. Historische Flurkarten restauriert. Sie zeigen 69 saarländische Orte und stammen aus dem späten 18. und frühen 19. Jahrhundert. Bei den mehr als 1500 Karten handelt es sich oft um die frühesten detailgetreuen Ortsaufnahmen. Schauspieler Günther Maria Halmer ist tot. Wie das Münchner Residenztheater mitteilte, starb er bereits am Sonntag im Alter von 83 Jahren. Halmer hatte seinen Durchbruch in den 70er Jahren in der Kultserie Münchner Geschichten. 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
0: Ist sonnig und schon viel mehr blauer Himmel als gestern und morgen wird sogar noch etwas wärmer als heute. Maximal 10 bis 14 Grad sind's und hin und wieder kann es sich noch mal zuziehen und nass werden. Morgen dann sonnig und wolkig bis 15 Grad.
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0: In Püttlingen in der Völklinger Straße. In beiden Richtungen noch aufpassen, da ist ein Auto kaputt. Und Blitzer gesehen in Roden, in der Bahnhofstraße, in Körprich in der Bahnhofstraße oder auch am Ortseingang Sinz aus Oberleuken kommend. Und Dankeschön auf jeden Fall fürs Bescheid sagen. Wenn noch was fehlt, ruft einfach an kostenlos unter 0800 700 8000.
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0: Mit Anja Kettler-Martin. Schönen Freitag. Was für eine Nachricht aus Dänemark. Da wurde ein toter Buckelwal angespült. Ist das unser Buckelwal Timmy? Ein paar Infos gleich nach Topic und Calvin Harris.
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0: Calvin Harris, Promises. Einen entspannten Freitagnachmittag für euch. Ja, ist Timmy, unser Sorgenwall, tot? Das fragen wir uns, denn vor der dänischen Insel Anholt wurde ein Buckelwal angespült, nur 75 Meter vom Ufer entfernt. Laut den dänischen Behörden handelt es sich höchstwahrscheinlich um Timmy. SR1-Reporter Arne Bartram, wann gibt es denn Sicherheit?
1: Frühestens nächste Woche, wie es gerade aussieht, Mitarbeiter der dänischen Naturschutzbehörde, die schauen sich den jetzt gefundenen toten Wal genauer an. Die vermessen den, nehmen Proben und diese Proben, die werden dann ausgewertet. Das dauert aber. Außerdem ist es gar nicht so einfach, die Proben von der Insel wegzubekommen, wo der Wal gefunden wurde. Die Insel Anholt ist ziemlich abgelegen. Es gibt nur eine Fährverbindung am Tag zum Festland und die Überfahrt dauert 3 Stunden.
0: Also diese Ergebnisse der Untersuchung erfahren wir dann erst nächste Woche und dann haben wir Gewissheit, ob der Buckelwal es wirklich ist, der in der Ostseebucht gestrandet war und um den wir uns ja wirklich wochenlang gesorgt haben. 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

0: Super Beat, als wenn wir schon jetzt in der Afterwork-Phase wären. Kaigo mit Khalid und Griffin. Save My Love hier auf SR1. Schönen Freitag mit uns. Und ja, ich spiele euch gleich noch mehr beste Musik fürs Saarland. Von Robbie Williams, Forbidden Road. Das ist so ein Klassiker inzwischen wirklich von ihm geworden. Sehr schön, so ganz entspannter Song. Und er ist auch Fan von Somber, 12 to 12. Der läuft auch. Somber aus New York. Und wenn Robbie Williams ein Fan von ihm ist, also der Newcomer muss gut sein. Gleich für euch der aktuelle Hit von ihm.
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2: An diesem Wochenende könnte die SV Elversberg tatsächlich in die Bundesliga aufsteigen. Wir checken heute schon mal die Stimmung vor Ort und gucken natürlich auch sportlich auf das Spiel. Erstklässler, die zum kommenden Schuljahr eingeschult werden, haben einen Rechtsanspruch auf Ganztagsbetreuung. 3 Monate vor dem Start wird aber klar, dass im Saarland nicht jede Schule einen Platz garantieren kann.

0: an. Und trotz des schlechten Wetters startet langsam aber sicher die Freibadsaison und wir sind bei den letzten Vorbereitungen dabei.
1: 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Heute 20 nach 7.
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locker flockig in den Freitagnachmittag mit Somewhere 12 to 12 und aus New York wieder zurück im Saarland und für euch einen schönen Feierabend. Ich bin Anja Kettler-Martin, empfehle euch das SR-Info-Update gleich nach 17 Uhr mit Nina Heck. Bis morgen!

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1: Mit Vido Wittekind.
2: Merz telefoniert mit Trump. Schauspieler Günther Maria Halmer gestorben. Das Wetter am Saarland in der Nacht zunehmend trocken. Tiefstwerte bis 2 Grad. 17 Uhr. Bundeskanzler Merz sieht sich mit US-Präsident Trump auf einer Linie mit Blick auf das weitere Vorgehen im Iran-Krieg. Der CDU-Politiker hat nach eigenen Angaben während Trumps Rückreise aus China mit dem US-Präsidenten telefoniert. Bei dem so wörtlich guten Telefonat sei man sich einig gewesen, dass Iran zurück an den Verhandlungstisch müsse. Die Straße von Hormuz müsse geöffnet werden, Teheran dürfe außerdem keine Nuklearwaffen haben. In den vergangenen Wochen hatten kritische Äußerungen von Merz zum Iran-Krieg für Ärger bei Trump gesorgt. Aus der Demokratischen Republik Kongo wird ein neuer Ebola-Ausbruch gemeldet. Wie das Zentrum für Seuchenkontrolle der Afrikanischen Union mitteilte, starben im Osten des Landes 65 Menschen an der Viruserkrankung. 246 Verdachtsfälle wurden verzeichnet. Karin Bensch für SR Info.
3: In der Region Ituri gibt es kein ausgebautes Straßennetz, was die Bekämpfung der Krankheit erschwert. Hinzu kommen Gefechte zwischen bewaffneten Gruppen, darunter die Terrormiliz M23. Nach ersten Einschätzungen handelt es sich nicht um die vorherrschende Ebola-Variante, für die Impfstoffe und Medikamente entwickelt worden seien, sondern um eine andere Variante. Die Behörden äußern sich besorgt über das Risiko einer weiteren Ausbreitung des Virus. Das Ebola-Virus ist hoch ansteckend. Wenn Infizierte nicht sofort behandelt werden, liegt die Sterblichkeit nach Aussage des Robert-Koch-Instituts bei bis zu 90%. Wie das Zentrum für Seuchenkontrolle der Afrikanischen Union mitteilte, soll ein Dringlichkeitstreffen stattfinden mit den Behörden im Kongo, im Südsudan und in Uganda.
2: Mit einer Menschenkette haben Kirchenkritiker auf dem Katholikentag in Würzburg für Veränderungen demonstriert. Die Menschenkette wurde zwischen dem Dom und der Augustinerkirche gebildet, die etwa 400 Meter auseinander liegen. Die Kritiker fordern dann unter anderem mehr Möglichkeiten zur Mitbestimmung, Geschlechtergerechtigkeit und die Aufarbeitung von sexuellem Missbrauch in der katholischen Kirche. Zu der Kundgebung aufgerufen hatte die katholische Frauengemeinschaft Deutschlands, die dabei von mehr als 30 Reformgruppen unterstützt wird. Der Schauspieler Günther Maria Halmer ist tot. Wie das Münchner Residenztheater mitteilte, starb er bereits am Sonntag im Alter von 83 Jahren. Raimund Bacher für SR Info.
4: Halmer stammte aus Rosenheim und lernte an der Otto-Falkenberg-Schule in München das Schauspielhandwerk. Sein Bühnendebüt gab er 1969 am Residenztheater. Danach spielte er an den Münchner Kammerspielen, bevor ab 1974 seine Fernsehkarriere Fahrt aufnahm. Den Durchbruch brachte ihm die Rolle des Lebenskünstlers Charlie in Helmut Dietls Münchner Geschichten. Später wurde er als Anwalt Abel in der ZDF-Reihe Anwalt Abel einem Millionenpublikum bekannt. Es folgten zahlreiche Rollen in Fernsehfilmen und Reihen, darunter Ein Drilling kommt selten allein und Vier Drillinge sind einer zu viel. Insgesamt wirkte Halmer in über 180 Produktionen mit.
2: Die Olympische Flamme reist durch den Regionalverband Saarbrücken und den Saar-Pfalz-Kreis. Wie der Regionalverband mitteilte, tragen am 6. Juni Sportler von Schulen und Vereinen die Flamme durch ihre jeweiligen Ort. Im Anschluss wird das Feuer im Rahmen einer Sternfahrt zum Olympiastützpunkt in Saarbrücken gebracht. Laut Regionalverband beteiligen sich Völklingen, Püttlingen, Riegelsberg, Heusweiler und Kleinblittersdorf an der Aktion sowie Vorbach auf französischer Seite. Im Saar-Pfalz-Kreis wird am 13. Juni ein Fackellauftag organisiert. Dabei wird das olympische Feuer durch Gersheim, Homburg und Blieskastel getragen. Anlass ist der Start der Wettkämpfe der Special Olympics Nationale Spiele Mitte Juni im Saarland. Und das waren die Nachrichten mit Vido Wittekind. 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
1: 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Ja, Aprilwetter im Mai, würde ich mal sagen, bei maximal 14 Grad. Also alles andere als gemütlich. Aber heute Abend bleibt fast überall trocken. Morgen wird es dann wieder unbeständig. Da kommt zwar auch mal die Sonne durch und das zum Teil auch viel länger. Aber es kann zwischendurch auch immer wieder heftig schauern. Bei 11 bis 15 Grad.
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1: Soweit alles frei auf den Straßen, aber es wird geblitzt in Roden in der Bahnhofstraße, in Köprich in der Bahnhofstraße und am Ortseingang Sinz, wenn ihr aus Oberleuken kommt. Und das Ganze könnt ihr auch in der SR1-App nochmal nachgucken. Und wenn ihr noch was entdeckt auf den Straßen, klingelt doch kurz durch 0800 700 8000. Vielen lieben Dank und kommt gut an.
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1: Mit Nina Heck, hallo. Ja, und das wäre ja echt ein Ding, wenn das am Sonntag klappt und die SV Elversberg in die erste Fußball-Bundesliga aufsteigt. Dass sie es sportlich drauf haben, das beweist die Truppe ja seit Jahren. Aber wie sieht's denn mit dem ganzen Drumherum aus? Also Anreise, Zuschauer, Parkplätze. Wäre das kleine Elversberg dafür wirklich bereit? Das klären wir gleich hier im SR-Info-Update.
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0: Das SR-Info-Update, hier erfahrt ihr alles, was wichtig ist, wenn es passiert und wenn, ja, wenn die SV Elversberg am Sonntag in die erste Fußball-Bundesliga aufsteigt, dann erfahrt ihr das natürlich hier auf SR1, unabhängig, welche Sendung läuft. Aber mein Gott, was wäre das für ein Hammer? Die SV Elversberg als kleinste Gemeinde jemals in die Fußball-Bundesliga. SR-Sportreporter Yannick Schwarz, wir sind hier optimistisch und gehen fest davon aus, dass die SVE das wuppt. Was würde denn dieser Aufstieg auch für den Sportstandort Saarland grundsätzlich bedeuten?
1: Also in der ersten Linie gibt es im Saarsport natürlich mal deutlich mehr Strahlkraft. Also Bundesliga ist da schon eine deutlich größere Bühne, als dann die zweite Liga es ist. Und wenn es dann im Saarland nach über 30 Jahren mal wieder einen Bundesligisten gibt, gibt es mehr Geld für den Verein, mehr Medienpräsenz, damit auch mehr Geld für die Region, mehr Aufmerksamkeit für Sponsoren und. Also die größere Bühne regt eigentlich alles zum Wachstum an.
0: Ja, du sagst mehr Medienpräsenz, mehr Aufmerksamkeit. Kann die Infrastruktur in Elversberg das Ganze denn überhaupt tragen?
1: Ehrlich gesagt gerade noch nicht. Für das Stadion hat man schon in der zweiten Liga eine Sondergenehmigung. Wird auch in der ersten Liga weiter eine brauchen. Da geht es um so Themen wie Zuschauerplätze, auch Medienplätze und auch Abstand der Kameras zum Spielfeld. Für das Thema wird das Stadion gerade auch schon umgebaut, soll dann ab der Saison 27-28 fertig sein, also erst in einem Jahr, um eben diesen Standards zu entsprechen. Die Strukturen werden also so schnell wie möglich aufgebaut, aber der Aufbau kommt dem sportlichen Erfolg einfach nicht so ganz hinterher. Und auch Parkplätze ums Stadion sind irgendwie so ein Thema. Da werden auf einmal dann 5000 Leute mehr in dieses Stadion kommen. Gibt nicht mehr Parkplätze. Und einen Bahnhof hat Elversberg ja auch nicht, also ist irgendwie schwierig.
0: Ja, du sagst es, das Ganze ging ja rasant schnell. Wenn man jetzt das Ganze aber insgesamt betrachtet, kann dieser kleine Verein im Bundesliga-Geschäft denn langfristig auch mitspielen?
1: Also rein rational muss man sagen, nein. Aber das haben auch alle schon bei der zweiten Liga gesagt, dass die da überhaupt nicht irgendwie mithalten können. Und sie haben es trotzdem geschafft. Also ich würde nicht gegen sie wetten. Trainingsgelände ist eigentlich zu klein. Ne? Das Stadion ist noch nicht so weit. Der Etat ist für den Bundesligisten sehr klein. Das sind aber alles Themen, die eben nach und nach angegangen werden, um diese Strukturen eben mit dem sportlichen Erfolg aufzubauen. Wenn man dann irgendwie vielleicht auch nach ein, zwei Jahren wieder absteigt, wäre das auch alles nicht so schlimm, weil es ja eben darum geht, in diesem Prozess die Strukturen einfach zu verbessern. Und davon profitiert dann der Verein und die Region.
0: Ja, so oder so eine spannende Sache, was da am Sonntag passiert. Anpfiff ist um 15.30 Uhr.
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1: Eltern, die beide arbeiten, haben lange drauf gewartet. Ab dem nächsten Schuljahr haben Erstklässler einen Rechtsanspruch auf Ganztagsbetreuung in der Grundschule. Ihr hört das SR-Info-Update. Ja, und jetzt kommt das Aber, das Große. Es gibt nicht für alle Kinder genug Plätze. Zum Beispiel Grundschule Hohe Wacht in Saarbrücken. Da wurden die letzten Plätze per Los vergeben. Und Hanna Schröder, die ist leer ausgegangen und fühlt sich nicht nur alleine gelassen.
2: Ich ärgere mich auch darüber, dass auf der einen Seite so der Anspruch besteht, alle sollen mehr arbeiten, Mama, Papa, alle. Und auf der anderen Seite werden dann aber nicht die Strukturen dafür geschaffen, trotz formuliertem Rechtsanspruch.
1: SR-Info-Reporterin Lisa Krause hat geschaut, wie das Saarland insgesamt auf diesen Rechtsanspruch vorbereitet ist. Lisa, ist das Beispiel jetzt ein Einzelfall?
3: Nein, im Regionalverband wissen wir zumindest von mindestens einer weiteren Schule, wo auch gelost werden musste. Und laut dem Vorsitzenden des saarländischen Landkreistags, Patrick Lauer, ist das Problem im Regionalverband Saarbrücken auch wirklich am größten. Ein Sprecher vom Regionalverband hat uns auch gesagt, dass es dort nur für mindestens 66% der Grundschulkinder einen Platz in der Nachmittagsbetreuung gibt. Zur Einordnung. Man geht davon aus, dass jetzt, wo die Eltern sich das einklagen können, ein Bedarf von um die 80% da sein wird in den kommenden Jahren. Da klafft also noch eine große Lücke.
1: Wie groß ist denn das Problem in den anderen Landkreisen?
3: Laut Landrat Lauer sind die Landkreise, abgesehen vom Regionalverband, insgesamt gut aufgestellt. Die würden nicht mit einer Klagewelle rechnen. Allerdings, das sagt er auch, es gibt große Unterschiede. In manchen Kommunen gäbe es bereits ein Angebot für 90% der Kinder, in anderen gerade mal für knapp 60%. Da, wo Engpässe da sind, seien die Landkreise und Kommunen um Lösungen bemüht. Das könnte dann aber zum Beispiel bedeuten, dass man eben nicht auf seine Wunschschule gehen kann, sondern im Zweifel auf eine Schule in der Nähe müsste, wo es noch Plätze in der Nachmittagsbetreuung gibt. Übrigens hätten Eltern in dem Fall wohl keine Erfolgsaussichten, wenn sie klagen würden, denn laut einem Sprecher des Regionalverbands gilt der Rechtsanspruch nur für einen Platz im Schuleinzugsbereich und nicht für eine bestimmte Schule.
1: Nach den Sommerferien haben Erstklässler einen Rechtsanspruch auf Ganztagsbetreuung an Grundschulen, aber nicht überall im Saarland gibt es genug Plätze.

0: wir haben es gleich 5:30.
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0: Mit Maureen Welter.
2: Henning Höhne zieht Kandidatur für FDP-Vorsitz zurück. Wie Höhne auf Instagram mitteilte, will er auf dem Parteitag Ende Mai nur als FDP-Vize kandidieren. Damit ist Wolfgang Kubicki einziger Kandidat für das Amt des FDP-Bundesvorsitzenden. Telefonat von Merz mit Trump. Wie der Bundeskanzler mitteilte, ist er mit dem US-Präsidenten einig, dass der Iran zurück an den Verhandlungstisch muss. Die Straße von Hormus müsse geöffnet werden. Der Iran dürfe außerdem keine Nuklearwaffen haben. Olympisches Feuer im Regionalverband. Am 6. Juni tragen Schul- und Vereinssportler die Flamme durch ihren jeweiligen Ort. Danach wird das Feuer zum Olympiastützpunkt Saarbrücken gebracht. Mitte Juni starten im Saarland die Wettkämpfe der Special Olympics Nationale Spiele. Strafe für FC Homburg. Der Fußballregionalligist muss 20.000 Euro zahlen. Beim Heimspiel von Homburg gegen Sandhausen im November hatten Zuschauer aus dem Gäste- und dem Heimbereich den Innenraum gestürmt. Alles Wichtige findet ihr auch auf srinfo.de.
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0: Ja, ist halt irgendwie ziemlich verrückt, ne? Mal regnet es, dann scheint wieder die Sonne. Jetzt soll's für den Rest des Abends trocken bleiben. Ja, maximal 14 Grad waren es heute. Also irgendwie alles komisch. Auch morgen wird's wieder unbeständig mit sonnigen Abschnitten. Aber es kann auch wieder heftig, und wenn ich heftig sage, meine ich heftig, schauern zwischendurch bei 11 bis 15 Grad.
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0: Alles frei soweit auf den Straßen im Saarland, aber es wird geblitzt und zwar zweimal in der Bahnhofstraße, einmal in Roden und dann in Köprich und am Ortseingang von Sins wird geblitzt, wenn ihr aus Oberleuken kommt und wenn das zu schnell ging, könnt ihr auch nochmal nachlesen auf srinfo.de und wenn ihr sonst noch was auf den Straßen seht, sagt uns einfach unter 0800 700 8000. Dankeschön und kommt gut durch.
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0: Mit Nina Heck und mit Kater Larry. Der hat nämlich einen ganz besonderen Wohnsitz, Downing Street 10 in London, also da, wo der britische Premier wohnt. Der aktuelle Premier Starmer ist schon sein 6. Mitbewohner, aber um den sieht's gerade nicht so gut aus. Könnte Larry bald also schon wieder einen neuen Mitbewohner bekommen? Gleich hier im Info-Update.

0: Das Schicksal von Kater Larry in Downing Street 10, das wollen wir uns jetzt hier im SR-Info-Update mal ein bisschen genauer anschauen. Also es könnte bald schon wieder einen Regierungswechsel geben in Großbritannien. Der britische Gesundheitsminister ist gestern zurückgetreten. Das klingt banal, könnte aber für Premier Keir Starmer gefährlich werden. Mehr als 80 Abgeordnete seiner Labour-Partei forderten bislang seinen Rücktritt. Und der ehemalige Gesundheitsminister Wes Streeting hat sich jetzt in Position gebracht. Den Kampf um die Parteispitze, den hat er allerdings noch nicht wirklich eröffnet. Und er unterstützt einen weiteren möglichen Gegner, den Bürgermeister von Manchester, Andy Burnham. Das finden viele in der Labour-Partei gut, so wie Simon Ofer.
1: Ich glaube, er ist zurzeit der beliebteste Politiker in Großbritannien. Und ich bin wirklich froh, dass er die Chance bekommen hat, ins Amt zu kommen. Auch wenn es eine ziemliche Herausforderung ist. Aber ich glaube, dass er die nächste Wahl für Labour gewinnen könnte.
0: Ja, und obwohl er so populär ist, hätte Burnham einen harten Gegner. Nigel Farage, Brexit-Populist und Vorsitzender der Rechtsaußenpartei Reform UK. Politikjournalistin Rachel Sylvester glaubt nicht, dass Premier Starmer noch lange im Amt bleiben kann.
2: Now you've got these big alternative figures.
1: Jetzt, wo diese großen Persönlichkeiten offen sagen, dass sie die Parteiführung übernehmen wollen, glaube ich nicht, dass Starmer das überstehen kann. Er hat einfach nicht mehr die Unterstützung seiner Partei. Und genau die braucht man letztendlich, um in 10 Downing Street zu bleiben.
0: Bis jetzt macht Starmer noch keine Anzeichen, zurücktreten zu wollen. Heute Morgen hat er eine Polizeistation in London besucht. Fragen von Journalisten hat er dabei aber nicht beantwortet.

0: Das SR-Info-Update. Hier erfahrt ihr alles, was im Saarland wichtig ist. Ja, und es könnte demnächst vom Autoland zum Pharmaland werden, weil das vielleicht unsere Zukunft ist. Sieht ganz gut aus, denn wir haben hier Pharmaindustrie und Forschung in dem Bereich, die haben wir auch. Damit beide Seiten ihr Know-how bündeln können, haben sich vor 2 Jahren 70 Forschungsgruppen mit 20 Unternehmen zum sogenannten Pharma Science Hub zusammengeschlossen. Der Sprecher dieses Hubs, Andreas Keller.
1: Unser Ziel war es, dass wir einen Schritt aufeinander zugehen, dass die Universität besser versteht, was die Industrie braucht und dass umgekehrt die Industrie auch besser versteht, was eine Uni anzubieten hat oder das Helmholtz-Institut.
0: Ja, und das hat bis jetzt richtig gut geklappt. Eine erste Pille kommt bald auf den Markt. Eine Mikrobiom-Tablette zum Lutschen und die soll euren Zähnen helfen, gesund zu bleiben. SR-Inforeporter Peter Sauer.
2: Gut 1,5 Jahre haben rund 75 Forschende vom HIPS, also dem Helmholtz-Institut für pharmazeutische Forschung und der Saar-Uni, nach der richtigen Zusammensetzung für die Mikrobiom-Lutschtablette gesucht. Die Pille soll die Zusammensetzung der Mikroorganismen im Mund verbessern. Idealerweise könne so die Entstehung von Karies reduziert werden. Dr. Theis Naturwaren aus Homburg bringt sie ab Juni auf den Markt. Für die Nutzung der Forschungsergebnisse zahlt das Unternehmen Lizenzgebühren. Neben der Zusammenarbeit mit Firmen sollen mit Hilfe des Pharma Science Hub auch neue Unternehmen entstehen.
0: Ja, und das ist zum Teil schon gelungen. 3 neue Startups haben sich bereits gegründet und die sollen dabei helfen, dass hier ein großer Pharma-Standort entsteht, sodass neue Medikamente, die an der Saar-Uni entwickelt werden, dann auch hier bei uns produziert werden.

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2: Höhne will nicht mehr FDP-Bundesparteichef werden. Neuer verlängert um ein Jahr bei Bayern München und das Wetter. In der Nacht klingen die Schauer ab, danach ist es meist trocken. 18 Uhr. Henning Höhne will nun doch nicht mehr Bundesvorsitzender der FDP werden. Der FDP-Vorsitzende in Nordrhein-Westfalen teilte das in einem Interview mit der Frankfurter Allgemeinen Zeitung mit. Seine Partei hat das mittlerweile bestätigt. Damit dürfte der Weg für Wolfgang Kubicki als neuen Parteichef frei sein. Für SR Info, Tobias Zacher.
3: Zwei Wochen vor dem entscheidenden Bundesparteitag macht Henning Höhne einen Rückzieher. Statt wie bisher geplant in einem Duell gegen Wolfgang Kubicki anzutreten, will er jetzt mit ihm ein Team bilden. Mit Kubicki als Chef, Höhne soll dessen Stellvertreter werden. Ein Jahr lang wollen die beiden die Partei so führen. Das gebe Höhne die Möglichkeit, sich auf NRW zu konzentrieren, heißt es. Denn dort ist in einem Jahr Landtagswahl und die FDP will wieder in den Landtag einziehen. In Baden-Württemberg und Rheinland-Pfalz war ihr das zuletzt nicht gelungen. Auch im Bundestag sind die Liberalen nicht mehr vertreten.
2: Bundeskanzler Merz sieht sich mit US-Präsident Trump auf einer Linie beim weiteren Vorgehen im Iran-Krieg. Der CDU-Politiker hat nach eigenen Angaben während Trumps Rückreise aus China mit dem US-Präsidenten telefoniert. Dabei sei man sich einig gewesen, dass der Iran zurück an den Verhandlungstisch müsse. Die Straße von Hormuz müsse geöffnet werden und der Iran dürfe keine Nuklearwaffen haben. Aus der Demokratischen Republik Kongo wird ein neuer Ebola-Ausbruch gemeldet. Wie das Zentrum für Seuchenkontrolle der Afrikanischen Union mitteilte, starben im Osten des Landes 65 Menschen an der Viruserkrankung. Weitere 246 Verdachtsfälle wurden verzeichnet. In der Region kommt es immer wieder zu schweren Ebola-Ausbrüchen, zuletzt von 2018 bis 2020. Dabei starben etwa 2300 Menschen. Polizeikräfte aus anderen Bundesländern und von der Bundespolizei, die bei Fußballspielen im Saarland im Einsatz waren, haben das Land seit 2023 mehr als 1,2 Millionen Euro gekostet. Das geht aus einer Antwort der Landesregierung auf eine Anfrage der CDU-Landtagsfraktion hervor. SR-Reporter Aaron Klein.
4: Rund 99% der Zusatzkosten für Polizeieinsätze bei Fußballspielen im Saarland entfallen auf Risikospiele des FCS. Besonders teuer war das DFB-Pokalspiel gegen Kaiserslautern im April 2024 mit fast 300.000 Euro Zusatzkosten. Nach Angaben der Landesregierung wurden rund um Fußballspiele im Saarland seit 2023 außerdem knapp 500 Straftaten registriert. Bei den Einsätzen wurden außerdem 26 Polizeibeamte verletzt. Eine Beteiligung der Vereine an den Polizeikosten gibt es bislang nicht. Die Landesregierung verweist auf das Ziel möglichst einheitlicher Regelungen zwischen allen Bundesländern.
2: Rekordkeeper Manuel Neuer wird ein weiteres Jahr für den Fußball-Bundesligisten Bayern München im Tor stehen. Der Verein teilte heute mit, dass der 40-Jährige bis Juni 2027 für die Münchner spielen wird. Er bleibe auch weiterhin Kapitän des Teams. Neuer war im Sommer 2011 von Schalke 04 nach München gekommen. Seitdem absolvierte er fast 600 Pflichtspiele für die Bayern. Der FC Homburg ist aufgrund des unsportlichen Verhaltens von Fans zu einer Geldstrafe in Höhe von 20.000 Euro verurteilt worden. Nach Angaben des Fußballregionalligisten ging es dabei um Vorfälle beim Heimspiel gegen den SV Sandhausen Mitte November. Dabei hatten Zuschauer aus dem Gäste- und dem Heimbereich unter anderem den Innenraum gestürmt. Außerdem wurden Rauchtöpfe sowie ein Knallkörper gezündet. Und das waren die Nachrichten mit Jonathan Janoschka. 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
1: SR1 Wetter. In Püttlingen 12 Grad, St. Ingbert auch 12. Die letzten Schauer des Tages klingen nach und nach ab, in der Nacht vor allen Dingen. In Flussnähe bildet sich zum Teil aber ein bisschen Nebel bei 2 Grad, also seid vorsichtig. Morgen bis zu 15 Grad, ein Mix aus Wolken und Sonne. Und gelegentlich kommt auch mal so ein Schauer runter bei bis zu 15 Grad.
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1: Unsere neuesten Blitzer in Roden in der Bahnhofstraße, in Körprich auch in der Bahnhofstraße und am Ortseingang von Sinz aus Oberleuken-Kommens. Weitere Blitzer findet ihr bei uns zum ganzen Ruhe-Nachlesen in der kostenlosen SR1 App. Und die 0800 700 8000 wählt ihr, wenn ihr noch was habt, was nicht auf die Straßen gehört. Gute und sichere Fahrt.
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1: Wir begleiten euch durch diesen Brückentagsfeierabend. Jetzt mit guter Musik von Mark Forster. Ein Lied. Naina singt es für euch da. Hallo.
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0: Auf geht's in Richtung Wochenende. Wir begleiten euch hier auf SR1. Hier ist Afterwork. Morgen findet in Wien ja das große ESC-Finale statt. Moderiert wird das Ganze von Viktoria Swarovski. Für Deutschland tritt ja Sarah Engels an. Die hören wir auch gleich mit ihrem ESC-Song Fire. Vorher noch ein paar mehr Gründe, das Finale morgen Abend live in der ARD zu gucken. Ich sag mal so, beim ESC gibt's immer sehr viel zu sehen.
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2: Es gibt ein paar ESC-Fans, die schauen sich das an wegen der Musik. Ja, Sachen gibt's. Natürlich sind die Hauptgründe, die uns bewegen und beschäftigen, die Outfits. Denn was da auf der Bühne Standard ist, wäre im Alltag meistens ein Grund für einen Polizeieinsatz. Dann die Teilnehmerländer, vor allem die, bei denen wir jedes Mal sagen:
3: Hä, die machen da auch mit?
2: Also San Marino, Australien, Helgoland. Dann die Musiker im Hintergrund.
3: Sag mal, der moldawische Saxophonist hat doch auch vorher irgendwas geraucht.
2: Und schließlich die Punktevergabe, wenn Spanier mit Schweizern Englisch reden und du überhaupt nichts verstehst.
4: Hey, it's a wonderful dress wear tonight, so is the points over there.
2: Und zum Schluss bleibt der Stolz auf den deutschen Beitrag.
3: Yes, wir sind nur Vorletzte.
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0: Die Black Eyed Peas mit Shut Up hier auf SR1. Zum Zahnarzt gehen nicht so viele so gerne. Aber wisst ihr was? Wir hören gleich den singenden Zahnarzt. It's my life, Dr. Alban. Das macht umso mehr Spaß, ne? Wenn nicht im Mund rumgefummelt wird. Tiffany Harris mit Vertigo gibt's auch gleich. Das ist die beste Musik für Saarland. Für euren Feierabend. Alles gleich nach halb.
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0: Ein bisschen Abendsonne ist noch drin heute Abend. Heute Nacht dann weniger Regen. Die letzten Schauer klingen ab bei 2 Grad. Stellenweise Nebel in der Nacht. Und morgen mal Sonne, mal Wolken. Einzelne Schauer kommen auch dazu bei bis zu 15 Grad.
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0: Die neuesten Blitzer in Roden in der Bahnhofstraße, am Ortseingang von Sinz aus Oberleuken kommend und in Körprich in der Bahnhofstraße. Weitere Blitzer findet ihr bei uns im Netz. Und falls ihr noch mehr habt, was dringend rein muss bei uns, ruft doch mal an, kostenlos 0800 700 8000.
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0: Es ist Sonntag, einfach eine Riesenchance, in die Bundesliga aufzusteigen für die SV Elversberg. Und vielleicht geht's ja dann noch höher hinaus. Unser Reporter hat schon mal in Elversberg die Champions League-Hymne geübt mit ganz vielen weiteren tollen Menschen. Hören wir uns gleich an in gut 6 Minuten. Naina singt es hier für euch im Studio. Schönen Abend.
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0: Keiner macht das EO so schön wie Bastille. Mit Pompeii waren sie das. Hier auf SR1. An diesem Freitagabend, an diesem Brückentagsabend. Mit Fieber heißt es ja am Sonntag, aber sowas von. Da kann die SVE ganz Großes schaffen, nämlich den Aufstieg in die Bundesliga. Und wer weiß, vielleicht geht's dann ja direkt weiter in die Champions League. SR1-Reporter Jonas Degen war deshalb beim Chor Evita in Elversberg und hat schon mal die Champions League-Hymne geübt.
1: Genommen! Hallo, wunderschön. Ihr seid ja extrem motiviert. Gabi, du bist die Chorleiterin. Wo singt ihr normalerweise mit dem Chor Evita?
2: Überwiegend bei Jubiläen, bei Gottesdiensten, Hochzeiten.
1: Und bei Champions League-Spielen.
2: Auf jeden Fall.
1: Ah, gut. Sind ja schon ingesungen jetzt?
2: Eigentlich habe ich nur bis jetzt den Ton angegeben. Also mir
1: sind. Pass auf, komm, dann mache ich das mal gerade. Darf ich dein Klavier da benutzen? Gut, dann, wo fangen wir denn an, so insingen? Wo ist denn das bei euch immer? Da?
2: Eigentlich bei C.
1: Bei C, gut. Ja, dann, das ist der Ton. Wir singen nur die SVE. Ja.

0: Sauber, sauber. Ich habe euch die Champions League-Hymne mitgebracht. Das ist ein bisschen anspruchsvoller, aber das kann man auch in jedem Gottesdienst eigentlich machen. Gabi, du hast auch geübt?
1: Eigentlich nicht, das war ein bisschen kurzfristig, das Ganze. Aber ja, es ist ja nur eine Probe. Mir gäbe unser Bestes.
0: Es ist ein Werkstattbesuch hier. Und wir hören uns jetzt die Champions League-Hymne an, damit wir für die nächste Saison für die SVE gerüstet sind. Bitteschön.

0: Sauber. Ich finde, Real Madrid kann nächstes Jahr kommen.
1: Es ist doch so großartig. Mit dem Chor, mit dem packen wir's. Die Daumen sind sowas von gedrückt. Erstmal für den Aufstieg in die Fußball-Bundesliga. Und dann mal schauen, was noch alles so kommt.

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1: Ray, where is my husband? Hier auf SR1 und das wird so ein Fest mit den toten Hosen am 21. und 22. August auf der Festwiese am Bostalsee. Und gleich wird's schon ein Fest hier auf SR1. Den Song, den spielen sie bestimmt auch live bei den beiden Konzerten. Und den haben wir gleich schon mal vor euren Feierabend. Genießt es, mit der Family zusammen zu sein heute. Die Show muss weitergehen. Die Toten Hosen, alles gleich. Außerdem For the Curse und Hugh Gell und Topic gibt's auch noch I Adore You. Das ist die beste Musik für Saarland.
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Wir rocken mit euch durch diesen Brückentagsabend. Für alle, die sich heute freigenommen haben, genießt es auf jeden Fall. Vielleicht ist heute Abend auch Pizza bestellen angesagt. Wir begleiten euch so ein bisschen mit der besten Musik fürs Saarland auf SR1. Das ist so.

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2: Vorentscheidung um FDP-Bundesvorsitz gefallen. Deutschland verliert Auftaktspiel bei der Eishockey-WM und das Wetter. In der Nacht klingen die Schauer ab, danach ist es meist trocken. 19 Uhr. Im Rennen um den Parteivorsitz bei der FDP gibt es jetzt nur noch einen Kandidaten. Der nordrhein-westfälische Landesvorsitzende Höhne hat heute seine Kandidatur zurückgezogen. Er wolle nun nicht mehr gegen Wolfgang Kubicki antreten, sondern zusammen mit ihm. Demnach soll Kubicki Bundesparteichef werden, Höhne sein erster Stellvertreter. Die Wahl des neuen Parteivorsitzenden findet beim Bundesparteitag der FDP Ende des Monats in Berlin statt. Sie wurde nötig, nachdem der bisherige Parteichef Dürr seinen Rücktritt erklärt hatte. Die AfD im Saarland will Eltern ein monatliches Betreuungsgeld zahlen, wenn sie ihre Kinder unter 3 Jahren zu Hause betreuen. Einen entsprechenden Gesetzentwurf will die Fraktion am kommenden Mittwoch ins Parlament einbringen. SR-Reporterin Stefanie Balle.
3: Die Höhe dieses Betreuungsgeldes soll gleich hoch wie das Kindergeld sein und vom Land finanziert und ausgezahlt werden. Anspruchsberechtigt soll jede Familie sein, in der die Betreuung des Kleinkinds nicht in einer Kita oder durch sonstige Betreuungspersonen, sondern ausschließlich von Angehörigen bis dritten Grades, also beispielsweise den Großeltern, übernommen wird. Ausgeschlossen von der Leistung sollen alle sein, die einen noch ungeklärten oder befristeten Aufenthaltsstatus haben. Die AfD begründet ihren Gesetzentwurf damit, dass die derzeitige, Zitat, Fremdbetreuung wegen Personalmangels der Einrichtungen nicht gut funktioniere. Außerdem könnten Eltern so eine echte Wahl treffen, ob sie ihr Kleinkind zu Hause selbst erziehen oder außerhalb betreuen lassen möchten.
2: Die deutsche Eishockey-Nationalmannschaft ist mit einer Niederlage in die WM in der Schweiz gestartet. Die Auswahl von Bundestrainer Kreis unterlag im ersten Vorrundenspiel der Gruppe A Finnland mit 1:3. Im zweiten Vorrundenspiel treffen die Deutschen am Sonntag auf Lettland. Weitere Gegner in der Gruppe A sind unter anderem die Schweiz und der Titelverteidiger USA. Rekordkeeper Manuel Neuer wird ein weiteres Jahr für den Fußball-Bundesligisten Bayern München im Tor stehen. Der Verein teilte heute mit, dass er bis Juni 2027 für die Münchner spielen wird. Aus München, Edgar Endres.
4: Morgen können dann die Fans beim Saisonfinale ihren 40-jährigen Torhüter beim Heimspiel gegen Köln so richtig hochleben lassen. Hier wird der Kapitän dann seine 13. Meisterschaft feiern. 2011 kam Neuer vom FC Schalke 04 und hat mittlerweile 544 Bundesligaspiele auf dem Tacho. Für ein Jahr verlängert der Routinier bis zum Saisonende 2027 und soll dann in der kommenden Saison als Mentor für Nachfolger Jonas Urbich mit geringerem Spielanteil fungieren.
2: Auch Bundesligist Mainz 05 verlängert mit seinem Kapitän. Der 33-jährige Schweizer Silvan Widmer wird laut Clubangaben auch in Zukunft für den Verein auflaufen. Die Olympische Flamme reist durch den Regionalverband Saarbrücken und den Saarpfalz-Kreis. Wie der Regionalverband mitteilte, tragen am 6. Juni Sportler von Schulen und Vereinen die Flamme durch ihre jeweiligen Orte. Im Anschluss wird das Feuer im Rahmen einer Sternfahrt zum Olympiastützpunkt in Saarbrücken gebracht. An der Aktion beteiligen sich Völklingen, Püttlingen, Riegelsberg, Heusweiler und Kleinblittersdorf, ebenso Vorbach auf französischer Seite. Im Saarpfalz-Kreis wird das Olympische Feuer am 13. Juni durch Gersheim, Homburg und Blieskastel getragen. Anlass ist der Start der Wettkämpfe der Special Olympics Nationale Spiele Mitte Juni im Saarland. Und das waren die Nachrichten mit Jonathan Janoschka. 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
1: In Nunkirchen aktuell 11 Grad, in Losheim auch 11. Morgen brauchen wir den Regenschirm nicht mehr ganz so oft. Bis zu 15 Grad, Wolken und Sonne erwarten uns. Und hier und da mal ein Schauer, es wird aber weniger mit dem Regen.
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1: A620, Saarlouis Richtung Saarbrücken zwischen Völklingen und Völklingen Ost, hier Behinderungen durch einen Unfall im Baustellenbereich. Die neuesten Blitzer in Roden in der Bahnhofstraße, in Körprich in der Bahnhofstraße und am Ortseingang von Sinz aus Oberleuken kommend. Habt ihr noch Blitze gesehen oder Staus oder Unfälle? Dann meldet's gerne 0800 700 8000 und alle Blitzer könnt ihr auch ganz easy nachlesen bei uns in der kostenlosen SR1 App. Kommt gut an!
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1: Ab dem nächsten Jahr Ab dem nächsten Schuljahr haben dann Erstklässler einen Rechtsanspruch auf Ganztagsbetreuung in der Grundschule. Aber es gibt da jetzt schon einen Haken. Nicht alle Kinder bekommen einen Platz. Deshalb sind einige Kinder und die Eltern auch in Saarbrücken richtig sauer. In gut 10 Minuten mehr zum Thema. Naina Singh ist hier für euch im Studio. Kommt gut durch diesen Freitagabend.
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0: Lost Frequencies. Lost Frequencies. Gleich geht's hier weiter mit Teddy Swims und der ganz neuen Single Mr. Know-It-All. Vorher eine wichtige Meldung von den Straßen. Vorsicht bitte auf der A620 Saarlouis Richtung Saarbrücken zwischen Saarbrücken-Bismarckbrücke und Saarbrücken-St. Anual. Hier Gefahr durch eine Entenfamilie auf der Fahrbahn. Kommt bitte alle gut und sicher ans Ziel heute Abend. Und das hier sind krasse Gefühle.
1: Also ehrlich gesagt, an diesem Tag war ich so aufgelöst, dass ich die Tränen nicht zurückhalten konnte.
0: Das ist Nathalie Dier aus Saarbrücken. Sie hat vor einer Woche erfahren, dass es auch für ihren Sohn nicht genug Platz gibt bei der Ganztagsbetreuung in der Grundschule ab dem nächsten Jahr. Deshalb sind in Saarbrücken einige weitere Eltern sauer. Ab dem nächsten Schuljahr haben Erstklässler einen Rechtsanspruch auf Ganztagsbetreuung in der Grundschule. Aber es gibt halt nicht für alle Kinder genug Plätze. SR1-Reporterin Lisa Krauser sagt uns mehr zum Thema.
2: Ja, das war in der Saarbrücker Grundschule Hohe Wacht. Da gab es ein Losverfahren um die knappen Plätze in der Nachmittagsbetreuung. Davor war schon geschaut worden, wer braucht jetzt ganz dringend einen Platz, also zum Beispiel Alleinerziehende. Aber bei denen, wo der Bedarf jetzt nicht ganz so dringend ist, zumindest nicht nach den offiziellen Kriterien, ist dann halt gelost worden.
1: Man hat wirklich richtig gemerkt, wie es im Raum angespannt war und jeder gehofft hat, dass sein Kind jetzt gezogen wird.
2: Ja, und das ist nicht die einzige Schule im Saarland, wo am Ende die Lose entschieden haben. Nathalie Dier ist jedenfalls leer ausgegangen. Und das Problem bei ihr ist, sie gehört zwar offiziell nicht zu den ganz dringenden Fällen, aber sie lebt getrennt von dem Vater des Kindes und sie sagt, wenn sie jetzt Stunden reduzieren muss, dann weiß sie gar nicht, wie sie ihre aktuelle Miete bezahlen soll.
1: Was für mich bedeutet, dass ich umziehen muss und ich gegebenenfalls ja mein Kind aus seinem gewohnten Umfeld nehmen muss.
3: Ja, und jetzt?
2: Tja, das wissen Nathalie Dier und die anderen Eltern auch noch nicht so wirklich. Ein Vorschlag, der ihnen gemacht wurde, dass ihre Kinder auf eine andere Schule in der Nähe gehen können, wo es noch Plätze in der Nachmittagsbetreuung gibt. Nathalie Dier wäre lieber, man würde an ihrer Wohnschule ein bisschen improvisieren. Also ein Problem ist offenbar, dass die Küche nicht so ausgestattet ist, dass alle Kinder ein warmes Mittagessen kriegen könnten. Da sagen Nathalie und auch andere Eltern, sie könnten ihren Kindern ja auch Brotboxen mitgeben. Der Vorschlag ist erst abgewiegelt worden von der Stadt Saarbrücken und auch vom Bildungsministerium. Auf unsere Nachfrage hin haben sich beide dann aber zumindest offen gezeigt, nochmal drüber zu sprechen.
0: Bald ist es soweit, dann gilt der Rechtsanspruch auf Ganztagsbetreuung an Grundschulen. Aber nicht an jeder Schule im Saarland gibt es genügend Plätze in der Nachmittagsbetreuung.

Christina Stürmer, Millionen Lichter hier heute Abend in Afterwork auf SR1. Schön, dass ihr den Feierabend mit uns verbringt. Und gerade hat Martin uns eine WhatsApp geschrieben an Saarbrücken 2131. Mit einem schönen Bild hat er rüber geschickt von einem tollen Regenbogen. Er ist gerade auf den Straßen hier bei uns im Saarland unterwegs. Wir genießen jetzt erstmal Giant Rooks mit der ganz neuen Single Want It Back.

0: Tantrics mit Golden hier auf SH1. Wir vergolden euch diesen Freitagabend. So nämlich Sia und Sean Paul haben wir gleich. Dermot Kennedy auch mit am Start in der nächsten halben Stunde. Und nach halb geht's erstmal los mit The Fame und The Hills. So viel Abwechslung für euch und die beste Musik für Saarland. Alles gleich.
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0: Kaum noch Regen heute Nacht, dafür aber stellenweise dichter Nebel, vor allen Dingen im Flussnähe, 5 bis 2 Grad. Morgen Wolken und Sonne im Wechsel, Schauer nur selten bei bis zu 15 Grad. Also nutzt die Zeit für einen schönen Ausflug mit den Kids vielleicht.
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0: Vorsicht auf der A620 Saarlouis Richtung Saarbrücken zwischen Saarbrücken-Bismarckbrücke und Saarbrücken-St. Anual. Hier immer noch Gefahr durch eine Entenfamilie auf der Fahrbahn. Die neuesten Blitzer am Ortseingang von Sins aus Oberleuken kommend, in Körprich in der Bahnhofstraße und in Roden in der Bahnhofstraße auch. Wenn ihr noch was habt, meldet's gerne rein, kostenlos 0800 700 8000. Kommt gut und sicher ans Ziel heute Abend.
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0: Ihr kämpft so ein bisschen gegen die Müdigkeit. Heute Abend, wir holen euch da wieder raus. Wir rocken jetzt mit euch mit The Fame und The Hills. Naina singt es hier für euch im Studio. Schönen Abend.

Dermot Kennedy ist heute Abend zuständig für die ganz großen Gefühle. Hier auf SR1 mit Funeral war er das. Ein Riesenhype, ja immer noch um die Abnehmspritze, auch auf Social Media. Aber ist die Abnehmspritze eigentlich ein Heilmittel oder doch eher nur ein teurer Trend? Und wie schnell sind die Kilos nach dem Absetzen der Spritze eigentlich wieder drauf? Verstärken Abnehmspritzen den Zwang, schlank zu sein? Das sind alles super spannende Fragen. Sagt uns, was ihr davon haltet. 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

0: Michael Schulze mit Broken Sunshine. Ganz entspannt geht's durch diesen Freitagabend. Bei diesem schmuddelwechselhaften Wetter bietet sich ja Zocken ganz gut an, ne? Für den einen oder die andere. Wir gucken jetzt mal ganz aktuell auf die Straßen. Vorsicht bitte im Regionalverband Saarbrücken, in Neuweiler, im Sulzbacher Weg. Hier in beiden Richtungen Gefahr durch umgestürzte Bäume auf der Fahrbahn. Fahrt vorsichtig und kommt alle gut und sicher ans Ziel. Was wir auch bei diesem wechselhaften Wetter machen können, heute Abend so schön nach Feierabend, in den Lieblingshoodie schlüpfen. Caro und Daniel von Glasperlenspiel, die haben einen neuen Song. Der heißt Dein Hoodie, gibt's gleich. Taylor Swift, Ophelia auch. Und Kamrat, Be Mine. Das ist die beste Musik für Saarland. Schönen Feierabend mit uns.
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Und wenn er euch gefällt, vielleicht habt ihr bei euch auch bald in der Playlist, ne? So ganz privat. Taylor Swift, die ist bei vielen am Start. Oplight, den Song haben wir jetzt. Und es gibt ja neue Gerüchte um sie, dass sie ja dieses Jahr doch nicht im Juni heiratet, am 13. Juni, sondern, so wie es aussieht, am 3. Juli. Und die Feierlichkeiten sollen so 2 Wochen gehen insgesamt. Sie lässt es ordentlich krachen. Wir sind gespannt, wann sie nun endlich unter die Haube kommt, ne, mit ihrem Travis. Das ist sie jetzt für euren Feierabend in Afterwork.

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2: Vorentscheidung um FDP-Bundesvorsitz. Schauspielerin Angelika Domröse gestorben und das Wetter. In der Nacht klingen die Schauer ab, danach ist es meist trocken. 20 Uhr. Der Streit um die Führung der FDP-Bundespartei ist offenbar bereits 2 Wochen vor dem Bundesparteitag entschieden. Der Vorsitzende der Partei in Nordrhein-Westfalen, Höhne, hat seine Kandidatur heute zurückgezogen. Für SR Info Dietrich Karl Meurer.
3: Höhne will nun als erster stellvertretender Bundesvorsitzender antreten. Damit bleibt Wolfgang Kubicki der einzige Kandidat für den Parteivorsitz. Der langjährige FDP-Vize will sich Ende Mai auf dem Bundesparteitag wählen lassen. Höhne und Kubicki sagten der FAZ, sie hätten den Schritt gemeinsam vorbereitet. Beide wollten die Partei wieder stärken und die Kräfte in der FDP bündeln. Kubicki kündigte an, eng mit Höhne zusammenzuarbeiten. Die Liberalen stecken seit Monaten in einer schweren Krise. Bei der Bundestagswahl scheiterte die FDP an der 5%-Hürde und zog nicht mehr in den Bundestag ein. Auch bei mehreren Landtagswahlen verlor die Partei zuletzt deutlich. Danach trat die gesamte Parteiführung zurück.
2: Bundesweit haben sich heute rund 5000 Beschäftigte an Warnstreiks im Einzelhandel beteiligt. Zu dem Ausstand am Brückentag aufgerufen hatte die Gewerkschaft Verdi. Die Streiks fanden in Berlin, Brandenburg, Baden-Württemberg, Bayern, Hessen und Hamburg statt. Laut Verdi wurden über 200 Betriebe bestreikt, darunter Filialen von Kaufland, H&M, Primark und IKEA. Im aktuellen Tarifkonflikt fordert Verdi für die Beschäftigten 7% mehr Lohn, mindestens aber 225 Euro mehr im Monat. Polizeikräfte aus anderen Bundesländern und von der Bundespolizei, die bei Fußballspielen im Saarland im Einsatz waren, haben das Land seit 2023 mehr als 1,2 Millionen Euro gekostet. Das geht aus der Antwort der Landesregierung auf eine Anfrage der CDU-Landtagsfraktion hervor. Demnach entfielen rund 99% der Zusatzkosten auf Risikospiele des 1. FC Saarbrücken. Besonders teuer war das DFB-Pokalspiel gegen Kaiserslautern im April 2024 mit fast 300.000 Euro Zusatzkosten. Eine Beteiligung der Vereine an den Polizeikosten gibt es bislang nicht. Die Schauspielerin Angelika Domröse ist tot. Wie die DEFA-Stiftung der ARD mitteilte, verstarb die gebürtige Berlinerin im Alter von 85 Jahren. Für SR Info Axel Hofmann.
4: Im DDR-Kultfilm Die Legende von Paul und Paula spielte sie 1973 die Rolle ihres Lebens. Später verkörperte Domröse unter anderem die Kommissarin Vera Bilewski im Polizeiruf 110. In den 90er Jahren entdeckte sie auch die Regie für sich und inszenierte Theaterstücke. Zuletzt war sie 2012 in der Kinokomödie Bis zum Horizont dann links zu sehen. Seitdem wurde es still um sie.
2: Das waren die Nachrichten mit Jonathan Janoschka. 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
1: Morgen wird es recht angenehm, also deutlich weniger Regen als in den letzten Tagen. Die Natur, die freut sich aber so über so ein paar Tropfen, die morgen runterkommen, bis zu 15 Grad und stellenweise auch schön mit so einem Mix aus Sonne und Wolken.
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1: Vorsicht im Regionalverband Saarbrücken im Neuweiler, im Sulzbacher Weg. In beiden Richtungen Gefahr durch umgestürzte Bäume. Geblitzt werdet ihr am Ortseingang Sins aus Oberleuken kommend, in Roden in der Bahnhofstraße und in Körbrich in der Bahnhofstraße. Alle Blitzer könnt ihr ganz in Ruhe nachlesen bei uns in der kostenlosen SR1-App. Und wenn ihr noch was habt, meldet's gerne 0800
0: 700 8000. 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
1: Bei der FAK gibt's morgen und Sonntag so einiges zu gucken. Und das Festival ist nicht nur was für alle Anime-, Cosplay- und Science-Fiction-Fans. Mehr dazu in gut 10 Minuten. Naina Singh ist hier für euch im Studio. Hi!
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0: So viel Soul und Funk hier auf SR1. Bruno Mars, I Just Might. Ein riesiges Raumschiff im Saarland. Nein, es sind keine Aliens bei uns gelandet. Ab morgen gibt's in Landsweiler Reden. X-Wing, ein riesiges Raumschiff. Außerdem 16 Meerjungfrauen in einem Wassercontainer. Eine Cosplay-Parade, eine Wrestling-Show oder auch Feuerspiele. Das alles und noch viel mehr erwartet euch morgen und Sonntag auf der FARC, dem Fantasie- und Rollenspiel-Event. Perfekt für alle, die Anime, Sci-Fi und Cosplay mögen. Benjamin Keen, der Veranstalter der FARC, sagt, das Ganze ist für alle was.
1: Auch wenn man mit den einzelnen Themen nichts zu tun hat, kann man einfach hingehen und sich bezaubern, verzaubern lassen und einsteigen, weil ja alles, was auf der FARC passiert, einfach auf Computerspielen, auf Filmen, Serien, Büchern oder Comics basiert. Und auf der FARC kann man tiefer einsteigen.
0: Klingt alles super spannend. In Landsweiler Reden findet die FARC statt und die ist komplett kostenlos. Dort werden statt einem Eintritt Spenden gesammelt für den guten Zweck.

entweder zu Hause schön den Abend genießen oder später noch schöne Runde feiern oder Cocktails trinken. Wir lassen es jetzt erstmal entspannt angehen mit Basia Project und 2515.

0: Mark Forster, wir sind groß. Klopft euch heute mal selber auf die Schulter für alles, was ihr geschafft habt. Habt ihr verdient, ne? Toller Song. Holly Humberstone. Gibt's gleich. To Love Somebody. Und Harry Styles, der singt auch noch in der nächsten halben Stunde für euch. Das ist die beste Musik für Saarland. Gleich.
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0: In Friedrichsthal 9 Grad, in Oberesch 10 Grad. Der letzte Regen schwächt in der Nacht komplett ab. Bei kalten 2 Grad, also Einkuscheln ist angesagt. Es bildet sich vor allem in Flussnähe auch ein bisschen Nebel, also seid vorsichtig. Morgen einfach mal länger schlafen, bietet sich an. Über den Tag verteilt viele Wolken, Sonne zeitweise und nur hier und da mal kurze Schauer bei bis zu 15 Grad.
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0: Die neuesten Blitzer heute Abend am Ortseingang von Sins aus Oberleuken kommend, in Roden in der Bahnhofstraße und in Körbrich in der Bahnhofstraße. Weitere Blitzer findet ihr bei uns im Netz, checkt es gerne mal aus. Und falls ihr noch was habt, was wir dringend melden müssen, dann sagt's uns 0800 700 8000. Gute und sichere Fahrt.
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0: Milo macht uns gleich gute Laune mit seiner ganz neuen Single, die perfekt zum Frühling passt. Die stellen wir euch gleich genauer vor. Naina singt es hier für euch im Studio. Hi.
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Gerade jetzt im Frühling, da klopft das Herz manchmal viel schneller. Das kennt ihr ja bestimmt auch. Die Gefühle spielen verrückt. Der Atem bleibt auch so ein bisschen stehen. Und ihr wisst, ihr habt den besonderen Menschen in eurem Leben. No more feeling. Genau darum geht's auch im neuen Song von Milo, My Lucky Day. Gerade in so langen Beziehungen ist es ja manchmal nicht so intensiv und nicht so einfach mit den Gefühlen, ja, wenn die dann vielleicht so ein bisschen hinten anstehen. Aber wir können uns zurückerinnern, vielleicht auch mit der Hilfe von Milo. Jetzt in Afterwork auf SR1, My Lucky Day.

Roxette, ein echter Klassiker. How do you do? Hier auf SR1. Jetzt neue Musik von St. Clara. Die kann was ganz Tolles mit ihren Zähnen machen. Die kann nämlich alle möglichen Sachen aufheben. Das finde ich echt ein gutes Talent. Gush, I Love It gibt's jetzt in Afterwork. Tschüss.

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1: Beyoncé, Texas Hold'em. Gleich geht's hier weiter mit Kollege Markus Barsch. Der freut sich schon auf euch mit SR1 Pop, die Abendshow. Hat neue Musik vom Gregor Hägele im Gepäck. Außerdem Michael Schulte, der erzählt ganz schön viel zum ESC. Natürlich, er war ja auch mal mit dabei. Morgen Abend der großes Finale in Wien. Mal gucken, was er so sagt. Er hat auch eine neue Single am Start. Und Max Giesinger, der war auch in einem Podcast und hatte auch ziemlich viel erzählt. Also ganz viel spannende Themen für euch gleich. Viel Spaß mit Michael. Nee, mit Markus. So rum. Euch einen schönen Abend. Naina singen wir hier im Studio. Schönes Wochenende.

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1: 21 Uhr. Die Waffenruhe zwischen Israel und der Hisbollah-Miliz im Libanon soll um 45 Tage verlängert werden. Wie das US-Außenministerium mitteilte, hätten sich beide Seiten nach zweitägigen Verhandlungen darauf geeinigt. Die Waffenruhe wäre eigentlich am Sonntag ausgelaufen. Unterdessen hat Israel heute erneut, trotz einer dort ebenfalls geltenden Waffenruhe, Angriffe im Gazastreifen gestartet. Nach israelischen Angaben zielten die Luftangriffe auf einen Kommandeur der Hamas, der maßgeblich für die Angriffe auf Israel am 7. Oktober 2023 verantwortlich sein soll. Im Rennen um den Parteivorsitz bei der FDP gibt es jetzt nur noch einen Kandidaten. Der nordrhein-westfälische Landesvorsitzende Höhne hat heute seine Kandidatur zurückgezogen. Er wolle nun nicht mehr gegen Wolfgang Kubicki antreten, sondern zusammen mit ihm. Demnach soll Kubicki Bundesparteichef werden, Höhne sein Stellvertreter. Die Wahl des neuen Parteivorsitzenden findet beim Bundesparteitag der FDP Ende des Monats in Berlin statt. Sie wurde nötig, nachdem der bisherige Parteichef Dürr seinen Rücktritt erklärt hatte. Polizeikräfte aus anderen Bundesländern und von der Bundespolizei, die bei Fußballspielen im Saarland im Einsatz waren, haben das Land seit 2023 mehr als 1,2 Millionen Euro gekostet. Das geht aus der Antwort der Landesregierung auf eine Anfrage der CDU-Landtagsfraktion hervor. SR-Reporter Aaron Klein.
2: Rund 99% der Zusatzkosten für Polizeieinsätze bei Fußballspielen im Saarland entfallen auf Risikospiele des FCS. Besonders teuer war das DFB-Pokalspiel gegen Kaiserslautern im April 2024 mit fast 300.000 Euro Zusatzkosten. Nach Angaben der Landesregierung wurden rund um Fußballspiele im Saarland seit 2023 außerdem knapp 500 Straftaten registriert. Bei den Einsätzen wurden außerdem 26 Polizeibeamte verletzt. Eine Beteiligung der Vereine an den Polizeikosten gibt es bislang nicht. Die Landesregierung verweist auf das Ziel möglichst einheitlicher Regelungen zwischen allen Bundesländern.
1: Die AfD im Saarland will Eltern ein Betreuungsgeld zahlen, die ihre Kinder unter 3 Jahren zu Hause betreuen. Einen entsprechenden Gesetzentwurf will die Fraktion am kommenden Mittwoch ins Parlament einbringen. Demnach soll das Betreuungsgeld bei 259 Euro pro Monat und Kind liegen und damit genauso hoch sein wie das Kindergeld. Einen Anspruch soll jede Familie haben, in der die Kleinkinder nicht in einer Kita, sondern beispielsweise von den Großeltern betreut werden. Das waren die Nachrichten mit Jonathan Janoschka. 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Das Wetter. In der Nacht klingen die letzten Schauer ab, danach bleibt es trocken bei Tiefstwerten zwischen 5 und 2 Grad. Morgen Sonne und Wolken, vereinzelt Regen bei 11 bis 15 Grad. Die weiteren Aussichten wechselhaft, dabei aber milder.
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4: A8 Pirmasens Richtung Saarlouis. Zwischen Dreieck Friedrichsthal und Merchweiler Behinderungen an einer Baustelle. Bis Ende 2026. A8 Saarlouis Richtung Luxemburg. Zwischen Merzig-Schwemmlingen und Merzig-Wellingen ist die linke Spur wegen einer Baustelle gesperrt. Dauer bis Mittwoch. A8 Luxemburg Richtung Saarlouis. Zwischen Perlborg und Tunnel Pellinger Berg ist die linke Spur wegen einer Baustelle gesperrt. Dauer bis Mittwoch. Geblitzt wird unter anderem in Körprich in der Bahnhofstraße, in Roden in der Bahnhofstraße und am Ortseingang Sinz aus Oberleuken kommend.
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6: Mit Markus Barsch. Schön, dass ihr da seid. Es ist Freitag. Machen wir gleich erstmal ein Quiz? Oh ja.
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Schön, dass ihr da seid. Hier ist eure Abendshow. Pop. Die gemeinsame Abendshow von Bremen 4, HR3, MDR Jump, NDR 2, SR1 und WDR 2 produziert für euch mit Liebe. Und jetzt einem spontanen Schnellstquiz von SWR3. Guck mal, der allwissende Abendshow-Kalender sagt gerade, heute ist der internationale Tag der Familie. Jawohl, die Vereinten Nationen haben diesen Tag vor vielen, vielen Jahren ausgerufen, um auf die Bedeutung der Familie hinzuweisen. Wir hoffen, es geht euch allen gut am Tisch und ihr habt euch alle lieb. Wenn nicht, reden hilft immer. Das sagt man so. Wir machen das Spontane, wie heißt die Familie mit Nachnamen, Schnellstquiz. Es gibt ja viele Familien mit vielen Mitgliedern und die heißen alle mit Nachnamen gleich. Wenn ich zum Beispiel gleich sage, hey, wie heißen denn zum Beispiel Lisa, Maggie, das wird einfacher, Bart, Homer und Marge mit Nachnamen, dann sagt ihr hoffentlich Simpson, oder? Ich würde euch dann anbieten A. Schlumpf, B. Simpson, ihr wisst, wie es ist. Aber gleich wird es vielleicht noch ein bisschen schwieriger. Man wird sehen. 072212011, sofort anrufen bitte. Jetzt sofort hier anrufen, 072212011. Ich nenne euch Vornamen von Familienmitgliedern, von berühmten Familien natürlich. Und ihr sagt bitte einfach gleich, wie die Familie mit Nachnamen heißt. 072212011. Daisy.

0: Ah, Louis Capaldi, man möchte ihm immer gleich eine Halspastille reichen. Was für ein toller Künstler ist Louis Capaldi, geschunden von seinen Dämonen. Forget me gerade in der Abendschau, ich schweife ab. Heute ist der Tag der Familie. Wir spielen das spontane Schnellstquiz jetzt. Wie heißt die Familie mit Nachnamen? Es rauscht schon bei Sebastian in Thüringen, in Dingelstedt. Nee, gerade unterwegs von Dingelstedt zur Arbeit. Hallo Sebastian, bist du da?
1: Hallo Markus, ich bin da. Ja.
0: Da bist du, fährst zur Nachtschicht.
1: Richtig.
0: Wir wünschen dir eine ruhige gleich.
1: Das wünsche ich mir auch.
0: Hast du heute mit deiner Familie Kontakt gehabt?
1: Ja, natürlich, natürlich.
0: Sehr gut. Geht's an gut?
1: Ja, doch.
0: Gut.
1: Doch, doch.
0: Wir machen das spontane, wie heißt eigentlich die Familie mit Nachnamen, Schnellstquiz. Ich nenne dir Vornamen von Leuten, von relativ berühmten Leuten und du sagst, ich gebe dir immer zwei zur Auswahl, keine Sorge.
1: Okay.
0: Hättest du eben gewusst, oder? Bart, ja. Homer, Marge, Lisa, Maggie, Simpsons, ne?
1: Na klar, das sind die Simpsons.
0: Okay, alles klar. Wir machen erstmal popkulturell weiter. Joey, Maite, Michael Patrick, Angelo. Die anderen fallen mir gerade nicht ein. A. A. Thyssen, B. Kelly.
1: Ah, das ist schwer, aber ich denke B. Kelly.
0: Das ist richtig. Ich mache es extra schwer.
1: Ja.
0: Okay, ich sehe schon. Soll ich mal einen Zahn kulturell zulegen? Warte. Heinrich, Thomas, Golo, Klaus. Fällt mir nur ein. A. Frau, B. Mann.
1: Ich würde sagen B.
0: Ja, ist richtig. Heinrich Mann, der Untertan und so, ne? Thomas Mann, ja, hier, ja. Zauberberg und so. Okay, jetzt wieder in Sümpfe unten. Warte.
1: Okay.
0: Shania, wie heißt der noch? Shania Davina. Ja gut, Robert Carmen. A, Bonaparte, B, Geis.
1: Ich habe eine Tendenz, ich vertraue mein Bauchgefühl und sage Geist.
0: Ja, ist richtig. Komm, wir machen noch einen. Ist lustig mit dir. Hier,
1: ja,
0: Trag, Dagobert. A, Buck, B, Duck.
1: Puh.
0: Ich bin aufgeregt.
1: Komm, ich nehme Duck.
0: Ja, ist richtig. Bleib dran, wir schenken dir was. Fahr vorsichtig.
1: Danke.
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0: Ja, ich weiß, es gab keinen Ocelot im Quiz.
1: Sorry.
0: Aber ich dachte, ich kannte keine Familie, die einen Ocelot im Vornamen irgendwo hat. Nächstes Mal. Hallo, hier ist Pop, eure Abendshow. Jetzt was Schönes Neues
1: an Musik.
0: Das Zusammenleben in einer WG kann sich ja auch gerne um Dinge drehen wie: Okay Leute, das Geschirr ist jetzt so lange in der Spüle gestanden, der Topf unten ist durchgerostet. LG. Aber nicht so in der WG von den beiden Musikfreunden Gregor Hägele aus Stuttgart und Johnny Mahoro, die machen beide Musik. Neuerdings sogar auch zusammen, das haben sie vorher nicht. Gregor Hägele, der war schon Voreact von Sarah Connor, Johannes Oerding, ne? Callum Scott, Max Giesinger oder Adel Tawil. Hiermit, das weiß man vielleicht, ist er im Netz durchgestartet. Mama hatte immer recht, heißt der Song. Ne? Und Gregors Mitbewohner Johnny macht auch Musik und jetzt haben sie endlich was zusammen gemacht. Und dazu haben wir sie mal lustigerweise getrennt voneinander befragt, wie das so kam. Und diese Story hat Johnny uns erzählt.
2: Ich weiß noch, als Gregor mir diesen Song das erste Mal gezeigt hat, da habe ich auf unserem Balkon tatsächlich ein paar Tränen verdrückt, weil Gregor mir auch erzählt hat, für wen er diesen Song geschrieben hat. Und als er mich gefragt hat, ob ich da drauf hoppen möchte, habe ich mich umso mehr gefreut. Und deshalb ist das so, so besonders, dass dieser Song und auch vor allem dieses ganze Album jetzt draußen ist, weil ich habe über die letzten Monate und Jahre gesehen, wie viel Arbeit er da reingesteckt hat. Und ich bin unfassbar stolz auf ihn und auf das ganze Team, dass sie das möglich gemacht haben.
0: Okay, habt ihr gehört? Er hat gesagt, ein paar Tränchen hat er verdrückt. Okay, doch was sagt Gregor?
3: Als ich mit Sie nach Hause kam, mit dem Song Sie und den Johnny gezeigt habe, hat er auf einmal angefangen, Rotz und Wasser zu heulen. Mhm. Und als es dann darum ging, sie kommt aufs Album und ich wusste, ich will Johnny unbedingt auf diesem Album haben, weil es ist mein bester Kumpel, mein Mitbewohner. Und dann habe ich ihn gefragt, ob er Lust hätte, einen Part auf sie zu machen. Und er war natürlich direkt hooked und am Start. Und ich liebe den Song unendlich und freue mich noch mehr, den jetzt live auf Tour auch zu spielen. Johnny ist nämlich auch bei ein paar Shows dabei.
0: War wohl doch mehr als eine Träne.
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0: Da müssen wir jetzt auch mal reinhören, ne? Machen wir natürlich. Zückt vielleicht die Taschentücher. Gregor Hägele, Johnny Mahoro. Sie.
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2: Es ist 9:30.
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3: Heute Nacht klingen letzte Schauer ab und nachfolgend zeigt sich der Himmel locker bis gering bewölkt. Bevorzugt in Fluss- und Seeniederungen können sich einzelne Nebelfelder bilden. Die Tiefstwerte liegen bei 5 bis 2 Grad und der Wind weht schwach aus Nordwest. Morgen kann sich im Verlauf die Sonne zwar immer wieder zeigen, jedoch bilden sich auch einzelne Schauer. Bei schwachem bis mäßigem Westwind werden 11 Grad im Hochwald und 15 Grad an der Saar erreicht. Der Wind weht schwach bis mäßig aus westlichen Richtungen.
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4: A8 Pirmasens Richtung Saarlouis. Zwischen Dreieck Friedrichsthal und Merchweiler Behinderungen an einer Baustelle. Bis Ende 2026. A8 Saarlouis Richtung Luxemburg. Zwischen Merzig-Schwemmlingen und Merzig-Wellingen ist die linke Spur wegen einer Baustelle gesperrt. Dauer bis Mittwoch.
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2: Und hier ist Pop, eure Abendshow mit Markus Barsch. Hi.

0: Hier ist Pop, eure Abendshow, jetzt wird's deep. Es wird deep mit Max Giesinger. Ne, der ist ja eigentlich eine fröhliche Type. Ja, denkst du. Der ist zu Gast gerade im ARD-Podcast Wie geht's? Kennt ihr vielleicht? Robin Gosens, ja, der aus dem Fußball. Das ist ein toller Podcast. Der spricht mit Leuten über wichtige Themen wie zum Beispiel mentale Gesundheit. Und diesmal eben mit Max Giesinger. Da geht es um eine sehr krasse Low-Phase, die Max Giesinger nach seinem großen Start über ja, eine Casting-Show dann im Fernsehen damals hatte. Alle haben da an ihm gezerrt und das hat ihn sehr lange mitgenommen. Keiner hat es gemerkt. Und jetzt im großen Starleben auf der Bühne, da ist auch nicht immer alles so schön und glänzend, erzählt der Max.
1: Ich spiele im Konzert, da feuern mich 10.000 Leute an. Das ist ja, unser Hirn ist für diese Art von Endorphin, glaube ich, gar nicht gemacht. Also wir haben noch ein Hirn, das stammt irgendwie aus der Zeit vor 20.000 Jahren, wo wir in irgendwie in kleinen Stämmen maximal 20 Leuten zusammen gewohnt haben. Und da war irgendwie das Highlight, wenn man mal irgendwie das Bison irgendwie da erlegt hatte oder den Säbelzahntiger, da haben sich alle gefreut.
0: Und heute reiht sich bei Max Giesinger ein Säbelzahntiger an den nächsten. So viel ist los. Er ist da psychisch fast zerbröselt, erzählt er. Er ist natürlich sehr dankbar, aber anstrengend ist das Showbiz, sagt Max Giesinger trotzdem. Sehr schönes, ehrliches Gespräch ist das zwischen den beiden. Findet ihr überall, wo es Podcasts gibt. Wie geht's? Mit Robin Gosens.

0: in eurer Abendshow, kurz vor 10. Was ist? Wie bitte? Ihr habt noch nicht gelacht heute den ganzen Tag?
1: Das gibt's doch nicht. Ändern wir mal eben. Das machen wir zusammen mit Stefan Danziger. Lustiger Typ, Comedian Stefan Danziger. Kennt ihr vielleicht, der ist auf Tour gerade auch unterwegs. Unter anderem, ich gucke gerade, Mainz, Leipzig, Köln, Berlin und. Er hat übrigens einige Jahre auch als Stadtführer in Berlin gearbeitet. Also mit Geschichte kennt der sich aus, der Stefan Danziger. Das hat er mal zusammen mit Archäologie und Slawistik studiert. Tja, bis die Comedy dann irgendwann so gut lief, dass er sich nur noch darauf konzentriert hat.
2: Was ich aber gelernt habe in der Geschichte, viele Sachen sind komplett Zufall. Ne? Aber das Gute ist, sowas zu studieren in Deutschland ist, also Geschichte oder Archäologie und so weiter, weil wir haben ja das ganze geklaute Zeug in den Museen rumstehen. Ne? Weil viele denken ja, die Museen wurden gebaut, weil irgend so ein Kurfürst oder König rumgelaufen ist. Meine Bevölkerung ist ein bisschen dumm. Wir sollten die Bevölkerung ein bisschen bilden. Ich glaube nicht. Ich glaube, so ein König hatte einfach keinen Platz mehr für seinen ganzen geklauten Scheiß. Ist dann rumgelaufen, packt das weg, ist das ein goldenes Nilpferd? Ich kann den nicht mehr treten. Ist das die Mumie von Tutanchamun? Ach, scheiß drauf, ist verbröselt. Und dann kam so ein Berater und sagt, König, ich habe eine Idee. Du baust eine Art Lagerhalle, ne? Und packst 95% der Sachen in den Keller, 5% packst du hoch, packst die hinter Glas, machst ein bisschen Schrift dran, Schriftgröße 2, weil Leute sollen sich auch nicht zu schnell bilden. Ne? Und dann verlangst du Eintritt für den geklauten Scheiß. Ja? Und dann gehen Leute rein, gucken sich das an und bezahlen Eintritt und gehen wieder raus und fühlen sich gebildet. Und er so, was? Echt? Das ist ein geiles System. Und wie nennen wir das? Und er so, ja, wir nennen das Museum oder Museum. Wir arbeiten noch an der Betonung. Und weil Betonung ist ziemlich wichtig im Deutschen. Weil wenn du was im Deutschen auf die letzte Silbe betonst, wird es ein Medikament. Wie Elefanten. Ja, geht bei einer Apotheke und sagt, ich hätte gern Elefanten. Dann wird so ein studierter Apotheker, Moment. Und wofür ist das genau? Man sagt es für einen Rüssel. Oder. Na, richtig.
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David Guetta, Jennifer Lopez, Save Me Tonight, neue Abendshow. Und Vorsicht bitte gerade auf der A45, Aschaffenburg Richtung Gießen, zwischen Wölfersheim und Münzenberg. Ungesicherte Unfallstelle kommt gerade rein. Kommt gut an.

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1: 22 Uhr. Israel und die Hisbollah-Miliz im Libanon haben sich auf eine Verlängerung ihrer Waffenruhe um 45 Tage geeinigt. Das hat das US-Außenministerium nach zweitägigen Verhandlungen der beiden Länder in Washington mitgeteilt. Die Waffenruhe wäre eigentlich am Sonntag ausgelaufen. Die Verhandlungen über eine dauerhafte Friedenslösung sollen Anfang Juni fortgesetzt werden. Trotz der aktuell geltenden Waffenruhe wurde der Beschuss zwischen Israel und der vom Iran unterstützten Hisbollah von beiden Seiten fortgesetzt. Im Libanon gibt es dabei weiterhin täglich Tote. Für den Hunter-Virus-Ausbruch auf dem Kreuzfahrtschiff Hondius im Atlantik ist offenbar keine gefährliche Virusvariante verantwortlich. Das teilte die Weltgesundheitsorganisation mit. Genanalysen hätten bislang keine Hinweise auf eine leichtere Übertragung oder schwerere Krankheitsverläufe als bei früheren Ausbrüchen ergeben. Mittlerweile sind 10 Hunter-Virus-Fälle im Zusammenhang mit dem Schiff bestätigt worden. 3 Infizierte sind gestorben, unter ihnen eine Frau aus Deutschland. Der Streit um die Führung der FDP-Bundespartei ist offenbar bereits 2 Wochen vor dem Bundesparteitag entschieden. Der Vorsitzende der Partei in Nordrhein-Westfalen, Höhne, hat seine Kandidatur zurückgezogen. Für SR Info Dietrich Karl Meurer.
2: Höhne will nun als erster stellvertretender Bundesvorsitzender antreten. Damit bleibt Wolfgang Kubicki der einzige Kandidat für den Parteivorsitz. Der langjährige FDP-Vize will sich Ende Mai auf dem Bundesparteitag wählen lassen. Höhne und Kubicki sagten der FAZ, sie hätten den Schritt gemeinsam vorbereitet. Beide wollten die Partei wieder stärken und die Kräfte in der FDP bündeln. Kubicki kündigte an, eng mit Höhne zusammenzuarbeiten. Die Liberalen stecken seit Monaten in einer schweren Krise. Bei der Bundestagswahl scheiterte die FDP an der 5%-Hürde und zog nicht mehr in den Bundestag ein. Auch bei mehreren Landtagswahlen verlor die Partei zuletzt deutlich. Danach trat die gesamte Parteiführung zurück.
1: Polizeikräfte aus anderen Bundesländern und von der Bundespolizei, die bei Fußballspielen im Saarland im Einsatz waren, haben das Land seit 2023 mehr als 1,2 Millionen Euro gekostet. Das geht aus einer Antwort der Landesregierung auf eine Anfrage der CDU-Landtagsfraktion hervor. Demnach entfielen rund 99% der Zusatzkosten auf Risikospiele des 1. FC Saarbrücken. Besonders teuer war das DFB-Pokalspiel gegen Kaiserslautern im April 2024 mit fast 300.000 Euro Zusatzkosten. Eine Beteiligung der Vereine an den Polizeikosten gibt es bislang nicht. Und das waren die Nachrichten mit Daniel Magar. 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Das Wetter. In der Nacht klingen die letzten Schauer ab. Danach bleibt es trocken bei Tiefstwerten bis zu 2 Grad. Morgen Sonne und Wolken, vereinzelt Regen, 11 bis 15 Grad.
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4: Vorsicht auf der A8 Saarlouis Richtung Pirmasens. Zwischen Schwalbach, Schwarzenholz und Heusweiler Gefahr durch Gegenstände auf der Fahrbahn. A8 Saarlouis Richtung Luxemburg. Zwischen Merzig-Schwemmlingen und Merzig-Wellingen ist die linke Spur wegen einer Baustelle gesperrt. Dauer bis Mittwoch.
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5: Mit Markus Barsch, hallo. Schön, dass ihr da seid. Sollen wir gleich aus Spaß gleich mal ein Quiz machen nochmal? Top-Idee.
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0: Komm, es ist 22.10 Uhr. Zeit, an die Quiztränke zu gehen.
1: Okay.
0: Hallo, hier ist Pop, eure Abendshow. Hallo Deutschland, schön, dass ihr da seid. Die gemeinsame Abendshow hier von Bremen 4, HR3, MDR Jump, NDR 2, SR1 und WDR 2 produziert für euch jetzt mit einem spontanen Schnellquiz von SWR 3. Wir haben heute schon mal gespielt. Heute ist nämlich internationaler Tag der Familie. Die Familie ist zu Ehren und man mag sich im besten Fall freuen, dass man diese ganzen Leute um sich herum hat. Die Bedeutung der Familie soll darauf hingewiesen werden heute am Tag der Familie. Die Vereinten Nationen haben diesen Tag erfunden. Vor vielen, vielen, vielen Jahren. Wir haben das spontane Schnellquiz schon gespielt heute. Das heißt, ich nenne euch Vornamen von sehr berühmten Familienmitgliedern, die alle denselben Nachnamen haben. Aber ihr müsst wissen, wie der Nachname ist. Machen wir das so? 0722120111. Sofort anrufen für ein fröhliches kleines Abendshow-Überraschungspäckchen. Ich mache schon mal hier Kuli klar und Papier habe ich, um mal aufzuschreiben, wer da so anruft. Ne? 0722120111. Wenn ich zum Beispiel gleich sage, Joey und Angelo und Michael Patrick und Maite, dann sagt ihr nicht A, Thyssen, sondern B, Kelly. Das sind die Kellys, ne? Einige von ihnen. Wir hatten auch schon Shania, Davina, Carmen und Robert. A, Bonaparte oder B, doch Geis. Richtiges Geis. Ihr wisst Bescheid, 0722120111. Sofort anrufen, das Spontane. Hey, wie heißt denn die Familie mit Nachnamen? Schnellstquiz. Hier gleich in zwei Minuten.

0: Hey! Freitagabend, hier ist Pop, die Abendshow. Heute ist internationaler Tag der Familie. Und wir spielen zu Ehren dieses Tages das spontane Hey, wie heißt denn die Familie mit Nachnamen Schnellstquiz? Und das machen wir jetzt mit Christina in Oldenburg. Christina,
1: Hallo, moin.
0: Na, da bist du ja. Hast du heute schon Kontakt zu deiner Familie gehabt? Das ist eine indiskrete Frage, du musst nicht antworten.
1: Ja, zum Teil davon.
0: Okay, ist eine gute Antwort, alles klar. Wir spielen, hättest du eben gewusst, so, wenn ich sage Joey, Maite, Michael Patrick, Angelo?
1: Kelly Family.
0: Natürlich, alles klar, ich sehe schon. Bis hier. Also hier bist du richtig, Christina. Fangen wir mal an. Also ich gebe dir mal zwei zur Auswahl. Also zwei Nachnamen. Kim, Chloe, Courtney, Robert Arthur.
1: Kardashian.
0: Ich wollte noch zwei zur Auswahl geben. Ich hätte gesagt A, Medici, B, Kardashian. Kardashian ist natürlich richtig. Du bist ja schnell. Komm, wir gehen mal ein bisschen in der kleinen Zeitmaschine zurück. Jetzt kommen Kelly, Bud, L und Peggy.
1: A.
0: Bundy, genau. L. Bundy. Stimmt. Was war L. Bundy nochmal vom Beruf?
1: Schuhverkäufer.
0: Stimmt, fällt mir gerade als spontane Zusatzfrage, mit der du nicht gerechnet hast, ein. 2000 Punkte. Komm, wir machen noch, weil es Spaß macht mit dir. Hier kommen noch Fred, Wilma und Pebbles. A.
1: Feuerstein.
0: Oh, sag mal, das ist jetzt angehabt. Okay, ich habe noch ein Lustiges gerade aus den Fingern gesogen. Das möchte ich unbedingt hier beitragen, weil das dauert jetzt ganz lang. Du wirst doch in der Mitte schon sagen, wer das ist. Silvia, Dieter, Silvana, Sarafina, es geht noch weiter. Jeremy Pascal, Sarah Jane, Lavinia, Calanta, Estefania, Loredana. Hättest du die auch nur alle gewusst? Die wollen nicht.
1: Nee, ich glaube nicht.
0: Christina, 20.000 Punkte. Bleib dran, wir schenken dir was.
1: Geile Sache. 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

0: 22.22 Uhr ist es. Hier ist Pop. 19. Juli. Na, was habt ihr da so vor? Da ist WM-Finale in den USA. Viele freuen sich drauf, dass Deutschland das gewonnen haben wird. Futur 2.
1: Ja, meint ihr?
0: Spannend, man wird sehen. Jedenfalls wissen wir jetzt aber schon, was in der Halbzeit passiert. Habt ihr vielleicht mitbekommen, ne? Das sind ja natürlich die Amerikaner, die hören das Wort Halftime. Da ist das WM-Finale in Amerika, müssen sofort eine Riesenshow machen in die Halbzeitpause. Und die kommt tatsächlich zum ersten Mal bei einer Fußball-WM, gibt es im Finale eine Halbzeitshow. Okay, 15 Minuten lang. Dabei Shakira, die koreanischen Jungs von BTS und die einzig wahre Madonna tatsächlich. Die werden da zusammen alles abreißen. Und jetzt für euch, exklusiv in Pop, haben wir hier einen Ausblick darauf, wie das klingen wird, wenn diese drei Musikgiganten zusammen performen. Jetzt kommt der vorhersehbarste Scherz der Welt, nämlich der. Ja, okay. Hier kommt tatsächlich jetzt Shakira mit ihrem Beitrag zur WM. Das neue Waka Waka sozusagen, ne? Wann war das? 2006 oder so? Heißt Die Die. Shakira zusammen mit Burna Boy. Die, die. Yes.
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0: Es ist 22:30.
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2: Heute Nacht klingen letzte Schauer ab und nachfolgend zeigt sich der Himmel locker bis gering bewölkt. Bevorzugt in Fluss- und Seeniederungen können sich einzelne Nebelfelder bilden. Die Tiefstwerte liegen bei 5 bis 2 Grad. Morgen kann sich im Verlauf die Sonne zwar immer wieder zeigen, jedoch bilden sich auch einzelne Schauer. Bei schwachem bis mäßigem Westwind werden 11 Grad im Hochwald und 15 Grad an der Saar erreicht.
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3: Vorsicht bitte auf der A602 Longwich Richtung Trier. Zwischen Trier-Ehrang und Trier-Verteilerkreis steht ein defektes Fahrzeug. A8 Pirmasens Richtung Saarlouis. Zwischen Dreieck Friedrichsthal und Merchweiler Behinderungen an einer Baustelle. Bis Ende 2026. A8 Luxemburg Richtung Saarlouis. Zwischen Perlborg und Tunnel Pellingerberg ist die linke Spur wegen einer Baustelle gesperrt. Dauer bis Mittwoch.
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0: Und hier ist Pop, eure Abendshow mit Markus Barsch. Hi.

Eilmeldung aus dem Verkehrszentrum. Achtung, Falschfahrer auf der A20, Rostock, Kreuz-Uckermark, zwischen Stralsund und Greifswald. Da kommt ein Falschfahrer entgegen, ganz rechts fahren, nicht überholen. Auf der A20, Rostock, Kreuz-Uckermark, zwischen Stralsund und Greifswald. Falschfahrer unterwegs, Vorsicht in beiden Richtungen.

0: Übermorgen wird Udo Lindenberg 80 Jahre alt. Der hört uns jetzt garantiert im Atlantik in seiner Suite sitzend und freut sich. Und er wäre der letzte Mensch, sagt er, der gedacht hätte, dass er mal 80 wird. Udo, lass ab. Was hast du da in der Hand, Udo, für ein Glas? Ach so, Mineralwasser ist gut.
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0: 20 vor 11 ist es. Freitagabend. Jetzt was Cooles. Das Debütalbum ist da. Das Debütalbum am Start zu haben, das ist ja vermutlich der erste richtig große Meilenstein in so einer Musikkarriere, oder? Ne? Und diesen Meilenstein, diesen großen, den hat jetzt Singer-Songwriter Adam Taylor, besser bekannt als ADMT, geschafft. Unsere ARD-Musikfrau Kirsten Hauser hat sich mit ADMT unterhalten und ihn erstmal gefragt, wie fühlt sich das jetzt an? Das Debütalbum ist da. Was fühlst du?
1: I don't know. It's the truth. I've had little moments of, wow, my album's done. And I have little moments of like, I really hope people like it. And it's just a cycle of emotions.
2: ADMT ist einerseits super stolz auf sein fertiges Debütalbum, aber andererseits ist er sich unsicher, wie es bei den Leuten ankommen wird. Und um genau diese Achterbahnfahrt der Gefühle geht es auch auf seinem Album. Das heißt nämlich From Good to Bad and Then Back Again. Also vom Guten zum Schlechten und dann wieder zurück. Dieses Gefühlschaos beschreibt ADMT auf seinem Song Burn Brighter und eröffnet damit sein Debütalbum. 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Er singt über seinen alten Job in einer Flaschenfabrik, aber diese Arbeit hat ihn leider nicht erfüllt.
1: Work in a place that didn't align with my soul and what I wanted from my life, and that's what that song is about. Just gotta burn brighter, just gotta get out of there, you know.
2: ADMT versucht immer, das Positive im Negativen zu sehen, und genau das soll die riesige bunte Blumenwiese auf seinem Albumcover symbolisieren.
1: I just wanted something that represented my outlook on life visually. Positivity is important, and also life is beautiful. And as much as there's darkness and there's bad things in the world, there's equally if not more good things, and I think sometimes we forget that.
2: Gut gemeinter Rat von ADMT: Es gibt im Leben meistens mehr schöne Dinge als schlechte, und an die schlechten machen wir einen Haken dran, wie beim Song Can't Get

0: bewegt sich ADMT auf seinem Album zwischen Pop, Folk und Country, wie bei Track Nummer 3, Turn the Page. Der ist nämlich organisch auf der Gitarre entstanden.
1: I mean, we wrote it on a guitar and it just ended up as it ended up. I think it's just maybe folky, maybe country, maybe like a country folky poppy thing.
0: Der Song fasst das Album vom Sound und von der Message gut zusammen. Ein ständiges Auf und Ab der Gefühle. Hauptsache aber, weitermachen und das nächste Kapitel umblättern. So wie es ADMT macht bei Turn the Page.
2: Pfeifen wir uns rein, jetzt sofort. Turn the Page, ADMT von seinem ersten Album From Good to Bad and Then Back Again.

Warte mal, ist dieser Falschfahrer immer noch da? Was soll ich dir nochmal sagen? Achtung, immer noch keine Entwarnung aus dem Verkehrszentrum. Achtung, Falschfahrer auf der A20 Rostock, Kreuz Uckermark zwischen Stralsund und Greifswald. Da kommt ein Falschfahrer entgegen, ganz rechts von nicht überholen. Auf der A20 Rostock, Kreuz Uckermark zwischen Stralsund und Greifswald. Immer noch Falschfahrer unterwegs. Vorsicht in beiden Richtungen. Vorsicht bitte auch auf der A11 Kreuz Uckermark Richtung Berliner Ring zwischen Bernau Nord und Bernau Süd. Steht ein defektes Fahrzeug. Und noch vor allem Vorsicht auf der B29 Stuttgart Richtung Aalen in Höhe Schwäbisch Gmünd West steht ein defekter PKW. Kommt gut und sicher und bitte bald an. Ja?

Aha, jetzt kommt sie, die Entwarnung auf der A20 Rostock-Kreuz-Uckermark. Kein Falschfahrer mehr zwischen Stralsund und Greifswald.

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1: 23 Uhr. Die USA streichen die geplante Verlegung von 4000 Soldaten in das NATO-Land Polen. Das bestätigte heute der Generalstabschef der US-Armee, Lanive. Eine Begründung dafür lieferte er nicht. Sowohl von den Demokraten als auch den Republikanern kam Kritik an dieser Entscheidung. Abgeordnete beider Parteien kritisierten, dass sie darüber nicht informiert worden waren. Erst im Mai hatte US-Präsident Trump angekündigt, rund 5000 der etwa 39.000 in Deutschland stationierten US-Soldaten abzuziehen. Die AfD im Saarland will Eltern ein monatliches Betreuungsgeld zahlen, wenn sie ihre Kinder unter 3 Jahren zu Hause betreuen. Einen entsprechenden Gesetzesentwurf will die Fraktion am kommenden Mittwoch ins Parlament einbringen. SR-Reporterin Stefanie Balle.
2: Die Höhe dieses Betreuungsgeldes soll gleich hoch wie das Kindergeld sein und vom Land finanziert und ausgezahlt werden. Anspruchsberechtigt soll jede Familie sein, in der die Betreuung des Kleinkinds nicht in einer Kita oder durch sonstige Betreuungspersonen, sondern ausschließlich von Angehörigen bis dritten Grades, also beispielsweise den Großeltern, übernommen wird. Ausgeschlossen von der Leistung sollen alle sein, die einen noch ungeklärten oder befristeten Aufenthaltsstatus haben. Die AfD begründet ihren Gesetzentwurf damit, dass die derzeitige Zitat Fremdbetreuung wegen Personalmangels der Einrichtungen nicht gut funktioniere. Außerdem könnten Eltern so eine echte Wahl treffen, ob sie ihr Kleinkind zu Hause selbst erziehen oder außerhalb betreuen lassen möchten.
1: Bundestagspräsidentin Klöckner hat die Kirche am Rande des Katholikentages in Würzburg dazu aufgerufen, sich stärker auf Glaubensvermittlung und gesellschaftliche Grundfragen zu konzentrieren. Im Fernsehsender Phoenix sagte sie, eine Stellungnahme der Kirche zu einem Tempolimit sei zwar in Ordnung, aber das werde die Menschen nicht in die Kirche bringen. Predigten sollten ins Hier und Jetzt übersetzt werden, aber auch den Glauben und die Hoffnung mit präsentieren. In Zeiten von Krisen und Kriegen gebe die Kirche Orientierung, weise über den Alltag hinaus und sei keine NGO. Der FC Homburg ist aufgrund des unsportlichen Verhaltens von Fans zu einer Geldstrafe in Höhe von 20.000 Euro verurteilt worden. Nach Angaben des Fußballregionalligisten ging es dabei um Vorfälle beim Heimspiel gegen den SV Sandhausen Mitte November. Dabei hatten Zuschauer aus dem Gäste- und dem Heimbereich unter anderem den Innenraum gestürmt. Außerdem wurden Rauchtöpfe sowie ein Knallkörper gezündet. Und das waren die Nachrichten mit Daniel Magar. 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Das Wetter. In der Nacht klingen die letzten Schauer ab. Danach bleibt es trocken bei Tiefstwerten bis zu 2 Grad. Morgen Sonne und Wolken, vereinzelt Regen, 11 bis 15 Grad. Die weiteren Aussichten wechselhaft, aber milder. Die Zeit, es ist 23.03 Uhr.
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4: A8 Pirmasens Richtung Saarlouis. Zwischen Dreieck Friedrichsthal und Merchweiler Behinderungen an einer Baustelle. Bis Ende 2026. A8 Saarlouis Richtung Luxemburg. Zwischen Merzig-Schwemmlingen und Merzig-Wellingen ist die linke Spur wegen einer Baustelle gesperrt. Dauer bis Mittwoch.
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Achtung, Falschfahrer, auf der B28 Straßburg-Freudenstadt zwischen Kehl und der A5 Appenweier, da kommt ein Falschfahrer entgegen, ganz rechts, fahr nicht über, und auf der B28 Straßburg-Freudenstadt zwischen Kehl und der A5 Appenweier, Falschfahrer unterwegs, Vorsicht in beiden Richtungen.

Hier ist Pop, eure Abendshow am Freitagabend um 10 nach 11, Entschuldigung. Für alle, die jetzt verschlafen haben. Was, von 10 nach 12? Nein, keine Sorge, es ist erst 10 nach 11. Ich kann die Uhr nicht lesen. Morgen um die Zeit sieht die Sache anders aus. Ne? Morgen um die Zeit sind alle ein bisschen im Fieber vielleicht, im ESC-Fieber. Morgen Abend ist es soweit, Finale. Oh, klar, drücken wir Sarah Engels unsere Daumen für Deutschland. Achtung, Pro-Tipp an dieser Stelle vielleicht. Nicht in der Küche trödeln. Die geht schon als Startnummer 2 gleich rein. Also rechtzeitig einschalten. Die ist ganz am Anfang dran. Sarah Engels für Deutschland. Sicher, sie ist ein bisschen aufgeregt wahrscheinlich. Aber wer das alles schon hinter sich hat, ist natürlich Michael Schulte. 2018 hat er für Deutschland Platz 4 geholt. Hier, ne, wir erinnern uns auch.

0: war schön. Wie hat er das so erlebt? Hat er uns im Interview jetzt gesagt. War da immer Party mit allen Leuten?
1: Das gibt solche und solche. Also es gibt schon Leute, die so wirklich Klassenfahrt-Feeling draus machen und da auch die, also wirklich abends immer zusammen feiern und abhängen und so. Und das war irgendwie nicht so mein Ding. Ich wollte mich eher so auf mich konzentrieren, weil ich auch natürlich auch irgendwie arsch aufgeregt war. Und
0: ja,
1: hatte ich auch meine hochschwangere Frau mit dabei und wir haben einfach eher so ein bisschen ruhig gemacht. Nach den Proben schnell immer ins Hotel, Stimme geschont. Das hat besser gepasst.
0: Im gleichen Jahr hat er auch noch geheiratet, Kinder gekriegt. Da geht er Michael Schulte ganz offen mit um. Das macht ihn halt sehr glücklich. Und was ihn auch noch glücklich macht, ist, wenn die Menschen ihn zum ersten Mal live erleben und dann denken, oha, der ist ja ein richtig krasser Musiker.
1: Also ich finde das immer echt schön, weil es ist natürlich so, die Leute, die hören dann im Radio. Und natürlich im Radio sind Produktionen, da ist alles ein bisschen glatt gebügelt, da ist alles ausgemixt und nicht so rock'n'rollig und natürlich auch nicht so Live-Sound. Wenn die Leute dann zu mir auf die Konzerte kommen, die sind echt... Da kommt dann ganz oft so, ich finde das ja ganz schön geil, was der so macht live. Das sind ja live auch voll geil. Und kommen so mit neutralen Erwartungen auf ein Konzert und denken so, ja, gibt ja auch Radiokünstler, die sind dann live so halt so irgendwie okay oder vielleicht ist man ab und zu auch mal ein bisschen enttäuscht. Aber zum Glück, ganz oft kommt genau das als Feedback, dass man die irgendwie, ich sag mal, überzeugt hat, wiederzukommen und dass sie es toll fanden.
0: Und genau das kann man auch morgen Abend erleben bei unserer ESC-Party in Karlsruhe. Ne? Da wird er nämlich auch spielen. Sag nochmal, wann das morgen alles losgeht da in Karlsruhe, Michael.
1: Von 7 bis 8 Uhr und dann gibt es ja den Countdown zusammen. Da wird ja Barbara dann auch zu uns schalten, live nach Karlsruhe. Da darf ich ein bisschen reden mit ihr und dann natürlich zusammenschauen, den großen ESC.
0: Und wir begleiten das Ganze natürlich auch morgen Abend hier im Radio. Die große ESC-Party hier in Pop, eurer Abendshow. Und jetzt für euch Michael Schulte mal in der Akustik-Live-Version mit 5 a.m.

Eine Meldung aus dem Verkehrszentrum. Vorsicht auf der, B6. Vorsicht auf der B6 Nienburg-Hannover zwischen Vössestraße und Kreisverkehr. Da ist der Platz, da werden Gegenstände auf die Fahrbahn geworfen.

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2: Es ist 11:30.
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4: Heute Nacht klingen letzte Schauer ab und nachfolgend zeigt sich der Himmel locker bis gering bewölkt. Bevorzugt in Fluss- und Seeniederungen können sich einzelne Nebelfelder bilden. Die Tiefstwerte liegen bei 5 bis 2 Grad. Morgen kann sich im Verlauf die Sonne zwar immer wieder zeigen, jedoch bilden sich auch einzelne Schauer. Bei schwachem bis mäßigem Westwind werden 11 Grad im Hochwald und 15 Grad an der Saar erreicht.
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5: A8 Pirmasens Richtung Saarlouis. Zwischen Dreieck Friedrichsthal und Merchweiler Behinderungen an einer Baustelle. Bis Ende 2026. A8 Saarlouis Richtung Luxemburg. Zwischen Merzig-Schwemmlingen und Merzig-Wellingen ist die linke Spur wegen einer Baustelle gesperrt. Dauer bis Mittwoch. A8 Luxemburg Richtung Saarlouis. Zwischen Perlborg und Tunnel Pellingerberg ist die linke Spur wegen einer Baustelle gesperrt. Dauer bis Mittwoch.
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2: Und hier ist Pop, eure Abendshow mit Markus Barsch. Hi.
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0: komm, wir singen ein Lied.
1: Ey, 20 vor 12. Hier ist Pop, eure Abendshow. Hallo Deutschland, gut, dass ihr da seid. Wir haben jetzt sowas Cooles für euch. Da wird der Fuß, wenn ihr ein Herz habt, dann wird der Fuß gleich wippen. Er muss Bewegungen machen, denn jetzt kommt Conor Skinner. Das Newcomer aus Großbritannien, der kommt so aus der Gegend um Manchester, das ist das platte Land auf der Insel. Der ist erst 21 und der hat so eine coole Stimme und macht so ein cooles Zeug. Vorsicht jetzt, wenn ihr im Auto unterwegs seid, das ist ein Ding, da wippt der Fuß. Bitte nicht auf dem Gaspedal. Conor Skinner, Find You jetzt in der Abendshow.

Ist es eine Sensation oder eine Sensation? Wenn ihr Bilder googelt mal, Connor Skinner, dann denkt ihr, nee, da habe ich mich wohl verschrieben. Der Lauch kann das nicht sein. Doch, das ist Connor Skinner, 21 Jahre alt gerade. Find You.

0: Benedikt!
1: Ja, bitte, Markus.
0: Schön, dass du schon da bist. Gleich geht's hier weiter mit Benedikt Laven. Seid lieb zu ihm. In der Pop-Nacht. Doch Moment einmal. Jetzt gibt's ja erstmal. Wie komme ich denn jetzt dahin? Normalerweise sage ich mal, huch, ist ja schon gleich 12. Was poppt denn hier noch für ein Posting auf? Wie ein Pilz aus dem Boden in unseren Lieblings-Sozial-Netzwerken. Also, hier habe ich gerade gefunden. Die Radiologin postet. Bestimmt Ärzte und so. Das Kind, das passt auch zeitlich, das Kind hat Spargelsuppe gegessen. Pampers sind nicht geruchsdicht.
2: Okay. Ich gehe jetzt ein bisschen Spargelsuppe schlürfen. Das war Pop, die Abendshow mit Markus Bahr. Schön, dass ihr dabei wart.

Oh, warte. Hier kommt noch was aus dem Verkehrszentrum. Vorsicht bitte auf der A61 Mönchengladbach Richtung Koblenz zwischen Ahrtalbrücke und Dreieck Sinzig. Da ist eine ungesicherte Unfallstelle. Auf der A61 Mönchengladbach Richtung Koblenz zwischen Ahrtalbrücke und Dreieck Sinzig eine ungesicherte Unfallstelle. Kommt gut an.

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1: 0 Uhr. Israel und die Hisbollah-Miliz im Libanon haben sich auf eine Verlängerung ihrer Waffenruhe um 45 Tage geeinigt. Das hat das US-Außenministerium nach zweitägigen Verhandlungen der beiden Länder in Washington mitgeteilt. Die Waffenruhe wäre eigentlich am Sonntag ausgelaufen. Die Verhandlungen über eine dauerhafte Friedenslösung sollen Anfang Juni fortgesetzt werden. Trotz der aktuell geltenden Waffenruhe wurde der Beschuss zwischen Israel und der vom Iran unterstützten Hisbollah von beiden Seiten fortgesetzt. Im Libanon gibt es dabei weiterhin täglich Tote. Polizeikräfte aus anderen Bundesländern und von der Bundespolizei, die bei Fußballspielen im Saarland im Einsatz waren, haben das Land seit 2023 mehr als 1,2 Millionen Euro gekostet. Das geht aus einer Antwort der Landesregierung auf eine Anfrage der CDU-Landtagsfraktion hervor. SR-Reporter Aaron Klein.
2: Rund 99% der Zusatzkosten für Polizeieinsätze bei Fußballspielen im Saarland entfallen auf Risikospiele des FCS. Besonders teuer war das DFB-Pokalspiel gegen Kaiserslautern im April 2024 mit fast 300.000 Euro Zusatzkosten. Nach Angaben der Landesregierung wurden rund um Fußballspiele im Saarland seit 2023 außerdem knapp 500 Straftaten registriert. Bei den Einsätzen wurden außerdem 26 Polizeibeamte verletzt. Eine Beteiligung der Vereine an den Polizeikosten gibt es bislang nicht. Die Landesregierung verweist auf das Ziel möglichst einheitlicher Regelungen zwischen allen Bundesländern.
1: Für den Hunter-Virus-Ausbruch auf dem Kreuzfahrtschiff Hondius im Atlantik ist offenbar keine gefährlichere Virusvariante verantwortlich. Das teilte die Weltgesundheitsorganisation mit. Genanalysen hätten bislang keine Hinweise auf eine leichtere Übertragung oder schwerere Krankheitsverläufe als bei früheren Ausbrüchen ergeben. Mittlerweile sind 10 Hunter-Virus-Fälle im Zusammenhang mit dem Schiff bestätigt worden. 3 Infizierte sind gestorben, unter ihnen eine Frau aus Deutschland. Die Deutsche Telekom setzt heute ihren Warnstreik fort. Dazu aufgerufen hat die Gewerkschaft Verdi, um den Druck nach der dritten Verhandlungsrunde zu erhöhen. Betroffen sind der Telekom-Standort in Saarbrücken sowie weitere in Rheinland-Pfalz. Darüber hinaus hat Verdi auch Beschäftigte in T-Shops zum Streik aufgerufen. Unter anderem fordert die Gewerkschaft eine Lohnsteigerung von 6,6%. Die 4. Tarifverhandlungsrunde ist für den 26. und den 27. Mai angesetzt. Und das waren die Nachrichten mit Daniel Magar. 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Das Wetter. In der Nacht klingen die letzten Schauer ab. Danach bleibt es trocken bei Tiefstwerten bis zu 2 Grad. Morgen ein Mix aus Sonne und Wolken, vereinzelt Regen bei 11 bis 15 Grad. Die weiteren Aussichten am Sonntag überwiegend bewölkt bis zu 17 Grad. Am Montag wieder etwas Regen, 17 Grad.
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4: A8 Pirmasens Richtung Saarlouis. Zwischen Dreieck Friedrichsthal und Merchweiler Behinderungen an einer Baustelle. Bis Ende 2026. A8 Luxemburg Richtung Saarlouis. Zwischen Perlborg und Tunnel Pellingerberg ist die linke Spur wegen einer Baustelle gesperrt. Dauer bis Mittwoch.
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5: 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Gute Nacht zusammen. Und mit wem verbringt ihr die Nacht? Also wir bieten uns da an. Dann ist es vielleicht so ein Gruppending, aber ist ja auch okay. Mein Name ist Benedikt Laven. Schön, dass ihr mit dabei seid.
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Ein Update aus dem Verkehrszentrum hier in der Popnacht. Vorsicht bitte auf der A45 Gießen Richtung Hagen zwischen Haiger-Burbach und Wilnsdorf. Ein defektes Fahrzeug. Und Vorsicht auf der A5 Frankfurt Richtung Kassel zwischen Westkreuz Frankfurt und Nordwestkreuz Frankfurt. Hier steht ein defekter LKW. Allen unterwegs natürlich eine gute Fahrt. Hier ist die Popnacht. Oh, hat uns gerade beim Lesen erwischt, beim Durchblättern des ungeschriebenen Gesetzbuchs. Das gibt's noch gar nicht, aber wir haben uns überlegt, dass wir es vielleicht heute Nacht zusammen schreiben könnten, oder? Es gibt so ein paar ungeschriebene Gesetze und die sollten wir, finde ich, auch mal festhalten. Zum Beispiel gerade eben noch mit Markus Barsch, der die Sendung vor uns moderiert hat, drüber gesprochen, der gesagt hat, ungeschriebenes Gesetz, Entschuldigung, Malaga-Eis sollte bitte verboten werden und zwar überall, auf dem ganzen Planeten, wenn nicht sogar im ganzen Universum. Können wir mit aufnehmen. 07221 2011. Habt ihr noch mehr ungeschriebene Gesetze für uns, die wir ins ungeschriebene Gesetzbuch mit einfügen können? Vielleicht sowas wie, wenn die Fußgängerampel rot ist, bleiben wir stehen, auch wenn Kinder dabei sind. Ist ja wohl ein ungeschriebenes Gesetz, oder? 07221 2011, Anruf oder kurze WhatsApp. Am liebsten natürlich eine Sprachnachricht. Hier ist die Popnacht. 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

0: Holly Humberstone ist das ganz neu hier in der Popnacht mit Cruel World. Wir schreiben heute Nacht ein Buch gemeinsam hier in dieser Show, das ungeschriebene Gesetzebuch, also das Gesetzbuch der ungeschriebenen Gesetze. Es ist bereits da drin vorhanden, wenn die Fußgängerampel rot ist, bleiben wir stehen, wenn Kinder dabei sind. Oder auch, was gerade reinkam, das mittlere Pissoir bleibt immer frei. Stimmt, das ist wirklich ein ungeschriebenes Gesetz. Was haben wir noch? Flan hat geschrieben, wer den Raum betritt, der grüßt auch. Das stimmt, nehmen wir natürlich gerne mit. Was kommt von Brit aus Westerwald gerade? Eine angebrochene Tafel Schokolade gehört nicht in den Schrank, sondern aufgegessen. So will es ja wohl das Gesetz. Da hat sie natürlich völlig recht. Schreiben wir mit dazu. Almut schreibt, hallo Benedikt, ein ungeschriebenes Gesetz ist, jeder, der als mit wie verwechselt, sollte nochmal 4 Jahre in die Schule gehen und Schmerzensgeld in Höhe von Betrag X bezahlen. Gruß aus dem Ruhrpott von Alsmut. Oder war es Wiemut? Spaß, Späßle. Was haben wir hier? Wen haben wir da? Dirk. Ah ja, Dirk steht unter Spannung.
1: Ich bin Elektriker.
0: Okay, was kommt jetzt für ein Gesetz? Ja, für ein ungeschriebenes.
1: Pass auf, man sollte nicht schauen, dass Strom in der Steckdose ist, sondern dass Spannung da ist.
0: Ach so, ich dachte, jetzt kommt sowas wie mit der Zunge nicht in die Steckdose.
1: Das ist richtig.
0: Ist auch nicht zu empfehlen.
1: Ja. Das ist absolut nicht zu empfehlen.
0: Okay, gut. Vielen Dank. Die Spannung nehmen wir natürlich mit.
1: Tschüss.
0: Okay, ciao. Und es wurde sich natürlich auch direkt, wie sich das gehört, über Gesetze beschwert. Und zwar von Name nicht dazu gesagt, All You Need Is Love. Wir wollten ja Malaga-Eis verbieten auf der ganzen Welt. Folgendes hat uns dazu erreicht.
2: Malaga-Eis verbieten? Wo kommen wir denn daher? Solange es Rum Raisin gibt, ist es für mich auch in Ordnung.
0: Okay, Rum Raisin.

0: Hä? Wie cool ihr bitte seid, hier in der Popnacht. Ihr schreibt mit uns das Gesetzbuch der ungeschriebenen Gesetze an der 07221 2011. Das ist unsere Telefonnummer. Sind wir auch jederzeit per WhatsApp erreichbar. Gerne auch als Sprachnachricht, daran mangelt es gerade noch ein bisschen, sagen wir mal so. Welches ungeschriebene Gesetz habt ihr denn noch? An was haltet ihr euch, was aber gar nicht im Gesetzbuch steht? Vielleicht so kann man mal drauf zugehen. Erzählt es uns, schreibt es in unser ungeschriebenes Gesetzbuch mit hinein. 07221 2011. Zum Beispiel kommt hier vom Teilzeitbayer: Die Knöpfe bzw. der Reißverschluss an der Bettwäsche gehört zu den Füßen.
1: Ja, Mann.
0: Das ist auf jeden Fall so. Alles andere ist doch mehr als seltsam. Und es kommt von Feli noch: Auf der Rolltreppe rechts stehen, links gehen. Ist notiert. Und von Stefan kommt gerade: Guten Morgen, Benedikt. Ein ungeschriebenes Gesetz bei uns Lkw-Fahrern: Wenn Kinder auf der Brücke stehen, dann hupen und Lichthupe geben. Hier ist die Popnacht. Gutes Gesetz.

0: Oasis mit Little by Little hier in der Popnacht. 0.30 Uhr ist es.
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2: Heute kann sich im Verlauf die Sonne zwar immer wieder zeigen, jedoch bilden sich auch einzelne Schauer. Bei schwachem bis mäßigem Westwind werden 11 Grad im Hochwald und 15 Grad an der Saar erreicht. Der Wind weht schwach bis mäßig aus westlichen Richtungen. Morgen bekommen wir mehr Wolken als Sonne, aber nur selten fallen ein paar Tropfen. Es wird wieder etwas milder mit Höchstwerten von 13 bis 17 Grad. Am Montag bilden sich bei einer Mischung aus Sonne und Wolken wieder etwas häufiger Schauer bei kaum geänderten Temperaturen.
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3: A8 Pirmasens Richtung Saarlouis. Zwischen Dreieck Friedrichsthal und Merchweiler Behinderungen an einer Baustelle. Bis Ende 2026. A8 Saarlouis Richtung Luxemburg. Zwischen Merzig-Schwemmlingen und Merzig-Wellingen ist die linke Spur wegen einer Baustelle gesperrt. Dauer bis Mittwoch.
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0: So, und damit ihr nachher nicht zu Hause erzählen müsst, dass ihr nicht genug neue Musik bekommen habt, hier jetzt One Republic mit Need Your Love.

Bruce Springsteen, Britney Spears und Zartmann noch in dieser halben Stunde. Ey, das ist die beste Sendung aller Zeiten. Herzlich willkommen zur Popnacht. Schön, dass ihr dabei seid. 07221 2011. Es kommt so viel rein. Wir müssen doch mal drüber reden. Über das ungeschriebene Gesetzbuch, das wir heute schreiben. Sekunde kurz. Einmeldung aus dem Verkehrszentrum. Ein Falschfahrer auf der A60, Rüsselsheim Richtung Bingen, zwischen Main-Spitz-Dreieck und dem Dreieck Mainz. Hier kommt ein Falschfahrer entgegen. Bitte äußerst rechts fahren und nicht überholen. Auf der A60, Rüsselsheim Richtung Bingen, zwischen Main-Spitz-Dreieck und dem Dreieck Mainz. Ein Falschfahrer. Vorsicht wie immer in beiden Richtungen. Wir sind wieder da und schreiben das Gesetzbuch der ungeschriebenen Gesetze. Okay, also, Olli kommt aus Saarbrücken und schreibt, Entschuldigung, zu einer Currywurst sollte stets auch immer Pommes rot-weiß gereicht werden. Das ist sowas von mit reingeschrieben. Zum Grüßen kam total viel. Gerade eben hatten wir, wer war das nochmal geschrieben hat? Flan war das. Der den Raum betritt, grüßt. Dazu schreibt uns Elli, Jung grüßt alt zuerst. Okay, können wir mit dazu schreiben. Allerdings kommt von Joachim aus Stuttgart-Feuerbach gerade dazu. Gesetz in Behörden, in den Gängen, Treppenhäusern, Personal, Eingang. Bitte rechts gehen, damit diejenigen, die früher gehen, nicht mit denen zusammenstoßen, die später kommen. Aber man muss sich auch wenigstens grüßen vorher. Mindestens. Dann kommt von Bernd gerade aus Windeck noch, wenn die Bahn mal 5 Minuten später ist, nicht direkt das ganze System infrage stellen. Ist ja nicht unbedingt ein Gesetz, ein ungeschriebenes, aber vielleicht eine Richtlinie. Nehmen wir gerne mit. Und von André kommt aus Bremerhaven. Unter Freunden beim Trinken immer 2 Getränke bestellen, weil, und nach dem Motto, auf einem Bein kann man ja nicht stehen, auf 2 Beinen dann schon. Und es gilt ja wohl wirklich das ungeschriebene Gesetz, dass, wenn man sich zuprostet und sich nicht in die Augen schaut, dann sagt mindestens einer am Tisch, ja, dann gibt's aber 7 Jahre schlechten Sex. Und mindestens einer antwortet, lieber 7 Jahre schlecht als gar nicht. Zartmann, jetzt hier in der Popnacht. 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
1: Der Falschfahrer ist weitergefahren. Vorsicht auf der A60 Mainz Richtung Rüsselsheim. Zwischen Mainz-Laubenheim und Mainz-Spitzdreieck kommt der Falschfahrer entgegen. Bitte hier äußerst rechts fahren, nicht überholen. Auf der A60 Mainz Richtung Rüsselsheim zwischen Mainz-Laubenheim und Mainz-Spitzdreieck ein Falschfahrer. Vorsicht, wie immer in beiden Richtungen.

David Guetta und Teddy Swims mit Gone, Gone, Gone. Hier ist die Popnacht. Wir müssen kurz dazwischen gehen für was Aktuelles aus dem Verkehrszentrum. Vorsicht bitte auf der A8 Stuttgart Richtung Karlsruhe. Zwischen Pforzheim West und Karlsbad sind Personen auf der Straße. Hier bitte besonders vorsichtig fahren.

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1: Um 1 Uhr mit Klaus Reginek. In London finden heute 2 Großdemonstrationen mit Gewaltpotenzial statt. Die Polizei hat deshalb ein Großaufgebot angekündigt. Zur Situation ARD-Korrespondentin Franziska Hoppen.
2: Aufgerufen zur Großdemonstration der rechten Szene hat der vorbestrafte Rechtsextreme Stephen Yaxley-Lennon, besser bekannt als Tommy Robinson. Außerdem wird eine Nakba-Demonstration zum Gedenken an die Flucht und Vertreibung von Palästinensern im Zusammenhang mit der Staatsgründung Israels und dem ersten Nahostkrieg stattfinden. Die Nakba-Kundgebung wird von mehreren Gruppen organisiert, die sich auch teilweise als Gegendemonstration zu Yaxley-Lennon verstehen. Die Polizei will beide Demonstrationen strikt voneinander trennen. Sie ist mit 4.000 Beamten, speziellen Drohnenteams, gepanzerten Fahrzeugen und Live-Gesichtserkennung im Einsatz. Hinzu kommt das FA-Cup-Finale in Wembley. Es werden Zehntausende Fußballfans in der Stadt erwartet.
1: Mercedes-Benz hat sich offen für einen Einstieg in die Rüstungsproduktion gezeigt. Konzernchef Ola Källenius sagte dazu dem Wall Street Journal, Europa müsse seine Verteidigungsfähigkeit ausbauen. Sein Unternehmen sei bereit, dabei eine positive Rolle zu spielen. Ein solcher Schritt müsse aber auch wirtschaftlich sinnvoll sein, so der Mercedes-Chef. Ein nicht erfolgter turnusgemäßer Austausch von Truppen sorgt aktuell zwischen den USA, Deutschland und Polen für offene Fragen. Eine 4.000 Mann starke Einheit von US-Truppen aus Deutschland ist aktuell nicht wie geplant auf dem Weg nach Polen. Aus Warschau hieß es dazu, die Entscheidung stehe im Zusammenhang mit dem angekündigten US-Truppenabzug aus Deutschland. Von der US-Regierung gibt es zu dem Vorgang bisher keine Erklärung. Heute entscheidet sich der Abstiegskampf in der Fußball-Bundesliga und das Finale ist so spannend wie noch nie. ARD-Sportreporter Sarah Schwedmann erklärt die Situation.
3: Wolfsburg, St. Pauli und Heidenheim haben vor dem letzten Spieltag alle die gleiche Punktzahl, 26. Wolfsburg liegt aktuell wegen der um 3 Treffer besseren Tordifferenz auf dem Relegationsplatz. Besonders brisant, der VfL muss bei Konkurrent St. Pauli ran. Heidenheim spielt zeitgleich zu Hause gegen Mainz. Heißt, ein Tor kann heute alles drehen und über die letzte Hoffnung Klassenerhalt in der Relegation oder den direkten Abstieg entscheiden. 2 der 3 Teams müssen runter in die zweite Liga. Und genau diese Konstellation mit 3 punktgleichen Teams am letzten Spieltag, die gab es in der Bundesliga bisher noch nie.
1: Das Wetter in Deutschland. Nachts langsam nachlassender Regen. Oberhalb von 1200 Metern fällt Schnee. Örtlich gibt es auch Nebel. Die Tiefstwerte 8 bis 0 Grad. Vereinzelt kommt es zu Bodenfrost. Am Tag wechselnd bewölkt und gebietsweise Schauer und Gewitter. Nur von der Mitte bis zur Oder längere Zeit trocken und häufiger Sonne. Maximal 8 bis 17 Grad. Die Zeit, es ist 1.03 Uhr.
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5: A8 Pirmasens Richtung Saarlouis. Zwischen Dreieck Friedrichsthal und Merchweiler Behinderungen an einer Baustelle. Bis Ende 2026. A8 Saarlouis Richtung Luxemburg. Zwischen Merzig-Schwemmlingen und Merzig-Wellingen ist die linke Spur wegen einer Baustelle gesperrt. Dauer bis Mittwoch. A8 Luxemburg Richtung Saarlouis. Zwischen Perlborg und Tunnel Pellinger Berg ist die linke Spur wegen einer Baustelle gesperrt. Dauer bis Mittwoch.
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6: Mit Benedikt Laven eine gute Nacht zusammen. Und hier ist auch schon die Entwarnung von der A60 Mainz Richtung Rüsselsheim. Kein Falschfahrer mehr zwischen Mainz-Laubenheim und dem Mainz-Spitz-Dreieck. Ein unterwegs selbstverständlich eine gute Fahrt. Jetzt mit Pink und Runway.
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1: Ist immer noch ein befremdlicher Titel, ne? Cat Burns, die Katze brennt. Know that you're not alone. Gerade gehört hier in der Popnacht, hier ist SWR 3 in der gemeinsamen Popnacht mit SR 1, NDR 2, WDR 2, HR 3, Bremen 4, RBB 88.8 und MDR Jump. Hallo, die Nachtschicht ist da, schön, dass ihr mit dabei seid. Seid ihr auch so unglaublich müde? Was ist das? Liegt es am Wetterumschwung? Liegt es an den Eisheiligen? Meine Nachbarin hat heute über die Hecke gebrüllt. Es ist die kalte Sophie! Keine Ahnung. Also sie heißt Agnes, aber ich habe es nicht so richtig verstanden. Ist aber auch nicht so schlimm. Leute, wir machen was gegen diese aufkommende Müdigkeit in dieser Nacht. Dafür gibt es ein Spiel, das euch auf jeden Fall wach macht. Wir spielen mit euch um einen kleinen Preis hier in der Popnacht jetzt den Müdigkeitssensor. Das bedeutet, ihr werdet von uns gleich eine Aufzählaufgabe bekommen. 30 Sekunden lang zählt ihr etwas zu einem spontanen Thema auf und schlaft dabei einfach nicht ein. Schafft ihr das, dann gewinnt ihr hier schon. Schafft ihr das nicht, gewinnt halt eben der oder die Nächste. 07221 2011. Jetzt anrufen und mit uns den Müdigkeitssensor spielen. 07221 2011.

0: Das ist übrigens neu. Kygo, Save My Love. Und jetzt wird gezockt, anstatt gestockt, hier in der ARD-Popnacht. Wir spielen den Müdigkeitssensor mit Andreas aus Greifswald. Hallo Andreas.
1: Hallo Benedikt.
0: Du hast einen Schwertransport begleitet heute Nacht. Was hast du denn schweres Transportieren begleiten
1: einen
0: müssen?
1: Einen großen 90-Tonnen-Kran plus Oberwagen.
0: Aha. Ja. Was wird mit dem Kran jetzt gemacht?
1: Mit dem geht's jetzt noch ein paar hundert Kilometer weiter, fahren zwei andere Kollegen und dann geht er in einen Windpark und baut da das nächste Windkraftwerk auf, also die nächste Windanlage.
0: Okay, ja geil. Und du fühlst dich bereit, mit uns den Müdigkeitssensor zu spielen?
1: Ja,
0: das
1: um
0: ist
1: die
0: schon
1: Zeit bin ich fit.
0: Wunderbar, perfekte Voraussetzung. Die Regeln nochmal kurz. Wer müde wird, verliert. Du bekommst von uns gleich ein Thema vorgegeben und hast dann 30 Sekunden lang Zeit, um zu diesem Thema passend Dinge aufzuzählen. Du darfst dich aber nicht doppeln und, es heißt der Müdigkeitssensor, du darfst nicht in Stocken geraten oder eine kleine Pause machen, weil du zum Beispiel überlegen musst. Denn bist du kurz still, müssen wir natürlich davon ausgehen, dass du in den Sekundenschlaf gefallen bist. Das werten wir dann als Müdigkeit. In dem Fall hättest du verloren und wärst damit der Wegbereiter für den oder die nächste Kandidatin. Ziehst du allerdings deine 30 Sekunden durch, dann gewinnst du einen kleinen Preis von uns.
1: Alles klar, Regeln verstanden.
0: Wunderbar. Heute Abend, jetzt folgt dein Thema, Andreas, heute Abend ist ja das Finale des Eurovision Song Contests in Wien. Viele machen daraus natürlich einen Fernsehabend mit Freunden, mit Familie oder vielleicht auch nur alleine. Und jetzt stell dir vor, du bist auch zu einer Watch-Party eingeladen. Andreas, welche Snacks bringst du mit? Regeln hast du verstanden?
1: Regeln habe ich verstanden.
0: Dann laufen deine 30 Sekunden ab jetzt.
1: Als erstes würde ich natürlich erstmal den sogenannten Mad Eagle mitbringen. Als zweites würde ich eine Packung trockene Kekse passend dazu mitbringen, damit die Sache ein bisschen rutschig wird.
0: Aufzählen, nicht erzählen.
1: Achso, gehen immer Gurken ganz gut. Dazu Käsewürfel. Dazu Erdbeeren. Dazu Senfgurken. Anbei noch Salzkräcker.
0: Und die Salzkräcker haben es gemacht. Herzlichen Glückwunsch.
1: Jawohl.
0: Sehr gut. Hey, aber dich laden wir zur nächsten Watchparty aber auf jeden Fall ein.
1: Gerne.
0: Sehr gut. Dankeschön fürs Mitspielen. Hier ist die Popnacht der ARD jetzt mit Huey Lewis and the News.

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2: Kurz nach halb zwei.
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3: Heute kann sich im Verlauf die Sonne zwar immer wieder zeigen, jedoch bilden sich auch einzelne Schauer. Bei schwachem bis mäßigem Westwind werden 11 Grad im Hochwald und 15 Grad an der Saar erreicht. Der Wind weht schwach bis mäßig aus westlichen Richtungen. Morgen bekommen wir mehr Wolken als Sonne, aber nur selten fallen ein paar Tropfen. Es wird wieder etwas milder mit Höchstwerten von 13 bis 17 Grad. Am Montag bilden sich bei einer Mischung aus Sonne und Wolken wieder etwas häufiger Schauer bei kaum geänderten Temperaturen.
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4: A8 Pirmasens Richtung Saarlouis. Zwischen Dreieck Friedrichsthal und Merchweiler Behinderungen an einer Baustelle. Bis Ende 2026. A8 Saarlouis Richtung Luxemburg. Zwischen Merzig-Schwemmlingen und Merzig-Wellingen ist die linke Spur wegen einer Baustelle gesperrt. Dauer bis Mittwoch.
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2: Hallo, hier ist die Popnacht der ARD. Okay, wow. Naja, es ist 1.34 Uhr. Was wollt ihr? Mein Name ist Benedikt Laven. Schön, dass ihr mit dabei seid.

0: Spaß. Fun. Some Nights. Hier ist die Popnacht der ARD. Heute ist Finale. Und damit meine ich jetzt nicht unbedingt den letzten Spieltag der Bundesliga, sondern natürlich den Eurovision Song Contest in Wien. Die Show ist riesig. Allein im letzten Jahr haben 166 Millionen Menschen den ESC angeschaut. Und das in ganz Europa und das eigentlich auf der ganzen Welt sogar. Fast ganz Europa ist sogar mit dabei. Für Deutschland singt Sarah Engels und wir werden sie exakt 3 Minuten lang auf der Bühne sehen mit... I'm on fire. Lang wird sie auf der Bühne sein, 2 Meter tief fallen, durch Feuer tanzen. Unser Reporter Nils Dams in Wien ist schon die ganze Woche mit dabei. Nils, wie läuft denn jetzt der ganze Tag so vor diesen 3 Minuten Bühne für Sarah Engels ab?
1: Um 21 Uhr ist ja erst die Show, aber Sarah Engels und ihr Team müssen schon viel früher da sein, schon gegen Mittag, denn die 4-stündige Show wird am Nachmittag schon mal komplett durchgespielt. Die Generalprobe ist das. Die Vorbereitungen für Sarah Engels gehen aber noch viel früher los, bevor sie in der Halle ankommt, hat sie uns gesagt.
2: Also es ist meistens so, dass wir noch hier im Hotel Haare und Make-up machen, ich noch nicht ins Kostüm gehe, sondern in meinem Bademantel dann meistens rüberfahre in die Halle.
1: Dann wird die Stimme aufgewärmt, vor der letzten Probe klang das so. Dann wird nochmal das Kostüm gecheckt, zwischendurch muss sie auch mal was essen. Um 21 Uhr geht dann die Show los und Sarah Engels ist schon so gegen 21.20 Uhr dran als zweiter Act nach Dänemark.
0: Oh, zweiter Act, ist der zweite Startplatz jetzt strategisch gut oder eher so schlecht?
1: Ja, die ESC-Gelehrten sagen, das ist nicht unbedingt ein Vorteil, auf dem zweiten Platz zu starten, weil sich wohl viele Zuschauer sehr auf den Anfang konzentrieren, auf das Opening und den ersten Act. Und dann steigt die Aufmerksamkeit wieder so im letzten Drittel an, wenn die 25 Acts dann so langsam durch sind, denn dann geht es so Richtung Punktevergabe. Also Platz 2 ist nicht unbedingt perfekt, aber letztendlich kommt es einfach darauf an, wie sehr der Song verfängt in Europa.
0: Naja.
1: Schauen wir mal, was wird.
0: Was wird? Sehr gut. Ja gut, aber ein Ohrwurm ist es auf jeden Fall. Vielleicht klappt es ja, wenn es der zweite Song ist, dass dann alle sofort einen Ohrwurm haben und alle anderen Songs nicht mehr beachten. Das ESC-Finale, das Finale des Eurovision Song Contests beginnt heute 21 Uhr im Ersten und in der ARD Mediathek zu sehen. Die Jury hat ihre Stimmen schon gegeben. Heute Abend ist dann das Publikum dran, also wir. Wie immer gilt, für das eigene Land kann natürlich nicht abgestimmt werden, aber zum Glück hat Sarah Engels ja Verwandte in Italien. Hoffentlich sind es ganz, ganz viele. Jetzt ganz neu, Olivia Dean mit So Easy.

ist sie doch, die Taylor Swift. Mit Anti-Hero hier in der Popnacht. Es gibt ein kleines Update aus dem Verkehrszentrum. Vorsicht, es laufen Menschen auf der A45 Gießen Richtung Hagen zwischen Freudenberg und dem Kreuz Olpe Süd.

bitte vorsichtig sein. Und was macht ihr so? Nehmt es mal mit in eure Nacht. Was geht denn in Deutschland eigentlich so um 1.53 Uhr an so einem sehr, sehr frühen Samstagmorgen? Also für alle, die arbeiten, haben wir hier extra diesen Pokal hier. Könnt ihn jetzt nicht sehen, aber ich halte ihn ins Mikrofon. aus enorm wertvollem Kristallglas fertigen lassen. Ist aus einem sehr seltenen hawaiianischen Sand gebrannt und von Janet Jackson Mund geblasen worden. Hier, bitteschön. Nehmt ihn doch. Ich werfe ihn euch zu. Ja. Älteste Witz der Welt, aber gut, Ehre und so für alle, die heute Nacht auch arbeiten, wir sind bei euch. 07221 2011, was geht denn in Deutschland um diese Uhrzeit? Wir schenken euch, jetzt, weil das mit dem Pokal nicht so ganz geklappt hat, den müssen wir jetzt ein bisschen aufkehren. Tame Impala und Jenny mit Dracula.

0: Verraten wir jetzt, was Schnegge auf der Hand hat oder verraten wir es nicht? Sie hat uns gerade eine Nachricht geschickt an die 07221 2011. Sie sitzt auf dem Geburtstag von Rolf in Nersingen, die Meyers feiern. Und sie spielen gerade Karten. Wir sagen es jetzt einfach. Sie hat zwei Zweien.
1: Schnegge. Das ist ein sehr lustiger WhatsApp-Name. 07221 2011.

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1: Um 2 Uhr mit Klaus Reginek. Bundestagspräsidentin Klöckner will auch dieses Jahr zum Christopher Street Day nicht die Regenbogenflagge auf dem Bundestag hissen lassen. Und das stößt wieder auf Kritik. Dazu Ines Kunze.
2: Die Grünen-Bundestagsabgeordnete Slavik etwa wirft der Union in der Rheinischen Post eine Mitschuld an antiqueerer Stimmungsmache vor. Auch der Verband LSVD, die größte Bürgerrechts- und Selbsthilfeorganisation queerer Menschen in Deutschland, zeigte sich enttäuscht. Klöckner hatte die Entscheidung mit der Neutralitätspflicht begründet, wie schon im letzten Jahr. Im vergangenen Jahr hatte außerdem eine Äußerung von Bundeskanzler Merz für Furore gesorgt. Dieser hatte die Debatte mit den Worten kommentiert, der Bundestag sei kein Zirkuszelt. Die ehemalige Bundestagspräsidentin Baas hatte damit in der vergangenen Legislaturperiode offensichtlich kein Problem. Damals wurde die Flagge im Juni gehisst.
1: Der Präsident des Münchner IFO-Instituts Fuest hat Neuwahlen ins Gespräch gebracht, sollte sich die Bundesregierung nicht auf Reformen einigen können. Er sagte der Neuen Osnabrücker Zeitung, wegen der aktuellen Sicherheitslage sei es dringend wünschenswert, dass sich die Regierungspartner verständigten. Fuest rät unter anderem zu einer Steuerreform, die die Wirtschaft ankurbelt. In London ist die Polizei heute im Ausnahmezustand. Dort findet eine Großdemonstration der rechten Szene statt. Außerdem hat eine Nakba-Großveranstaltung zum Gedenken an die Flucht und Vertreibung von Palästinensern sich angemeldet. Zusätzlich kommen zehntausende Fußballfans zum FA-Cup-Finale nach Wembley. Die Polizei ist nach eigenen Angaben mit 4000 Beamten, Drohnenteams und gepanzerten Fahrzeugen im Einsatz. Bei der Eishockey-Weltmeisterschaft in der Schweiz hat die deutsche Mannschaft ihr Auftaktmatch verloren. Sie unterlag in Zürich dem vierfachen Weltmeister Finnland mit 1:3. AD-Sportreporter Burkhard Hupe.
3: Das Ergebnis war in Ordnung, das Spiel allerdings nur bedingt, denn die Finnen dominierten in jeder Hinsicht und stellten den deutschen Torhüter Philipp Grubauer immer wieder auf die Belastungsprobe und der hielt diesen Proben auch fast durchgehend stand. Bei 2 Überzahltoren war er machtlos, da führte Finnland also mit 2:0. Immerhin Stefan Leubel aus Straubing gelang 12 Minuten vor dem Ende der Anschlusstreffer, aber nachdem Finnland dann erneut auf 2 Tore davongezogen war, war alle Liebesmühe vergeblich und so unterliegt Deutschland fast erwartungsgemäß gegen Finnland mit 1:3.
1: Das Wetter in Deutschland. Nachts langsam nachlassender Regen. Oberhalb von 1200 Metern fällt Schnee. Örtlich gibt es auch Nebel. Die Tiefstwerte 8 bis 0 Grad. Vereinzelt kommt es zu Bodenfrost. Am Tag wechselnd bewölkt und gebietsweise Schauer. Es kann auch Gewitter geben. Nur von der Mitte bis zur Oder längere Zeit trocken und häufiger Sonne. Maximal 8 bis 17 Grad. Die Zeit 2:03 Uhr.
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5: A8 Pirmasens Richtung